0: 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Und das Wetter in Deutschland, tagsüber heiter bis sonnig, im Nordosten mehr Wolken und nur selten Regen bei 21 bis 34 Grad. Es ist 2.03 Uhr.
1: Vor lauter Begeisterung habe ich jetzt den falschen Knopf gedrückt. Naja, das ist live, also von daher nochmal an dieser Stelle herzlich willkommen hier bei der ARD Hitnacht. Liebe Autofahrer, jetzt sind Sie dran, wir schauen auf die Straßen in Deutschland. A3 Köln Richtung Oberhausen, zwischen Kreuz Ratingen Ost und Kreuz Breitscheid wegen Reinigungsarbeiten aktuell die Fahrbahn gesperrt. Es gibt eine Umleitung und die führt über die U37. Der Kollege lacht schon hier. A7 Hannover Richtung Kassel, zwischen Kassel Nord und Ost nach einem Unfall aktuell die Fahrbahn gesperrt, bitte Vorsicht. A40 Duisburg-Essen, zwischen Mülheim-Winkhausen und Dreieck Essen-Ost wegen Bauarbeiten bis Donnerstag in beiden Richtungen die Fahrbahn gesperrt. A42 Dortmund Richtung Kamp-Lindfort, zwischen Kreuz Essen Nord und Bottrop Süd bis 5 Uhr die Fahrbahn gesperrt. Der Grund hierfür, auf der Kanalbrücke wird ein Gerüst aufgebaut. A49 Gießen-Kassel zwischen Schwalmstadt und Neuental wegen Wartungsarbeiten bis 5 Uhr in beiden Richtungen die Fahrbahn gesperrt. Die Umleitungen führen ab Borken über die U44 und ab Schwalmstedt über die U81. A71 Richtung Schweinfurt zwischen Arnstadt Süd und Stadt Ilm wegen Bauarbeiten bis ca. 6 Uhr die Fahrbahn gesperrt. Und A81 Singen Richtung Stuttgart zwischen Ehingen und Böblingen Ost wegen eines Schwertransportes aktuell die Fahrbahn gesperrt. Soweit unser Blick auf die Straßen. Wir wünschen eine gute und sichere Fahrt.
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Schöne Musik von Pink hier bei uns in der ARD-Hitnacht. 2.11 Uhr inzwischen. Geld oder Liebe? So ein bisschen unsere Gedanken heute hier in der Show. Interaktiv nehmen Sie teil an unserer Sendung mit Ihren Geschichten, mit Ihren Gedanken. Und das freut mich sehr, weil es passt irgendwie hervorragend zur Musik. Und Tobias hat gerade geschrieben, hallo meine Frau und ich hören gerade sehr ergriffen. Deine wunderbare Sendung, Dankeschön. Wir haben uns vor 15 Jahren das erste Mal geküsst und ich wusste sofort, dass sie die Liebe meines Lebens ist. 7 Jahre später hielt ich es nicht mehr aus und bin auf einen Berg gegangen, um ihr eine Nachricht zu verfassen und endlich meine Liebe zu gestehen. Und ihre Antwort war, du Trottel, ich liebe dich doch auch. Seitdem sind wir unzertrennlich, haben eine Tochter zusammen zusätzlich zu den zweimal drei Kindern, die wir aus der Zeit vorher haben. Für die Liebe des Lebens ist es also nie zu spät. Das ist ein unermesslicher Reichtum. Tja, das stimmt. Tobias, herzlichen Dank dafür. Und wo ich jetzt Ihre Geschichte hier gelesen habe, fiel mir ein Titel ein, der jetzt gleich anliegt. Und das passt irgendwie richtig gut zusammen. Und das ist Musik von Andrew Donald. Ich liebe diese Nummer. All Out of Love. Andrew Donalds in der ARD-Hitnacht. Unser Thema heute: Geld oder Liebe? Was ist wichtiger? Sie können mir gern schreiben.

True. Eine schöne Nummer von Spandau Ballet. Hier bei uns in der ARD mit Nacht. Unser Thema heute Geld oder Liebe. Da passt das auch ganz gut, dieser Song irgendwie. Geschrieben hat die Karin. Geld oder Liebe? Nun, wenn die Liebe bei beiden groß ist, wie es immer am Anfang ist, spielt das Geld gar keine Rolle. Leider ist es so, dass die Liebe nicht bei beiden Partnern gleich bleibt, beziehungsweise gleich abnimmt. Deswegen kommt es am Ende einer Liebe immer zu einem Ungleichgewicht. Einer ist verletzt, verloren und der andere ist verloren und verletzt. Wenn beide das verstehen, würden Scheidungsanwälte pleite gehen. Tja, auch ein sehr interessanter Gedanke. Liebe Karin, kommen Sie gut durch die Nacht und vielen Dank für Ihre Zuschrift. Ja, Sie können mir weiterhin schreiben, wenn Sie mögen, unter ard-hitnacht@mdr.de. Ihre Gedanken, Ihre Geschichten zum Thema Geld oder Liebe, was zählt mehr? Ich bin neugierig, freue mich auf Ihre Zeit.

0: Und damit ist es 2:30 Uhr, halb drei. Hier ist der Verkehrsservice in der ARD-Hitnacht. A3 Köln Richtung Oberhausen zwischen Kreuz Ratingen Ost und Kreuz Breitscheid. Reinigungsarbeiten, Fahrbahn gesperrt. Es gibt eine Umleitung und die führt über die U37. A40 Duisburg-Essen zwischen Mülheim-Winkhausen und Dreieck Essen-Ost. Bauarbeiten bis Donnerstag in beiden Richtungen, Fahrbahn gesperrt. A42 Dortmund Richtung Kamp-Lindfort zwischen Kreuz Essen-Nord und Bottrop-Süd bis 5 Uhr, Fahrbahn gesperrt. Auf der Kanalbrücke wird ein Gerüst aufgebaut. A49 Gießen-Kassel zwischen Schwalmstadt und Neuental wegen Wartungsarbeiten bis 5 Uhr in beiden Richtungen die Fahrbahn gesperrt. Die Umleitungen führen ab Barken über die U44 und ab Schwalmstadt über die U81. A71 Richtung Schweinfurt zwischen Arnstadt Süd und Stadt Ilm wegen Bauarbeiten die Fahrbahn noch bis ca. 6 Uhr gesperrt. Soweit unser Blick auf die Straßen in Deutschland. Wir wünschen eine gute und sichere Fahrt.
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Nicht unbedingt fürs große Geld, obwohl sie hat ja viel verdient, ne? Aber sie ist in die Schweiz gegangen und hat ihre zweite große Liebe geheiratet und sie hat lange, lange in der Schweiz gelebt. Und was hat sie uns hinterlassen? Natürlich richtig coole Musik, die wir spielen hier bei uns in der ARD-Hitnacht. Geld oder Liebe? Unser Thema heute hier interaktiv in der Sendung. Und an dieser Stelle möchte ich mich mal ganz, ganz herzlich bedanken bei allen, die sich die Zeit genommen haben, uns zu schreiben. Ich meine, da gehört ja auch ein bisschen was dazu. Es ist Lebenszeit. Sie setzen sich hin, nehmen ihr Handy, nehmen ihren Rechner, was auch immer, und tippen da ihre Zeilen ein und lassen ihren Gedanken freien Lauf. Das ist Lebenszeit, die sie mit uns teilen. Und dafür bin ich sehr dankbar und darüber freue ich mich sehr und weiß das auch sehr, sehr zu schätzen mit den Kollegen, die wir das hier für sie machen, das Programm, die ARD-Hitnacht. Und die vielen, vielen Komplimente für die Musik, die gebe ich gern weiter an unsere Musikredakteure, die Tag ein, Tag aus hier sitzen und sich Gedanken machen, wie können wir das noch schöner machen und noch ein bisschen fluffiger. Und ja, die freuen sich, wenn wir das hier weiterleiten. Oh, das habe ich gemacht und die werden sich morgen früh freuen, wenn sie in die Redaktion kommen und das lesen. Guten Morgen, meine Freundin und ich sind am 31.07.26, 25 Jahre zusammen. Geld spielt auch eine Rolle, aber die Liebe ist stärker. Ich bin froh, dass meine Freundin starke Nerven hat. Ich war von 1984 bis 2008 24 Jahre lang spielsüchtig. Irgendwie hat uns aber das Leben zusammengeschweißt. Mit Geld, ja, kann ich umgehen oder nicht umgehen? Das kommt ja nicht so ganz raus. Bin spielfrei. Also ich denke mal, mittlerweile können Sie damit ganz gut umgehen. Der Lutz hat uns geschrieben. Da gehört eine Menge Mumm dazu, sich so zu äußern und das auch so rauszulassen. Lutz, Hut ab. Sehr gut. Und Ihre Freundin scheint wirklich eine starke Frau zu sein. Und das liegt ja vielleicht daran, dass Sie ein starker Mann sind, der was auf die Reihe bekommt. Ja, Verhalten ist immer die Botschaft und schweißt am Ende auch zusammen. Geld oder Liebe? Unser Thema heute, schreiben Sie mir ard-hitnacht@mdr.de. Ich freue mich auf alles, was mich erreicht, Ihre Zeilen. So, und ich mache jetzt ein Käffchen, ein Stückchen Schokolade und mache das Radio lauter hier, denn jetzt gibt's Musik von Shocking Blue. Ween ist oft gecovert, aber hier, das ist das Original.

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1: Um 3 Uhr mit Milat Kupay. Innenminister Dobrindt hat sich nach dem Anschlag beim Christopher Street Day in Berlin dafür ausgesprochen, schärfer gegen sogenannte Gefährder vorzugehen. Der CSU-Politiker kündigte dazu ein neues Sicherheitspaket an. Aus Berlin Jan Zimmermann.
2: Als ersten Punkt will Innenminister Dobrindt das Jugendstrafrecht ändern. Es brauche hier Regeln, dass Gefährder nicht nach diesem Recht behandelt werden und schon gar nicht auf Bewährung in Freiheit kommen, so der CSU-Politiker im Interview mit den ARD-Tagesthemen. Als zweiten Punkt plädiert Dobrindt für einen verstärkten Einsatz elektronischer Fußfesseln. Es gehe darum, die Bewegungsfreiheit von Gefährdern einzuschränken. Als dritten Baustein fordert der Innenminister bundesweit einheitliche Regeln für eine Präventivhaft. Das sei aus seiner Sicht zwingend notwendig, um Gefährder schneller aus dem Verkehr zu ziehen.
1: Das Bundeskriminalamt stuft derzeit 410 Menschen als sogenannte islamistische Gefährder ein. Das hat ein BKA-Sprecher dem Redaktionsnetzwerk Deutschland gesagt. Hinzu kämen 65 im Bereich Rechtsextremismus und 17 im Bereich Linksextremismus. Als Gefährder gelten Menschen, denen größere Gewalttaten wie Anschläge zugetraut werden. Der BKA-Sprecher erklärte, dass die jeweils zuständigen Bundesländer eine Person als Gefährder oder als einen Unterstützer von Gefährdern einstuften. Nach den Waldbränden in Spanien und Frankreich sind auch in Portugal mehrere Feuer ausgebrochen. Wie die Behörden mitteilten, kämpften dort mehr als 1000 Einsatzkräfte gegen die Flammen. Aus der Nachrichtenredaktion Gisela Former.
3: Betroffen sind der Norden und das Zentrum von Portugal. Löschflugzeuge und Hubschrauber sind gegen die Brände im Einsatz. Auch in Spanien und Frankreich gibt es noch keine Entwarnung. Die Feuer bei Madrid und Valencia in Spanien und an der französischen Atlantikküste sind noch nicht unter Kontrolle. Präsident Macron sprach den Menschen bei einem Besuch in Bordeaux Mut zu und rief zum Zusammenhalt auf. Mit Blick in die Zukunft sagte er, der Wald müsse anders wieder aufgeforstet werden, angepasst an die Herausforderungen des Klimawandels.
1: In den USA haben knapp 40 Technologieunternehmen eine Sicherheitsallianz gegründet. Anlass ist ein Test des Softwareunternehmens OpenAI, bei dem künstliche Intelligenz einen Hackerangriff durchgeführt hat. Die Sicherheitsallianz will einen allgemeinen verfügbaren Sicherheitsbaukasten für KI-Agenten entwickeln. KI-Agenten sind autonome Softwaresysteme, die eigenständig Entscheidungen treffen, handeln und aus Erfahrungen lernen. Dem neuen Bündnis gehören Konzerne wie Nvidia, SAP, Siemens, Microsoft und Palantir an. Das waren die Nachrichten. Das Wetter in Deutschland, tagsüber viel Sonne, im Norden und Nordosten mehr Wolken und etwas Regen, Höchstwerte von 21 Grad an der Nordsee bis 34 Grad am Hochrhein. Und am Mittwoch sonnig und trocken, 24 bis 38 Grad. Es ist 3.03 Uhr.
4: Das sind richtig schöne Aussichten. Sommer in Deutschland, genießen wir es, das schöne Wetter. Mal Regen, mal Sonne, mal kälter, mal wärmer. So ist er, der Sommer in Deutschland. Und wenn Sie gerade unterwegs sind, in die Ferien oder auf Arbeit, habe ich jetzt was für Sie, nämlich den Blick auf die Straßen. Hier ist der Verkehrsservice in der ARD-Hitnacht. A3 Köln Richtung Oberhausen zwischen Kreuzratingen Ost und Kreuz Breitscheid. Reinigungsarbeiten, Fahrbahn gesperrt, eine Umleitung gibt es über die U37. A40 Duisburg-Essen zwischen Mülheim-Winkhausen und Dreieck-Essen-Ost. Bauarbeiten, das Ganze noch bis Donnerstag in beiden Richtungen, die Fahrbahnen sind gesperrt. A42 Dortmund Richtung Kamp-Lindfahrt zwischen Kreuz-Essen-Nord und Bottrop-Süd, 5 bis 5 Uhr, Fahrbahn gesperrt. Auf der Kanalbrücke wird ein Gerüst aufgebaut, das ist der Grund. A49 Gießen-Kassel zwischen Schwalmstadt und Neuental wegen Wartungsarbeiten die Fahrbahn noch bis 5 Uhr in beiden Richtungen gesperrt. Die Umleitungen führen ab Borken über die U44 und ab Schwalmstadt über die U81. Wir schauen auf die A71. So, jetzt A71 Richtung Schweinfurt zwischen Arnstadt Süd und Stadt Ilm wegen Bauarbeiten noch bis 6 Uhr die Fahrbahn gesperrt. Soweit unser Blick auf die Straßen in Deutschland, wo auch immer Sie uns hören. Haben Sie eine gute und sichere Fahrt.
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4: Guten Morgen wünscht Ronny Kraftmann.

Schöne Musik hier bei uns in der ARD-Hitnacht. Geld oder Liebe, das ist die Frage. Und Sie haben mir viele, viele Nachrichten dazu geschrieben und können es auch weiterhin noch tun unter ard-hitnacht@mdr.de. Und ich muss gerade so lachen. Ich lese Name Armer, Vorname Schlucker aus dem SWR-Sendegebiet. Und zwar zum Thema Geld oder Liebe. Wurde mir geschrieben, all jenen, die die Liebe mögen, wählen, denen würde ich liebend gern meine Kontonummer geben. Auch ein schöner Gedanke. Lassen wir mal so stehen.

Mr. Cliff Richard mit Remember Me. Ja, wenn wir uns so erinnern, an die 80er zum Beispiel, da gab es im Fernsehen die Show Geld oder Liebe mit Jürgen von der Lippe. Hat mir auch gerade ein Hörer geschrieben, liebes Team, da gab es doch die Quizshow. Genau, diese Quizshow gab es und die hat mich inspiriert zum Thema für die heutige Sendung. Geld oder Liebe. Ich hätte nie gedacht, dass das wirklich so läuft und dass so viele Zuschriften kommen. Unter anderem von der Jasmin, die ist gerade mit dem Truck unterwegs zwischen Gollhofen und Erfurt. Und die hat sich mit ihrem Männel was Hübsches aufgebaut. Aber es braucht halt auch ein bisschen Knete zum Leben. Aber die Liebe muss einiges aushalten, schreibt sie. Der Mann ist früher auch auf dem Laster gefahren, jetzt ist er wieder zurück in der Landwirtschaft, fährt Mähdrescher und alles andere. Ein super wichtiger Job, schreibt sie, ganz klar. Aber bei weithin ist sie mit dem Laster unterwegs. Da ziehe ich auch Mut, ne? So ein Mädchen hier mit dem Laster, junge Frau, das will schon was heißen. Ich könnte es nicht. Also, ne? Ich bin froh, wenn ich mein kleines Auto irgendwo einparken kann. Aber so ist das nun mal. Naja. Liebe findet sich und ihr habt euch gefunden, liebe Jasmin, und es geht immer weiter. Und es gehört halt dazu, ne, das Geld zur Liebe. Und wenn beides wächst, ist es doch wunderbar. Und alles ein bisschen mit Humor nehmen. Nicht immer so ernst nehmen, alles, glaube ich, ist ganz, ganz wichtig. Und wenn man sich in die Augen schaut und in guter Kooperative miteinander ist und bleiben möchte, dann rollt's, egal ob auf dem Mähdrescher oder auf dem Laster. Hauptsache, man hält zusammen, finde ich, jedenfalls das sollte mal der Maßstab sein. Geld oder Liebe? Wie sind Ihre Gedanken? Schreiben Sie mir ard-hitnacht@mdr.de. Ich freue mich wirklich ganz doll auf Ihre Zeilen.

0: Inzwischen 3.31 Uhr, eine Minute nach halb vier. Guten Morgen, liebe Autofahrer. Wir schauen gemeinsam auf die Straßen in Deutschland. A40, Duisburg-Essen, zwischen Mülheim-Winkhausen und Dreieck Essen-Ost. Bauarbeiten bis Donnerstag in beiden Richtungen, Fahrbahn gesperrt. A42 Dortmund Richtung Kamp-Lindfahrt, zwischen Kreuz Essen-Nord und Bottrop-Süd, Fahrbahn bis 5 Uhr gesperrt. Auf der Kanalbrücke wird ein Gerüst aufgebaut. A49 Gießen-Kassel zwischen Schwalmstadt und Neuental, Wartungsarbeiten noch bis 5 Uhr, Fahrbahn in beiden Richtungen gesperrt. Umleitungen führen über Borken, die U44 bitte nutzen, und ab Schwalmstadt über die U81. Eine Meldung noch von der A71 Richtung Schweinfurt, zwischen Arnstadt Süd und Stadt Ilm wegen Bauarbeiten bis ca. 6 Uhr noch die Fahrbahn gesperrt. Soweit unser Blick auf die Straßen in Deutschland.
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Rod Stewart in der ARD-Hitnacht. 3.41 Uhr, 11 Minuten nach halb vier. Schönen guten Morgen für alle, die gerade aufgestanden sind und die unterwegs sein müssen in ein paar Minuten, weil die Arbeit ruft. Ja, und für alle die, die gerade von der Arbeit kommen und nach Hause gehen und noch nicht so richtig runterfahren können, für beide habe ich einen selben Tipp, lass uns Radio an. Wir begleiten Sie noch ein Stückchen mit Musik und mit unserem Thema Geld oder Liebe und mit manche Geschichte, die die Menschen mit uns teilen. So zum Beispiel Jenny, die hat geschrieben, mein Gott, wie naiv war ich früher. Ich war mal gut betucht und habe mich für die Liebe entschieden und für die Nächstenliebe. Und als Geld dank meiner Mitmenschen nahezu aufgebraucht war, waren die Menschen weg. Ja, außerdem habe ich erfahren, was es heißt, mit Neid und Missgunst zu tun zu haben. Aber inzwischen hat sich das alles ein bisschen saniert. Sie ist vorsichtiger geworden. Ein kleines Trauma ist trotzdem geblieben. Ja, und jetzt ist sie umgeben von lieben Menschen. Und das tut ihr offensichtlich gut und das freut uns natürlich. Geld oder Liebe? Ja, das ist so ein spannendes Feld, ne? Wenn beides stimmig ist, dann ist es, glaube ich, ganz gut. Und wenn die Liebe sich trifft und gemeinsam wächst, zusammen auch mit einem kleinen Vermögen an Herzenswärme und auch am nötigen Taler, dass man ein bisschen entspannt durchs Leben gehen kann, dann ist es doch schon was Feines, oder? Sie haben noch Gedanken zum Thema Geld oder Liebe? Ja, dann können Sie mir gerne schreiben, wenn Sie denn Lust und Zeit dazu haben. ard-hitnacht@mdr.de.

schöne Nummer von Tracy Chapman. Talking about Revolution in der ARD Hitnacht. War noch richtig geflasht von dem Song. Lange nicht gehört und daher sehr gefreut. Im Übrigen haben mich gerade wieder neue Zahlen erreicht zum Thema Geld oder Liebe. Und da muss ich sagen, ein Spruch hat mich sehr, sehr berührt, der da heißt, Liebe sollte mühelos sein. Um Geld zu verdienen, braucht man oft Mühe, wenn man es denn nicht geschenkt bekommen hat oder vererbt. Und Liebe, die sollte nicht gekauft werden, sondern sie sollte einfach sich selbst schenken und geben, schreibt der Dominik. Liebe sollte mühelos sein. Ein Satz, der mich heute sehr, sehr bewegt bei diesem Thema Geld oder Liebe. Und ich bedanke mich dafür ganz, ganz herzlich. Und das bringt mich ein bisschen zum nächsten Song, der von Sarah Connor kommt. Sie hat ja lange Zeit Englisch gesungen, aber seit ein paar Jahren macht sie das Ganze auf Deutsch und das finde ich sehr, sehr gelungen und ich höre mir diese Songs auch sehr, sehr gerne an, weil auch wunderbare Texte. Und einer, der hat es mir besonders angetan, bedingungslos. Das passt eigentlich auch, ne? Zur Liebe. Zur Liebe zum Kind, Liebe zum Partner, Liebe zum Freund, zum Leben. Liebe sollte mühelos sein und bedingungslos.

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1: Um 4 Uhr mit Milat Kupay. Innenminister Dobrindt hat sich nach dem Anschlag beim Christopher Street Day in Berlin dafür ausgesprochen, schärfer gegen sogenannte Gefährder vorzugehen. Der CSU-Politiker kündigte dazu ein neues Sicherheitspaket an. Aus Berlin Jan Zimmermann.
2: Als ersten Punkt will Innenminister Dobrindt das Jugendstrafrecht ändern. Es brauche hier Regeln, dass Gefährder nicht nach diesem Recht behandelt werden und schon gar nicht auf Bewährung in Freiheit kommen, so der CSU-Politiker im Interview mit den ARD-Tagesthemen. Als zweiten Punkt plädiert Dobrindt für einen verstärkten Einsatz elektronischer Fußfesseln. Es gehe darum, die Bewegungsfreiheit von Gefährdern einzuschränken. Als dritten Baustein fordert der Innenminister bundesweit einheitliche Regeln für eine Präventivhaft. Das sei aus seiner Sicht zwingend notwendig, um Gefährder schneller aus dem Verkehr zu ziehen.
1: Das Bundeskriminalamt stuft derzeit 410 Menschen als sogenannte islamistische Gefährder ein. Das hat ein BKA-Sprecher dem Redaktionsnetzwerk Deutschland gesagt. Hinzu kämen 65 im Bereich Rechtsextremismus und 17 im Bereich Linksextremismus. Als Gefährder gelten Menschen, denen größere Gewalttaten wie Anschläge zugetraut werden. Der BKA-Sprecher erklärte, dass die jeweils zuständigen Bundesländer eine Person als Gefährder oder als einen Unterstützer von Gefährdern einstuften. Wer zu welcher Gruppe gehöre, werde im Einzelfall entschieden. Nach den Waldbränden in Spanien und Frankreich sind auch Portugal mehrere Feuer ausgebrochen. Wie die Behörden mitteilten, kämpften dort mehr als 1000 Einsatzkräfte gegen die Flammen. Aus der Nachrichtenredaktion Gisela Former.
3: Betroffen sind der Norden und das Zentrum von Portugal. Löschflugzeuge und Hubschrauber sind gegen die Brände im Einsatz. Auch in Spanien und Frankreich gibt es noch keine Entwarnung. Die Feuer bei Madrid und Valencia in Spanien und an der französischen Atlantikküste sind noch nicht unter Kontrolle. Präsident Macron sprach den Menschen bei einem Besuch in Bordeaux Mut zu und rief zum Zusammenhalt auf. Mit Blick in die Zukunft sagte er, der Wald müsse anders wieder aufgeforstet werden, angepasst an die Herausforderungen des Klimawandels.
1: In den USA haben knapp 40 Technologieunternehmen eine Sicherheitsallianz gegründet. Anlass ist ein Test des Softwareunternehmens OpenAI, bei dem künstliche Intelligenz einen Hackerangriff durchgeführt hat. Die Sicherheitsallianz will einen allgemein verfügbaren Sicherheitsbaukasten für KI-Agenten entwickeln. KI-Agenten sind autonome Softwaresysteme, die eigenständig Entscheidungen treffen, handeln und aus Erfahrungen lernen. Dem neuen Bündnis gehören Konzerne wie Nvidia, SAP, Siemens, Microsoft und Palantir an. Das waren die Nachrichten. Das Wetter in Deutschland, tagsüber heiter bis sonnig, im Nordosten mehr Wolken und nur selten Regen, die Temperaturen 21 bis 34 Grad. Es ist 4.03 Uhr.
4: Guten Morgen, liebe Autofahrer. Wir wünschen schon mal eine gute und sichere Fahrt. Und begleiten Sie mit aktuellsten Informationen wie dieser. A40 Duisburg-Essen zwischen Mülheim-Winkhausen und Dreieck-Essen-Ost. Bauarbeiten bis Donnerstag in beiden Richtungen, die Fahrbahn gesperrt. Und eben gerade reingekommen, Achtung, Falschfahrer, auf der B27, B33 Willingen-Schwenningen, Schaffhausen zwischen Bad Dürrheim und Hüfingen, B31, kommt Ihnen aktuell ein Falschfahrer entgegen. Fahren Sie äußerst rechts und überholen Sie nicht. Auf der B27, B33, Villingen, Schwenningen, Schaffhausen zwischen Bad Dürrheim und Hüfingen, B31, ist ein Falschfahrer unterwegs. Vorsicht in beiden Richtungen. A42 Dortmund Richtung Kamp-Lindfahrt zwischen Kreuz Essen Nord und Bottrop Süd. 5 bis 5 Uhr Fahrbahn gesperrt. Auf der Kanalbrücke wird ein Gerüst aufgebaut. A49 Gießen-Kassel zwischen Schwalmstadt und Neuental. Nach wie vor Wartungsarbeiten. Das Ganze dauert noch bis 5 Uhr an. Die Fahrbahnen in beiden Richtungen sind gesperrt. Es gibt aber Umleitungen ab Borken über die U44 und ab Schwalmtal über die U81. Die A71 Richtung Schweinfurt ist zwischen Arnstadt Süd und Stadt Ilm wegen Bauarbeiten noch bis ca. 6 Uhr gesperrt. Soweit unsere aktuellsten Meldungen von den Straßen.
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4: Ich sag mal herzlich willkommen und einen schönen guten Morgen wünscht Ronny Krappmann.

Musik von Channel 5. Isn't it you in der ARD Hitnacht? 4.15 Uhr mittlerweile, Viertel 5. Jetzt aber raus aus den Federn. Wenn Sie 5 Uhr auf Arbeit sein müssen, dann müssten Sie jetzt schon fast unter der Dusche sein. Kaffeemaschine. Nee, Quatsch beiseite. Schön entspannt aufstehen. In der Ruhe liegt die Kraft. Guten Morgen, schreibt der Dominik. Wünsche einen schönen Morgen dem gesamten Team und allen, die jetzt schon wach sind und für gute Laune sorgen. Bin wieder auf Tour mit meinem Sprinter und höre das Nachtprogramm, die Musik und freue mich wie bei jeder Fahrt. Danke dafür und beste Grüße an alle, die mit den Autos unterwegs sind, Lkw-Fahrern, ob groß oder klein, ob Sprinterfahrer, allzeit gute Fahrt. Kommt gesund nach Hause oder auf Arbeit. Ihr werdet gebraucht, passt gut auf euch auf. Stimmt, alle, die des Nächtens oder auch tagsüber arbeiten, die im Wohle dessen unterwegs sind, dass es uns gut geht, die seien an dieser Stelle mal ganz herzlich erwähnt und gegrüßt und schön aufpassen auf den Straßen ist wichtig. Ne? Egal wie ja, schön die Musik ist, wie gut die Laune ist, immer mal ein bisschen mit über die Schulter gucken und aufpassen, dass man gut und behütet durch diesen Tag kommt. Geld oder Liebe war heute unser Thema in dieser ARD-Hitnacht. Und ich muss wirklich sagen, vielen, vielen herzlichen Dank für die vielen, vielen Zuschriften. Ich glaube, es waren über 100 oder 150. Ich konnte es gar nicht alle so zählen und lesen. Ich habe versucht, alles zu beantworten, bin auch noch drüber, lese immer noch diese ganzen Geschichten und erfreue mich sehr an Ihren Gedanken und nehme davon ganz, ganz viel mit. Und wie mir die Hörer auch sagten, nehmen viele Hörer viele von den Gedanken was mit. Geld oder Liebe, was ist wichtiger? Am Ende kommt es darauf an, dass man doch gut aufgehoben ist in der Liebe und wenn man das nötige Kleingeld dazu noch hat und es teilen kann miteinander, verdoppelt sich die Freude und alles, was dazu gehört. Und von daher, tja, Geld oder Liebe, wie früher in der Fernsehsendung. War eine schöne Erinnerung. Dankeschön an dieser Stelle für all die tollen Zuschriften. Es hat mir ganz, ganz viel Spaß gemacht. Und ja, ich möchte mich an dieser Stelle auch nochmal ganz, ganz herzlich bedanken für Ihre Offenheit und diese wunderbaren Gedanken, die Sie mit mir, die ihr mit mir geteilt habt. So, und wir machen weiter mit ganz viel Musik. Rosenstolz, Liebe ist alles und erstmal hier Mr. Michael Jackson.

schöne Nummer. Entwarnung, auf der B27, B33, Villingen-Schwenningen, Schaffhausen, kein Falschfahrer mehr, zwischen Bad Dürrheim und Hüfingen, B31 unterwegs. Das sind doch richtig gute Nachrichten. Wir wünschen gute und sichere Fahrt. Ja, und um unser Thema Geld oder Liebe nochmal zu beschließen, Liebe ist alles. Diese Meinung ist Rosenstolz und das setzt doch einen wunderbaren Schlusspunkt unter unserer interaktiven Aktion in dieser Sendung, wo ich mich nochmal ganz herzlich bedanke bei allen, die geschrieben haben. Auch beim Frank, der mir gerade noch Hinweis zur Sendung gegeben hat. Ich habe ihm mal was zurückgeschickt, ein offizielles Statement zur Sendung. Dürfte Sie interessieren.

0: gute Laune Musik am frühen Dienstagmorgen von Robbie Williams, Candy. Tja, ich glaube, der macht auch unseren Straßenbahnfahrern in Deutschland, U-Bahnfahrern, Busfahrern die Fahrt richtig Spaß zum Start in den neuen Tag. Guten Morgen allen, die da auf der Straße gerade unterwegs sind und natürlich eine gute und sichere Fahrt. Hier ist der Verkehrsservice in der ARD-Hitnacht. A40 Duisburg-Essen zwischen Mülheim-Winkhausen und Dreieck Essen-Ost. Bauarbeiten bis Donnerstag. In beiden Richtungen Fahrbahn gesperrt. A49 Gießen-Kassel zwischen Schwalmstadt und Neuental. Wartungsarbeiten, die gehen noch eine halbe Stunde bis 5 Uhr. Beide Richtungen der Fahrbahn sind gesperrt. Es gibt eine Umleitung ab Borken über die U44, ab Schwalmstadt über die U81. A42 Dortmund Richtung Kamp-Lindfort zwischen Kreuzessen-Nord und Bottrop-Süd, 5 bis 5 Uhr Fahrbahn gesperrt. Der Grund hierfür: auf der Kanalbrücke wird ein Gerüst aufgebaut. A71 Richtung Schweinfurt zwischen Arnstadt-Süd und Stadt-Ehm, wegen Bauarbeiten die Fahrbahn noch gesperrt, bis circa 6 Uhr steht hier.
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0: So, und jetzt mal hier raus aus den Federn. Ganz entspannt. Sollte jetzt der Wecker geklingelt haben, dann ein ganz besinnliches, schönen guten Morgen. Der neue Tag ruft. Am Mikrofon Ronny Krabmann.

Das ist so eine coole Nummer. Die spiele ich gern am frühen Morgen. Guten Morgen, Deutschland. Hier ist die ARD-Hitnacht mit Sister Sledge aus dem Jahr 79. Mit Lost in Music, sich in der Musik verlieren. Aus dem Album We Are Family war ja ein Welthit. Lost in Music. Schöne Nummer. Einfach nur eine schöne Nummer. 4.44 Uhr. In 16 Minuten ist es 5. Und jetzt

Blue Hotel, Chris Isaak, hier in der ARD-Hitnacht. 4.51 Uhr, 9 Minuten noch, dann ist es 5 und in einigen Teilen Deutschlands übernehmen die Kollegen der Morningshows. Die haben was Schönes vorbereitet, tolle Musik, tolle Überraschungen und natürlich jede Menge Informationen aus der Region, die sie garantiert interessieren. Also dranbleiben lohnt sich auf jeden Fall. Das Team der ARD-Hitnacht wünscht einen guten Wochenstart, also so richtig rein in die Woche, ne? Montag zählt ja nicht. Und einen ja, bestmöglichen Start in den Tag heute und dass sie alles schaffen, was sich vorgenommen haben. Wer gehört mit zum Team? Natürlich die Technik und die Redaktion, die Musikredaktion und meine Wenigkeit. Mein Name ist Ronny Krabmann, grüße Sie und freue mich schon auf das nächste Mal.

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2: Um 5 mit Katja Lettmann. Schönen guten Morgen. Nach dem Anschlag auf den Berliner Christopher Street Day wird über mögliche Konsequenzen diskutiert. Im Mittelpunkt steht der Umgang mit sogenannten Gefährdern. Bundesinnenminister Dobrindt sprach in den ARD-Tagesthemen von 3 zentralen Punkten.
3: Als ersten Punkt will Innenminister Dobrindt das Jugendstrafrecht ändern. Es brauche hier Regeln, dass Gefährder nicht nach diesem Recht behandelt werden und schon gar nicht auf Bewährung in Freiheit kommen. Als zweiten Punkt plädiert Dobrindt für einen verstärkten Einsatz elektronischer Fußfesseln. Es gehe darum, die Bewegungsfreiheit von Gefährdern einzuschränken. Als dritten Baustein fordert der Innenminister bundesweit einheitliche Regeln für eine Präventivhaft. Das sei aus seiner Sicht zwingend notwendig, um Gefährder schneller aus dem Verkehr zu ziehen.
2: Der mutmaßliche Attentäter von Berlin wurde in Sicherheitskreisen offenbar als Hochrisikoperson eingestuft. Wie NDR, WDR und Süddeutsche Zeitung berichten, hat das Landeskriminalamt Berlin den 21-Jährigen noch im Mai engmaschig überwacht. Die Maßnahmen wurden aber zurückgefahren, weil es keine Hinweise auf eine bevorstehende Straftat gab. Zu einer anderen Einschätzung gelangte kurz danach das Bundeskriminalamt. Dennoch wurden die Überwachungsmaßnahmen gegen den Mann nicht wieder verschärft. Die Einsatzkräfte in Spanien und Frankreich kämpfen weiter gegen Waldbrände, die sich teils unkontrolliert ausbreiten. Frankreichs Präsident Macron sprach von den schlimmsten Bränden seit dem Zweiten Weltkrieg. Verena Fücker aus unserem Nachrichtenteam fasst die Lage zusammen.
4: Laut Macron wurde ein Brand im Südwesten des Landes eingedämmt. Der weitaus größere Brand in der Nähe von Bordeaux wühlte aber weiter. Auch die deutsche Bundeswehr beteiligt sich mit 2 Transporthubschraubern an den Löscharbeiten. In Spanien hat sich die Situation rund um die Hauptstadt Madrid laut Regionalregierung zwar leicht verbessert, das dortige Feuer wühte aber weiterhin. Der spanische Wetterdienst wies darauf hin, dass wegen der neuen Hitzewelle die Gefahr neuer Großfeuer im ganzen Land steige. Auch in Portugal sind nun mehrere Waldbrände ausgebrochen. Die EU warnt, dass die Einsatzkapazitäten bald ausgeschöpft sind.
2: In den USA haben knapp 40 Technologieunternehmen eine Sicherheitsallianz gegründet. Anlass ist ein Test des Softwareunternehmens OpenAI, bei dem künstliche Intelligenz einen Hackerangriff durchgeführt hat. Dem neuen Bündnis gehören Konzerne wie Nvidia, SAP, Siemens, Microsoft und Palantir an. Die Allianz will ebenfalls mithilfe von KI Modelle zur Cyberabwehr entwickeln. Die großen KI-Entwickler OpenAI, Google und Anthropic sind nicht dabei. In Regensburg hat es am Abend auf einem Frachtschiff auf der Donau gebrannt. Dabei ist laut Polizei eine Person leicht verletzt worden. Das Feuer war aus noch ungeklärter Ursache in einer Kabine ausgebrochen. Die Besatzung bekämpfte den Brand demnach selbst, bis die hinzugerufenen Einsatzkräfte eintrafen. Inzwischen ist das Feuer gelöscht. Es ist 5.03 Uhr. Der Bayern 1 Wetterservice, heute viel Sonne bei 24 bis 31 Grad, kommende Nacht meist klar, Tiefstwerte 11 bis 8 Grad. Ähnlich geht es bis Freitag weiter, dazu wird es jeden Tag heißer, am Donnerstag bis zu 39 Grad, vereinzelt sind Wärmegewitter möglich. Der Bayern 1 Verkehrsservice, normaler Verkehr auf den Fernstraßen in Bayern. Bayern 1 wünscht gute und sichere Fahrt.
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6: Schönen guten Morgen. Mangels Alternative sind wir also alle wieder da. Natürlich mit einer leichten Grundmüdigkeit, aber auch voller Hoffnung, dass sie sich verzupft bald. Und ich halte es für sehr wahrscheinlich, dass unsere ersten zwei da jetzt ordentlich dazuhelfen. Der eine ist von The Weeknd, Blinding Lights, und der andere von Phil Collins, You Can't Hurry Love. Läuft bei uns.
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0: Wenn der Kaffee noch nicht durch ist, nehmen wir den übergangsweise. The Weeknd und Blinding Lights um 10 nach 5.
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0: Gibt's ja jeden Morgen. Und bei der heute würde ich mal vorsichtig schätzen, dass Sie sie vermutlich ja bei einer Minute 30 wiedererkennen, weil da kommt der Refrain das erste Mal. Gut, wenn Sie jetzt Fan von Big Country sind, dann natürlich früher. In den 80ern rausgekommen, kleinerer Hit. Den Text verstehe ich jetzt nicht, der ist mir zu wirr. Und ganz raus war ich dann, als ich eine Interpretation gefunden habe im Netz. Fand ich in der Schule schon immer blöd. Und da steht dann drin, der Sänger erforscht in dem Lied innere Kämpfe und das Streben nach einem Ort des Friedens. Der Hörer wird eingeladen, sich mit den inneren Konflikten des Sängers zu identifizieren. Das machen wir sehr gerne nicht. Anhören reicht, Supersong, Big Country, Look Away auf Bayern 1.

0: Mrs. Robinson bei Mrs. Müller am frühen Dienstagmorgen um kurz vor 5:30. Guten Morgen. Und wir können es runterzählen, so wie viele Schülerinnen und Schüler in Bayern es diese Woche machen. Mit heute noch 4-mal Schule, dann sind Sommerferien. Und haben Sie schon alles beieinander für den Start in den Urlaub? Also wenn es ja mit dem Auto in die Ferien geht, dann wird in vielen Ländern ja eine Maut fällig. Da kommt immer mehr die digitale Maut. Also das Ösi-Papperl beispielsweise haben Sie ja auch schon online wahrscheinlich als E-Papperl gekauft. Italien und Frankreich testen gerade die Mautstation ohne Schranke. Kroatien wird es nächstes Jahr machen. Statt am Mauthäuschen zahlt dann der Autofahrer vorher oder nachher online. Kameras checken das und das ist praktisch, weil natürlich weniger Schranken auch weniger Stau bedeuten. Sven Marcinowski aus dem ARD-Verbraucherteam sagt, diese Fahrspuren, in denen automatisch geschaut wird, ob man digital bezahlt hat oder nicht, die haben aber nicht nur Vorteile, oder?
1: Mal vorab, dass man versucht, Staus an Mautstationen zu verringern. Das ist schon gut, aber manchmal fehlt so ein bisschen an der Umsetzung. Beispiel Frankreich, da muss man bei jeder Buchung bei der schrankenlosen Maut erstmal gucken, welches der unterschiedlichen Autobahnunternehmen hier zuständig ist. Da gibt es natürlich mehrere. Da muss man dann das Kennzeichen richtig eingeben. Da muss man auch immens aufpassen, weil es immer anders ist bei der Eingabe. Und wenn du da einen Fehler machst, gibt es direkt Post. Und es gibt auch Länder, da gibt es dann direkt eine Riesenstrafe. Und das ist zum Beispiel in Österreich der Fall. Da gibt es an den Mautstellen auch überall so schrankenfreie grüne Spuren. Und wenn man die nimmt, ohne vorher das digitale Streckenmautticket gekauft zu haben, dann muss man direkt 200 Euro, die Österreicher nennen das so nett, Ersatzmaut blechen. Und falls man die nicht zahlt, dann kann es bis zu 3.000 Euro hochgehen. Also die verstehen wirklich gar keinen Spaß.
0: Okay, und wie kann ich es einfach und unkompliziert machen, ohne befürchten zu müssen, dass ich hinterher Post kriege?
1: Also in Österreich lohnt sich der ADAC-Mautrechner. Da gibt man im Netz seine Route ein und bekommt dann angezeigt, welche Streckenmaut man wo zahlen muss. Das kann man auch dann vorab machen und eben diese schrankenlose Spur benutzen. Es gibt auch Navis, die das mittlerweile anzeigen können. In Frankreich und Italien, wo sie teilweise dieses schrankenlose Free-Flow-System haben, da bleibt ehrlich gesagt nur aufpassen und sich notieren, welcher Autobahnbetreiber ist es. Da gibt es natürlich in jedem Land auch noch verschiedene. Wie gebe ich das Kennzeichen korrekt ein und wie ist die Frist? Das ist auch ganz wichtig. In Frankreich muss man das binnen 72 Stunden nach der Kennzeichenaufnahme quasi überwiesen haben. In Italien sind es immerhin 15 Tage. Und im schlimmsten Fall kann es dann eben auch richtig teuer werden.
0: Also aufpassen, dass beim Eintippen kein Zahlendreher beim Kennzeichen passiert. Am besten wirklich trotz der Hektik vorm Urlaub sich ein paar Minuten Zeit nehmen und diese digitale Maut in aller Ruhe erledigen. Und wie die digitale Maut in vielen europäischen Ländern genau funktioniert, können Sie auf bayern1.de nachlesen.

0: Wild Woman von Michael Learns to Rock. Und jetzt ist es 5.30 Uhr, halb sechs. Wir schauen auf die Top-Themen mit Katja Lettmann in den Bayern 1 Nachrichten. Guten Morgen.
1: Schönen guten Morgen.
0: Nach dem Anschlag auf den Berliner Christopher Street Day wird über mögliche Konsequenzen ja heftig diskutiert. Dabei geht es ja vor allem um den Umgang mit sogenannten Gefährdern. Und da will Bundesinnenminister Dobrindt deutlich strengere Regeln.
1: Drei zentrale Punkte hat Dobrindt im Sinn. Erstens sollen Gefährder nicht mehr nach Jugendstrafrecht verurteilt werden können. Zweitens sollen elektronische Fußfesseln verstärkt zum Einsatz kommen. Und drittens will Dobrindt bundesweit einheitliche Regeln für eine Präventivhaft, um Gefährder schneller aus dem Verkehr zu ziehen. In den USA stehen die Midterms an. Im November wird der Kongress neu gewählt. Und vorher will US-Präsident Trump noch weitreichende Änderungen bei der Briefwahl durchsetzen. Dazu hat er den obersten Gerichtshof angerufen. Konkret geht es darum, dass Briefwahlunterlagen nur noch an Wählerinnen und Wähler verschickt werden sollen, die auf einer Liste stehen. Mehrere Bundesstaaten haben dagegen geklagt. Und 6-7, gute Käse oder Peak? Keine Ahnung, was das bedeutet. Das sind auch Beispiele für aktuelle Jugendwörter. Ulla, das ist nicht mehr unsere
0: Altersklasse.
1: Ja. Ab heute können 11- bis 20-Jährige über die diesjährigen Top 10 abstimmen. Danach wird über die Top 3 entschieden. Und das Jugendwort 2026 wird dann im Oktober verkündet. 5.31 Uhr ist es. Die Wetteraussichten hat Ulla jetzt noch.
0: Also Kleidervorschlag, heute was Leichtes, morgen was noch Leichteres und übermorgen das Leichteste, das Sie im Schrank haben. Wir kriegen die nächsten Tage wirklich viel, viel Sonne. Heute bis 31 Grad, morgen bis 36 und übermorgen bis maximal 39 Grad. Die Wolken am Himmel, die sind weitestgehend Deko, aber natürlich kann es, wenn es so heiß ist, auch mal Wärmegewitter und Hitzegewitter geben. Nichts los im Bayern 1 Verkehrsservice. Im Moment noch normaler Verkehr auf den Fernstraßen in Bayern. Kommen Sie gut an.
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0: Also, wir sind auf dem Weg in einen heißen Sommertag. Vor dem Sprung in den Badesee oder ins Schwimmbecken steht noch die Arbeit. Aber Sie haben ja sicher, liebe Kolleginnen und Kollegen, da geht doch so ein Arbeitstag auch gut rum. Und reinschieben in diesen Dienstag tun Sie vier Herren aus Irland. U2, dazu Lickili aus Schweden. Und vier wilde Amerikaner habe ich auch noch dabei. Van Halen und Jump.
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0: Luckily I Follow Rivers, sehr schön, auch das Cover von Triggerfinger übrigens, kann ich nur empfehlen. Die pfeifen da so entspannt rum. Aber ich schweife ab, Konzentration jetzt auf unsere drei hier.
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0: Ich starte wie immer um diese Zeit unsere tägliche Videokonferenz und... Ah, hier, da sind sie. Guten Morgen, Markus Söder, Hubert Aiwanger und Edmund Stoiber.
3: Neben Zufall auch begehrt, wenn ein Kamel durch eine Nadel irrt. Edmund, dieser Reim ist dicht.
4: Die zwar bitte nimmer füttern.
0: Männer, ich glaube, wir vier sind uns einig, mit das Schönste am Sommer ist eine kalte Maß im Biergarten, oder? Nur, mittlerweile denken scheint's immer weniger in Bayern so. Der Bierkonsum ist letztes Jahr echt eingebrochen und die Bierbrauer sind leicht nervös. Trinken Sie denn Bier?
3: Liebe Frau Morgenmüller, es wird Sie genauso wenig überraschen wie mich, dass mich vor allem der Wissensdurst zum Bier hintreibt. So weiß ich, dass es die Bierdose auf den Tag so lange gibt wie das Dosenbier. Und ich weiß auch, im April kann man Märzenbier trinken.
4: Edmund, altes Bierfilster, wenn man dir so zuhört, sucht man sofort einen Flaschenöffner. Aber zurück zu mir. Die Frage kann ich ganz eindeutig beantworten. Ich hab's am liebsten, wenn's nicht mein Bier ist. Und wer die Schaumkrone aufhat, das ist ja wohl auch klar. Wisst ihr übrigens, wie das beliebteste Starkbier in Bayern heißt? Söderador. Wie ist denn das bei dir, Hupsi? Darfst du wenigstens schon alkoholfreies Bier trinken?
3: Also ehrlich, deine blöden Bemerkungen, die gehen mir richtig auf den Senkel. Wenn man bei uns ein alkoholfreies Bier bestellt, bekommt man ein Malbuch dazu serviert und darf mit Spielgeld bezahlen. Ihr in Niederbayern seid bestimmt alle Exportbiere. Ich meine, jeder ist ein Bierexperte. Sowieso. Meinem Kumpel, dem Doblerwolter, macht beim Biertrinken keiner was vor. Wenn man ihn nicht kennt, meint man, die Druckstelle über der Nase kommt von seiner Brille, aber das ist vom Bierglas. Hubert, sag deinem Freund, er soll das Bier vielleicht lieber aus einer Tasse trinken.
4: Es Schöne ist doch, dass bei uns im Bahn gilt, leben und leben lassen. Jeder soll trinken, was er will. Der Edmund sein lauwarmer Kamillentee.
3: Ja, und du dein Cola Light oder was immer du auch dir da zusammen saufst.
4: Hupsi, eins ist sicher, seit ich dich kenn, lass ich die Finger ganz gewiss vom Opfisoft.
3: Poh! Weil das ja klar ist. Also liebe Frau Morgenmüller, wenn Sie uns wieder auf dem Monitor vierteln wollen, fangen Sie Ihre Maus und klingeln Sie durch die Kamera. Sie wissen ja, wo unser Bildschirm wohnt.
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Grüß dich, nett. Wie sieht das so raunzen, gell? Ein entspannter Hallo-Wach-Song von Peter Gabriel um 10 vor 6. Schönen guten Morgen. So, jetzt stehe ich also da mit euren tollen Buchtipps und müsste eigentlich den Urlaub von 2 auf 4 Wochen verlängern, weil mich so viele von denen interessieren, schreibt Volker aus Bamberg aufs Studio-Handy. Aber Volker, der nächste Urlaub kommt bestimmt und dann lesen Sie sich da durch die Buchempfehlungen, die wir gestern ja den ganzen Tag über gesammelt haben. Die finden Sie alle auch auf unserer Homepage. Tipps aus der Bayern 1 Familie für die Bayern 1 Familie.

0: damit Sie sich noch rechtzeitig vor den Ferien ordentlich eindecken können. Mit dabei war zum Beispiel auch die Rita aus Hechenwang in Oberbayern.
1: Die Serie Lost in Fusetta, das ist so bezaubernd, also es sind Krimis, aber so nett geschrieben. Es ist ein bisschen Spannung, bisschen Romanze dabei, viel Humor. Also so schön zum Lesen. Ich habe jetzt alle 7 gelesen und warte verzweifelt auf den 8. Wie der liebevoll dieses Land beschreibt, diese Menschen, das Essen. Also man fühlt sich so ein bisschen wie im Urlaub, wenn man das gelesen hat.
0: Bei Lost in Fusetta von Gilles Ribeiro, der Tipp von der Ritter aus Hechenwang. Die komplette Liste mit den Büchern, die Sie uns gestern empfohlen haben, gibt's auf bayern1.de. Damit können Sie dann bei sich daheim in den Buchladen spazieren und haben wieder was zum Lesen. Egal, ob im Urlaub oder im Alltag.

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7: Ein erholtes Gehirn ist ein mächtiges Werkzeug. An seinem Höhepunkt ist es ein Schöpfer von Träumen und Ideen, ein Katalysator von Kreativität und Problemlösungen, ein Bollwerk gegen Arbeit und Verpflichtungen, ein Zufluchtsort zum Heilen und Rehabilitieren, ein Mosaik aus Gedanken mit unendlich vielen Möglichkeiten. Vermutlich dürfte sein größter Erfolg die Fähigkeit sein, die Langzeitproduktivität und das Wohlergehen zu stärken. Der Gedanke, dass Erholung von Vorteil sein kann, ist in einer Gesellschaft, die Geschäftigkeit mit Erfolg gleichsetzt, nicht nur überraschend. Er bricht auch mit den etablierten Wirtschaftsmodellen, die die kontinuierliche Aktivität dem Wohlergehen der Belegschaft vorziehen. Wenn wir also das Ruhezustandsnetzwerk und den Zustand der Erholung, in dem es am besten gedeiht, für uns anerkennen wollen, müssen wir die tief verwurzelten Glaubenssätze zur Arbeit überdenken. Es braucht hier einen Wandel von einer Kultur der unerbittlichen Arbeit zu einer des Respekts gegenüber den Bedürfnissen unseres Gehirns nach Gleichgewicht, die den Wert der psychischen Gesundheit erkennt und auch versteht, welchen Einfluss Erholung auf unsere allgemeine Leistungsfähigkeit und Kreativität hat. Das waren Gedanken zum Tag von Joseph Gebelli.

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1: Um 6 mit Katja Lettmann. Schönen guten Morgen. Nach dem Anschlag auf den CSD in Berlin fordert Innenminister Dobrindt schärfere Gesetze. Gefährder sollen unter anderem nicht nach Jugendstrafrecht verurteilt werden. Inzwischen haben NDR, WDR und SZ herausgefunden, dass der mutmaßliche Täter bis kurz vor der Tat engmaschig überwacht wurde. Mandy Sati aus dem Rechercheteam mit Einzelheiten.
2: Spezialisten des Landeskriminalamtes Berlin hatten heimlich eine Kamera installiert, die seinen Hauseingang in Berlin-Schöneberg rund um die Uhr filmte. Am Samstagabend gegen 21 Uhr soll diese Kamera nach Recherchen von NDR, WDR und SZ aufgezeichnet haben, wie der Islamist das Haus verließ. Kurz darauf raste er offenbar mit einem weißen Transporter in eine Menschenmenge im großen Tiergarten. Mandy Sati, Hamburg.
1: Nach dem Anschlag ist die Anteilnahme auch in Bayern groß. In mehreren Städten finden Gedenkveranstaltungen statt, zum Beispiel in München, wo es am Abend eine Mahnwache gab.
3: Oberbürgermeister Dominik Krause hat Regenbogenflaggen vor dem Rathaus aufhängen lassen. In einem Brief schreibt Krause, der Anschlag richte sich gegen die queere Community und die demokratische Gesellschaft. In Landsberg am Lech ist am Abend eine Mahnwache geplant. Mit Blick auf die kommenden Christopher Street Days wie am Wochenende in Kempten, Amberg und Wolfratshausen sprach sich Bayerns Innenminister Joachim Herrmann gegen eine Einschränkung von Freiheitsrechten aus. Allerdings würden die Sicherheitsmaßnahmen und mögliche Verschärfungen geprüft. Anna Fries, Bayern 1 in München.
1: Weniger Zuwanderung einerseits, Abwanderung von Arbeits- und Fachkräften andererseits machen sich auf dem deutschen Arbeitsmarkt bemerkbar. Das geht laut Rheinische Post aus einer Studie des Instituts der deutschen Wirtschaft hervor. Die Rede ist von einer dreifachen Migrationswelle. Es gäbe immer weniger Asylanträge, mehr Rückkehrer in osteuropäische EU-Staaten und mehr Deutsche, die ins Ausland ziehen. Unterm Strich blieben so nur 235.000 Netto-Zuwanderer übrig. Vor 3 Jahren waren es noch über 660.000. Vor Beginn einer neuen Hitzewelle in Frankreich versucht die Feuerwehr, die Waldbrände an der Atlantikküste weiter einzudämmen. Während der größere der beiden Brände bei Bordeaux den Einsatzkräften weiterhin zu schaffen mache, sei der etwas kleinere Brand inzwischen unter Kontrolle, heißt es. Auch in Zentralspanien sind die Feuerwehren nonstop im Einsatz. Brände werden inzwischen auch aus Portugal gemeldet. Entwarnung im Oberallgäu. Der Kot, der in der vergangenen Woche gefunden wurde, stammt nicht von einem Bären. Das hat eine Genanalyse ergeben.
4: Wie das Landesamt für Umwelt mitteilte, konnte der Kot einem Dachs zugeordnet werden. Die Ausscheidungen könnten in Einzelfällen denen von Bären ähneln, hieß es weiter. Die letzte Bärensichtung im Allgäu war im Mai 2023 im Hintersteiner Tal. Margit Ehrlich, Bayern 1 in München.
1: Es ist 6.03 Uhr.
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6: Guten Morgen. Wir machen uns schon langsam warm für die nächsten Tage. Vollgas Sommer. Heute im Vergleich noch gar nicht so wild. 24 Grad werden es im Frankenwald rund um Regensburg. Da rutschen wir schon ins Heiße mit 31 Grad. Dazu viel Sonne mit ein paar harmlosen Wolken. Die kommende Nacht, da freue ich mich schon drauf, durchlüften bei rund 12 Grad. Das haben wir nämlich bitter nötig. Die Tage drauf geht's hoch auf 30 bis 39 Grad. Dabei wird der Donnerstag der heißeste Tag. Wenn es dann kracht, Hitzegewitter, dann ordentlich müssen wir ein bisschen den Himmel im Blick behalten.
5: Achso, das war's schon.
6: Ja, ja.
5: Herzlichen Dank.
6: Sehr gerne.
5: Und jetzt für Sie der Bayern 1 Verkehrsservice, Ines Schneider.
7: Schönen guten Morgen. Vorsicht bitte, wenn Sie gerade auf der A71 Suhl Richtung Schweinfurt unterwegs sind. Da liegt ein Autoreifen mitten auf der Autobahn zwischen Bad Kissingen-Oerlenbach und Poppenhausen. Und die B11 Deckendorf Richtung Pilsen. Da kommt es zu Behinderungen nach einem Unfall zwischen Zwiesel und Regenhütte. Kommen Sie gut und sicher an.
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10: Guten Morgen.
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5: Garantiert stau- und stressfrei in die Arbeit. Geht problemlos. Sie sollten aber dazu auf der einen Seite von dem Fluss wohnen und die Arbeit auf der anderen sein. Und ein Kanu sollten Sie haben. Dann können Sie es machen wie Daniel aus der Passauer Gegend. Den stelle ich Ihnen vor nach der Frau, die wahnsinnig gern strickt, Maggie Riley und der Band, die ja letzten Donnerstag ein Konzert abbrechen musste, weil da John Auer hatte. Nebenhöhlenentzündung. Bon Jovi, Runaway.
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0: Genauso wie der Hit heißt auch die Tour, mit der Maggie Reilly im Oktober nach München kommt. Every Time We Touch. Schönen guten Morgen mit Bayern 1. Frage: Wie kommen Sie jeden Tag in die Arbeit? Also vielleicht zu Fuß, vermutlich Radl, Bus oder Bahn oder ganz klassisch mit dem Auto. Also irgendwas davon wird es ja wohl sein. Daniel Winitzdorfer aus dem Landkreis Passau, der macht das anders. Der fährt mit einem Kajak und zwar über die Donau. Daniel, wieso fahren Sie nicht wie andere mit dem Radl oder dem Auto? Was machen Sie beruflich?
1: Genau, also ich bin in Hofkirchen Kämmerer jetzt seit einem halben Jahr. Und ja, ich hätte in der Arbeit, wenn ich mit dem Auto fahre, knapp bis 25 Kilometer. Und da aktuell auch relativ viele Straßen dran sind, habe ich mir mal gedacht, zum Spaß fast einmal mit dem Kanu in der Arbeit. Ich habe es einmal probiert gehabt einfach und das hat wunderbar hingehauen. Und seitdem fahre ich eigentlich so gut wie jeden Tag jetzt mit dem Kanu in der Arbeit.
0: Okay, und wie viele Flusskilometer sind es?
1: Also es ist ein großer Vorteil bei mir, ich wohne direkt gegenüber von meiner neuen Arbeit, auf der anderen Seite von der Donau.
0: Also Sie queren. Das
1: sind, ich quere nur. Also es sind, sage ich mal, maximal 300, 400 Meter oder was noch aufwärts und ansonsten einfach nur auf die andere Seite einmal.
0: Okay, aber ist da die Strömung nicht so stark? Also steht dann das Kanu quasi schräg?
1: Ja, also das muss man schon ein wenig berücksichtigen. Ich muss, sage ich mal, 300-400 Meter noch flussaufwärts in der Früh rein, damit ich dann mit der Strömung geradeaus umkomme. Wenn ich dann heimfahre von der Arbeit wieder da ist, dann leichter. Das ist dann mein Vorteil, weil dann komme ich mit der Strömung quasi ein wenig runter zu, dann passt das ideal.
0: Aha, jetzt stelle ich mir einen Kämmerer irgendwie immer so mehr oder weniger im Anzug und Krawatte vor. Hocken Sie dann in Anzug und Krawatte im Kanu?
1: Da links jetzt gar nicht einmal so falsch. Also mein Arbeitsgewand ist eigentlich so, ich sage mal, ein wenig saubere Hosen, vielleicht eine Anzughosen und eine Hemd. Sakko, Krawatte ist jetzt nicht unbedingt Pflicht, aber ab und zu habe ich schon eine Krawatte, ein Sakko oder was drauf. Und ja, mein Gummistiefel halt dann drüber, dass die Hosen unten nicht nass wird, dann geht das schon.
0: Aber
1: schon richtig.
0: Jetzt mal ganz ehrlich, Daniel, die Donau ist ja viel befahren. Also da gelten ja auch diese Schifffahrtsregeln. Was machen Sie denn da, wenn da jetzt irgendwie, sagen wir mal, so ein Riesenfrachter daherkommt?
1: Also ich muss tatsächlich sagen, das ist mir schon einmal passiert in der Früh. Also weil um Punkt sind wir, wenn ich eigentlich das Arbeiten anfange, da fährt immer jeden Tag in der Früh dasselbe Frachter um mich. Und mit dem, ja, entweder ich muss vorher fahren ein wenig oder eine Viertelstunde danach, weil anders geht es mir nicht aus dann.
0: Okay, und jetzt mal ganz ehrlich, wenn Sie da jetzt einmal, sagen wir mal, ankommen, wo parken Sie dann das Kanu?
1: Ja, das ist ganz praktisch, weil da genau gegenüber ein Bootsanleger ist. Also da kann ich das Kanu wirklich schön ausziehen. Und da haben da so kleine Betonpfeiler. Weil er dort in der Kahl dann mit der Ketten bei Kanu wunderbar anhängen. Also das haut er hin, dass er wirklich diebstahlsicher ist dann den ganzen Arbeitstag lang.
0: Daniel Winitzdorfer aus dem Landkreis Passau fährt jeden Tag damit in die Arbeit als Kämmerer von Hofkirchen mit dem Kanu. Und wenn Sie mal sehen wollen, wie er da in die Arbeit und wieder heimschippert, der Daniel ist heute in der Abendschau im BR Fernsehen.
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0: Naja, und er? Er geht laut, er geht leise, er geht doch eigentlich immer. Herbert Grönemeyer auf Bayern 1. 3 Tage Hitze, Sommertag und Hitzewelle, das wird heute in der Früh gegoogelt. Das checken wir jeden Morgen für Sie, welche Namen, welche Begriffe, welche Schlagzeilen da vorne mit dabei sind. Katrin Kolb aus dem Bayern 1 Wetterteam, es wird heiß, aber wie lange denn? Also genau diese 3 Tage?
1: Naja, sagen wir es mal so, also die 3 Tage, Mittwoch, Donnerstag, Freitag, die sind auf jeden Fall schon mal eingetütet. 30 bis 39 Grad, das schreit schon nach dem großen Eisvorrat für den Gefrierschrank, vor allem Donnerstag. Also puh, 33 bis 39 Grad, am heißesten wird es rund um Regensburg und Kitzingen. Ja, und wie geht's dann weiter? Also das ist noch nicht ganz in Stein gemeißelt, aber so eine richtige Abkühlung ist danach auch nicht in Sicht. Also ab dem Wochenende sind zwar die größten Hitzespitzen raus, dann sind wir so bei, ich sage nur noch in Anführungszeichen, 31 Grad. Dafür wird es aber schwüler, also wir schwitzen schon noch weiter.
0: Okay, und jetzt gibt's ja auch noch Vollmond dazu, ist kleiner Bonustrack für alle, die sich gerade fragen, warum sie schlecht schlafen, oder?
1: Ah, mich jetzt auch erwischt, das ist immer das Gleiche. Also genau, Vollmond ist morgen, später Nachmittag, und so ab 8:45 schaut er dann bei uns über dem Horizont. Wir haben wirklich schöne Sommernächte zurzeit, oft sternenklar, erst auch noch kühl, also wer morgen früh wach ist, unbedingt durchlüften, die frische Nachtluft reinlassen. Die Nächte werden jetzt mit der Hitze natürlich auch immer wärmer, also ab der Nacht auf Donnerstag sind dann die ersten Tropennächte dabei, dass es auch stellenweise nicht kühler als 20 Grad wird.
0: Also die Hitze kommt wieder, danke Katrin, pünktlich zu den Sommerferien in Bayern.
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5: 6.30 Uhr, halb sieben. Nach dem Anschlag auf den Christopher Street Day in Berlin ist die Anteilnahme groß. Katja Lettmann in den Bayern 1 Nachrichten. Auch in Bayern gibt es ja viele Gedenkveranstaltungen, ja, und Zeichen der Solidarität.
6: Die bislang größte Mahnwache gab es am Abend in München. Etwa 4000 Menschen kamen auf dem Marienplatz zusammen. In Augsburg gedachten rund 300 Menschen der Anschlagsopfer. In Landsberg am Lech ist für heute Abend eine Mahnwache geplant. Vor mehreren Rathäusern wurden außerdem Regenbogenflaggen gehisst. Bundesinnenminister Dobrindt will jetzt schärfere Regeln im Umgang mit sogenannten Gefährdern, zu denen auch der mutmaßliche Attentäter von Berlin zählte. Vor 75 Jahren wurde die Genfer Flüchtlingskonvention verabschiedet. Sie ist ein Grundpfeiler des Völkerrechts und regelt verbindlich, welcher Schutz für Menschen auf der Flucht gilt. Die Flüchtlingshilfe der Vereinten Nationen beklagt drastische Einschnitte bei der Finanzierung der internationalen humanitären Hilfe, während immer mehr Menschen auf der Flucht seien. Im vergangenen Jahr waren es insgesamt fast 118 Millionen. Und in den USA haben knapp 40 Technologieunternehmen eine Sicherheitsallianz gegründet. Anlass ist ein Test des Softwareunternehmens OpenAI, bei dem künstliche Intelligenz einen Hackerangriff durchgeführt hat. Dem neuen Bündnis gehören Konzerne wie Nvidia, SAP, Siemens, Microsoft und Palantir an. Sie wollen ebenfalls mit Hilfe von KI Modelle zur Cyberabwehr entwickeln. Und jetzt weitere Nachrichten aus unseren Regionalstudios in ganz Bayern. Es ist gleich 6.32 Uhr.
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8: Mit Wolfram Hanke. Versuchter Mord und gefährliche Körperverletzung. Deswegen muss sich ab heute ein 38-Jähriger in Aschaffenburg vor Gericht verantworten. Es geht um einen Vorfall aus dem Oktober 2025.
9: Laut Staatsanwaltschaft soll der türkischstämmige Angeklagte einen damals 37-Jährigen mit einem Messer am Hals verletzt haben. Dabei habe er billigend in Kauf genommen, dass der 37-Jährige zu Tode kommen könnte. Das Opfer erlitt eine 15 cm lange Schnittverletzung am Hals. Der Vorfall ereignete sich nachts vor einer Bar in Aschaffenburg. Aus dem BR-Studio Würzburg, Julia Dechert, Bayern 1.
8: Ungewöhnlicher Defekt an einer Hauptverkehrsstraße in Schweinfurt. In der Landwehrstraße ist ein Teil der Fahrbahn abgesackt. Die Reparaturarbeiten laufen.
10: Die rechte Spur nach der Hahnenhügelbrücke, kurz vor der Brücke der Gunnar-Wester-Straße, ist seit gestern gesperrt. Warum dort die Fahrbahndecke eingebrochen ist, ist noch unklar. Der Verkehr wird über die Rechtsabbiegespur geleitet. Die linke Fahrspur ist ungehindert befahrbar. In Stoßzeiten des Berufsverkehrs kann es dort aber zu Staus kommen. Wie lange die Reparatur dauert, ist noch unklar. Aus dem BR-Studio Würzburg, Julia Kuhles, Bayern 1.
8: Wegen anhaltender Trockenheit untersagt der Landkreis Kitzingen vorübergehend die Wasserentnahme aus oberirdischen Gewässern. Das Verbot soll zunächst bis einschließlich Ende August gelten und bezieht sich auf die Wasserentnahme mit Pumpen. Das Schöpfen mit Eimern oder Gießkannen ist weiter erlaubt. Betroffen sind alle oberirdischen Gewässer, dazu zählen laut Landratsamt die Volkach, die Schwarzach oder der Breitbach. Bayern 1, kompakt und zuverlässig das Wetter für Mainfranken. Heute viel Sonnenschein, nachmittags ein paar lockere Quellwolken, vor allem in der Rhön. Höchstwerte zwischen 26 und 30 Grad. Aktuelle Wetterwerte. Klingenberg 12 Grad wolkenlos, Bad Bocklet 11 Grad fast wolkenlos und Wolbach 12 Grad fast wolkenlos.
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5: Und Und jetzt für Sie, sagen wir mal so kurz und knackig, der Bayern 1 Verkehrsservice Ines Schneider.
12: Schönen guten Morgen. Ja, bedeutet, wir haben normalen Verkehr auf den Fernstraßen in Bayern, keine größeren Störungen. Ich wünsche Ihnen eine gute und sichere Fahrt.
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5: Teenager hängen nur am Handy, interessieren sich nur für Trends und denken nur an Partys. Das ist rausgekommen, als ich KI nach 3 Vorurteilen über Jugendliche gefragt habe. Und alle 3 werden gleich widerlegt in unserer guten Geschichte heute. Voller Abiturientinnen und Abiturienten aus Markt Oberdorf im Allgäu, die wird Ihnen gefallen. Dazu gönnen wir uns einen Ramazzotti, ganz viel Liebe von der Cutting Crew. Und Dr. Alban verschreibt uns einen 90er-Klassiker, It's My Life.
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0: Großartiger 80er-Sound zum Start in diesen Dienstagmorgen, die Cutting Crew. Und es sind ja gerade so, ja, die Wochen der großen Abschiede, oder? Für alle, die in diesem Sommer einen Schulabschluss gemacht haben, Quali, mittlere Reife, Abitur, da heißt es dann, ciao Schule, servus Ausbildung oder Studium oder erstmal Urlaub. Und eine besonders schöne Idee. Zum Ende der Schulzeit gab es im Allgäu. Und für schöne Ideen gibt es ja in der Früh jeden Tag bei uns einen festen Platz.
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0: Die kommt heute aus Markt Oberdorf im Landkreis Ostallgäu. Da hat der Abi-Jahrgang vom Gymnasium über die letzten Jahre Geld gesammelt. Bei allen möglichen Gelegenheiten im Schulalltag. Also die haben Kuchen verkauft, beim Schulmusical das Catering gemacht und für jüngere Schüler Partys organisiert. Und überall ist ein bisschen was hängen geblieben und am Ende waren es jetzt mehr als 6.000 Euro, die Jana Rapp und ihre Mitschüler und Mitschülerinnen spenden.
2: Wir sind in einer sehr privilegierten Position und kommen aus guten Elternhäusern, denen es finanziell gut geht. Und deswegen haben wir beschlossen, dass wir helfen möchten, insbesondere an Menschen, denen es eben nicht so gut geht und vor allem an Kinder.
0: Ja, aber auch für ein Bergwaldprojekt haben sie was gegeben, das Frauenhaus in Kempten oder den Allgäuer Hilfsfonds. Insgesamt 6 Organisationen haben was gekriegt. Und wenn Sie sich jetzt denken, das sind aber schon sehr ungewöhnliche Jugendliche da im Allgäu, eine Party für den Jahrgang gibt's schon auch von dem Geld.
2: Die findet Mitte September statt und da lassen wir es dann nochmal richtig krachen.
0: Gut so.
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0: Da hat man doch gleich Plateaustiefel vor Augen, oder? Mit ABBA.
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0: Kriegen Sie jeden Morgen und ich würde mal vorsichtig schätzen, dass Sie die heute vermutlich bei einer Minute 30 wiedererkennen, weil da kommt der Refrain das erste Mal. Gut, wenn Sie Fan von Big Country sind, dann früher. In den 80ern rausgekommen, kleinerer Hit. Text finde ich etwas wirr. Ich habe dann im Netz drüber gelesen. Der Sänger erforscht in dem Lied innere Kämpfe und das Streben nach einem Ort des Friedens. Der Hörer wird eingeladen, sich mit den inneren Konflikten des Sängers zu identifizieren. Das machen wir sehr gerne nicht. Anhören reicht nämlich. Super Song Big Country, Look Away auf Bayern 1.

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6: Um 7 mit Katja Leckmann. Schönen guten Morgen. Innenminister Dobrindt plant ein härteres Vorgehen gegen Gefährder. Nach dem Anschlag auf den CSD in Berlin will der Minister mehrere Gesetze verschärfen. Junge Erwachsene sollen nicht mehr nach Jugendstrafrecht behandelt werden. Eine Bewährungsstrafe wie im Fall des 21-jährigen Abdul B. wäre dadurch unwahrscheinlich. Außerdem schlägt Dobrindt eine Überwachung mit elektronischer Fußfessel vor. Und seine dritte Maßnahme ist die schärfste.
7: Präventivhaft für Gefährder ist etwas, was aus meiner Sicht zwingend notwendig ist und wir dafür sorgen müssen, dass das auch deutschlandweit umgesetzt werden kann. Da gibt es in den Polizeigesetzen der Länder sehr unterschiedliche Regelungen.
6: In Bayern sagt das Polizeiaufgabengesetz, dass Präventivhaft maximal 2 Monate möglich ist. In anderen Bundesländern sind es wenige Tage und bis zu 2 Wochen. In Bayern sind laut Verfassungsschutz aktuell 29 islamistische Gefährder bekannt. Nur 6 davon seien auf freiem Fuß, der Rest im Gefängnis oder im Ausland. In ganz Deutschland geht das Bundeskriminalamt von 410 islamistischen Gefährdern aus. Hinzu kämen 65 im Bereich Rechtsextremismus und 17 aus dem linken Spektrum. Frankreichs Präsident Macron hat sich gestern im Südwesten des Landes ein Bild von den Waldbränden gemacht und er hat betont, so schlimm wie jetzt war die Lage in den vergangenen Jahrzehnten noch nie. Aus Frankreich berichtet Jean-Marie Macron.
8: Man werde diesen Kampf gemeinsam gewinnen und alles geben, sagt Macron in Bordeaux. Und das wird auch in den nächsten Stunden nötig sein. Zwar wurde das Feuer wegen niedriger Temperatur und günstigerem Wind stabilisiert, aber schon heute und auch morgen soll es wieder weit über 30 Grad heiß werden.
6: In den USA stehen die Midterms an. Im November wird der Kongress neu gewählt. Und vorher will US-Präsident Trump noch weitreichende Änderungen bei der Briefwahl durchsetzen. Dazu hat er den obersten Gerichtshof angerufen. Konkret geht es darum, dass Briefwahlunterlagen nur noch an Wähler verschickt werden, die auf einer Liste stehen. Diese Listen müssen aber erst noch erstellt werden. Mehrere Bundesstaaten haben dagegen geklagt. Muss man es sich gefallen lassen, wenn ein Urlaubsflug bei einer Pauschalreise vom frühen Morgen auf den Nachmittag verlegt wird? Nein, heißt es in einer Entscheidung des Amtsgerichts München.
9: Der Reiseveranstalter wollte einen Teil des Tagesreisepreises zurückzahlen. Nach dem Urteil muss er allerdings die Bezahlung für einen vollen Tag erstatten. Der Touristin sei durch die Änderung am ersten Reisetag praktisch keine Zeit mehr geblieben, um die gebuchten Reiseleistungen in der Türkei in Anspruch zu nehmen, so das Amtsgericht. Und wörtlich, der erste Aufenthaltstag am Urlaubsort wurde damit wirtschaftlich nahezu vollständig entwertet. Birgit Grundner, Bayern 1 in München.
6: Es ist 7.03 Uhr.
10: Und jetzt für Sie kompakt und zuverlässig unser Bayernwetter auf Bayern 1, Katrin Kolb.
11: Guten Morgen. Wir stellen uns innerlich schon mal auf ein paar sehr heiße Tage ein.
10: Entschuldigung. Ich versuche hier eine Fliege zu fangen. Die fliegt mir eben ins Gesicht.
11: Du warst sehr schnell bist du nicht, wenn ich das kurz mal sagen darf.
10: Naja, einfach gut. Weitermachen.
11: Ja, heute ist so ein Tag zum Üben. Entweder Fliegen fangen oder wie gesagt schon mal auf die Hitze einstellen. 24 Grad haben wir heute im Frankenwald, bis zu 31 in Regensburg. Viel Sonne mit ein paar Dekowolken. Also mehr ist dir heute nicht geboten. Die Nacht wird frisch und damit wunderbar, denn ab morgen haben wir bayernweit über 30 Grad. Der Donnerstag, der übertreibt mal wieder 33 bis 39. Braucht kein Mensch. Ab und zu entladen sich Hitzegewitter, die können dann lokal auch wieder kräftig ausfallen.
10: Der Bayern 1 Verkehrsservice, Ines Schneider. Schau nicht zu, ich erwisch sie schon noch.
12: Nein, bring da morgen so einen Pitzler mit, weißt du schon.
10: So ein Elektro.
0: Also die Verkehrsmeldungen. Die A7 Würzburg Richtung Ulm zwischen Wörnitz und dem Kreuz Feuchtwangen-Crailsheim. Bitte Vorsicht, da steht ein defekter PKW im Baustellenbereich. 10 Minuten dauert es länger auf der A8 Salzburg Richtung München. 3 Kilometer Stau aktuell zwischen Bernau und Fraßdorf. Die A94 Passau Richtung München. Da ist die Einhausung Wimpersing derzeit gesperrt, weil die Höhenkontrolle ausgelöst wurde. Und weiter auf der A94 in Richtung München zwischen Paarstetten und Paarsdorf stockender Verkehr. Eine Viertelstunde dauert es länger. Kommen Sie gut und sicher an.
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14: Guten Morgen.
12: Und hier ist Ulla Müller.
15: Kennen Sie das auch am Brenner, wenn Sie auf diese Mautstelle dazufahren? Wo muss ich hin? Wo stelle ich mich an? Wo ist die schnellste Schlange?
11: Oh Gott, ja.
15: Ja, bei mir kommt dann immer noch die Panik dazu, dass ich bei der digitalen Maut vorher was falsch gemacht habe. Zahlendreher beim Nummernschild und dann bleibt die Schranke unten und hinter mir eine Schlange grantiger Autofahrer. Damit Sie da im nächsten Urlaub gelassen als ich unterwegs sind, gleich Tipps in Sachen digitale Maut, weil praktisch ist die ja schon. Davor ein Klassiker aus 1961, Benny King, Stand By Me und Queen.
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0: bei uns gibt es auch die ganz, ganz großen Klassiker. Benny King auf Bayern 1. Es ist Dienstagmorgen, der Dienstag vor den Sommerferien. Und wenn Sie in den kommenden Wochen in den Urlaub fahren, zahlen Sie ja in ganz vielen Ländern Maut. Und immer mehr Länder probieren die digitale Straßenmaut. Kennen ja viele schon aus Österreich und der Schweiz. Da zahlt man halt dann vor und nach der Fahrt, registriert das Kennzeichen und dann wird das mit Kameras erfasst. Italien und Frankreich testen gerade auch Mautstationen ohne Schranke. Kroatien will da ab nächstem Jahr auch dabei sein. Soll Staus verhindern. Aber Sven Marcinowski aus dem ARD-Verbraucherteam sagt, diese Fahrspuren, in denen automatisch geschaut wird, ob man digital bezahlt hat oder nicht, die haben nicht nur Vorteile.
1: Manchmal fehlt so ein bisschen an der Umsetzung. Beispiel Frankreich, da muss man bei jeder Buchung, bei der schrankenlosen Maut, erstmal gucken, welches der unterschiedlichen Autobahnunternehmen hier zuständig ist. Da gibt es natürlich mehrere. Da muss man dann das Kennzeichen richtig eingeben. Da muss man auch immens aufpassen, weil es immer anders ist bei der Eingabe. Und wenn du da einen Fehler machst, gibt es direkt Post. Und es gibt auch Länder, da gibt es dann direkt eine Riesenstrafe. Und das ist zum Beispiel in Österreich der Fall. Da gibt es an den Mautstellen auch überall so schrankenfreie grüne Spuren. Und wenn man die nimmt, ohne vorher das digitale Streckenmautticket gekauft zu haben, dann muss man direkt 200 Euro, die Österreicher nennen das so nett, Ersatzmaut blechen. Und falls man die nicht zahlt, dann kann es bis zu 3000 Euro hochgehen. Also die verstehen wirklich gar keinen Spaß.
0: Ja gut, es geht aber auch einfacher und etwas unkomplizierter.
1: Also in Österreich lohnt sich der ADAC-Mautrechner. Da gibt man im Netz seine Route ein und bekommt dann angezeigt, welche Streckenmaut man wo zahlen muss. In Frankreich und Italien, da bleibt ehrlich gesagt nur aufpassen und sich notieren, welcher Autobahnbetreiber ist es und wie ist die Frist? Das ist auch ganz wichtig. In Frankreich muss man das binnen 72 Stunden nach der Kennzeichenaufnahme quasi überwiesen haben. In Italien sind es immerhin 15 Tage. Und wenn man sich's ein bisschen leichter machen will, gibt's zwei Möglichkeiten. Einmal gibt's von mehreren Anbietern solche Mautboxen, bei denen laufen dann die Zahlungen in bestimmten Ländern automatisch, aber die kosten dann natürlich auch zusätzlich. Und das lohnt sich, muss man schon sagen, eher bei Vielfahrern als jetzt bei Touris. Die zweite Möglichkeit, man registriert das Kennzeichen bei den entsprechenden Autobahnbetreibern in den Ländern und hinterlegt dann aber seine Kreditkarte. Also dann geht es auch automatisch mit dem Abzug der Mautzahlungen, aber halt eben auf Kosten der gespeicherten Kreditkartendaten.
0: Okay, muss dann jeder selber entscheiden, ob man es mag. Heißt in Österreich zum Beispiel Flexmaut. Erklären wir alles auch nochmal online auf bayern1.de.

Schön, mit Urlaubssound in den Dienstagmorgen. La Isla Bonita von Madonna auf Bayern 1. Und es ist ja eigentlich, ja, eine Woche zum Runterzählen, oder? Schülerinnen und Schüler zählen runter bis zu den Sommerferien, andere zählen runter bis zum Urlaub und viele zählen runter bis zu dem bayerischen Freizeitsport-Event des Jahres, der BR Radeltour. Wie die Tour de France, nur halt in gemütlich. Rund 1000 Hobbyradler und Radlerinnen sind 6 Tage lang quer durch den Freistaat unterwegs. Start ist am Sonntag in Nördlingen in Schwaben. Großes Finale dann am Freitag, 7. August mit Dick Brave in Bad Füssing. Das ist das Schöne an der Radeltour. Am Abend gibt es immer kostenlose Konzerte für alle, für Radler und Nichtradler. Highlight dann Mittwoch, 5. Michael Patrick Kelly in Rosenheim. 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Die werden ihre großartigen Hits aus den 80ern spielen. We Built This City, Sarah und natürlich auch den hier. Nothing's Gonna Stop Us Now. Und alle Infos zur großen BR-Radeltour, was, wann, wie, wo, wer, mit wem, finden Sie natürlich auf bayern1.de.

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4: 7:30 Uhr, halb acht. Nach dem Anschlag auf den Berliner Christopher Street Day wird über mögliche Konsequenzen diskutiert. Dabei geht es vor allem um den Umgang mit sogenannten Gefährdern. Katja Lettmann in den Bayern 1 Nachrichten. Da will Bundesinnenminister Dobrindt deutlich strengere Regeln.
5: 3 zentrale Punkte hat Dobrindt im Sinn. Erstens sollen Gefährder nicht mehr nach Jugendstrafrecht verurteilt werden können. Zweitens sollen elektronische Fußfesseln verstärkt zum Einsatz kommen. Und drittens will Dobrindt bundesweit einheitliche Regeln für eine Präventivhaft, um Gefährder schneller aus dem Verkehr zu ziehen. Schlechte Zahlen kommen heute von einem weiteren Autobauer. Bei Mercedes ist der Gewinn im zweiten Quartal um 26% eingebrochen. Im Vergleich zum Vorjahr, Schuld ist ein Einbruch der Verkaufszahlen in China. Vor wenigen Tagen hatte Volkswagen seine Quartalszahlen vorgelegt, ein Minus dort von 33%. Und 6-7, gute Käse oder Peak, das sind ein paar Beispiele für aktuelle Jugendwörter. Ab heute können 11- bis 20-Jährige über das Jugendwort 2026 abstimmen. Zur Auswahl stehen 10 Begriffe und Redewendungen. Der Sieger wird dann im Oktober gekürt. Und jetzt weitere Nachrichten aus unseren Regionalstudios in ganz Bayern. Es ist 7.31 Uhr.
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7: Mit Wolfram Hanke. Versuchter Mord und gefährliche Körperverletzung. Deswegen muss sich ab heute ein 38-Jähriger in Aschaffenburg vor Gericht verantworten. Es geht um einen Vorfall aus dem Oktober 2025.
8: Die rechte Spur nach der Hahnenhügelbrücke, kurz vor der Brücke der Gunnar-Wester-Straße, ist seit gestern gesperrt.
7: Pardon, das war der falsche Aufsager. Nach für diese Jahreszeit normalen Temperaturen zum Wochenstart steht Bayern erneut eine mehrtägige Hitzewelle bevor. Besonders betroffen ist wieder Unterfranken.
9: Mitte der Woche klettern die Temperaturen über die 30-Grad-Marke. Donnerstag werden in der Spitze in Franken bis zu 39 Grad erwartet. Damit werden an einzelnen Stationen in Bayern neue Juli-Rekorde erzielt. Den absoluten Juli-Rekord von 40,3 Grad vom Juli 2015 in Kitzingen sowie den bayerischen Allzeittemperaturrekord von 40,8 Grad von Ende Juni dieses Jahres ebenfalls in Kitzingen werden aber wohl nicht erreicht. Aus dem BR-Studio Würzburg Achim Winkelmann, Bayern 1.
7: Ungewöhnlicher Defekt an einer Hauptverkehrsstraße in Schweinfurt in der Landwehrstraße ist ein Teil einer Fahrbahn abgesackt. Wie es dazu kommen konnte, ist noch unklar. Der Verkehr wird über die Rechtsabbiegespur geleitet. Die linke Fahrspur ist ungehindert befahrbar. In Stoßzeiten des Berufsverkehrs kann es dort aber zu Staus kommen. Wie lange die Reparatur dauert, ist noch unklar. Bayern 1, kompakt und zuverlässig das Wetter für Mainfranken. Heute viel Sonnenschein, nachmittags ein paar lockere Quellwolken, vor allem in der Rhön. Höchstwerte heute zwischen 26 und 30 Grad. Morgen wieder sonniges Wetter mit lockeren Quellwolken. Die Temperaturen steigen auf Werte zwischen 32 und 36 Grad. Aktuelle Wetterwerte, Kleinrinderfeld 14 Grad wolkenlos, Karl am Main 14 Grad wolkenlos und Grafenrheinfeld 11 Grad wolkenlos.
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10: Und natürlich
4: natürlich gleich nach den Infos von daheim alles, was auf den Straßen los ist. Der Bayern 1 Verkehrsservice, Ines Schneider.
10: Schönen guten Morgen. Zwei Meldungen haben wir aktuell. Einmal die A8 Salzburg Richtung München. Eine Viertelstunde dauert es länger zwischen Bernau und Fraßdorf. Dort 3 Kilometer Stau. Und auf der A94 Passau Richtung München, da ist immer noch die Einhausung Wimpersing gesperrt, weil die Höhenkontrolle ausgelöst wurde. Sonst freie Fahrt. Kommen Sie gut und sicher an.
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4: Und wie ist der Kampf Mensch gegen Wecker ausgegangen? Der Wecker hat gewonnen. Aha, ich kenne das. Aber das Geld flattert ja auch nicht von allein aufs Konto. Und wenn man erstmal draußen ist aus dem Bett, dann geht's ja doch. Mit ein bisschen Glück bringt ja irgendjemand in der Arbeit den restlichen Kuchen vom Wochenende mit. Ich tue auch mein Bestes. Also vielmehr herher. Neue Deutsche Welle mit Peter Schilling. Robbie kommt auch. Und ein wunderschöner 80er. Jetzt Vollgas mit Elton John. I'm still standing.
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0: Der kann schon was, oder? Robbie Williams auf Bayern 1. Come on down. Jetzt habe ich erstmal genügend Stoff. Das ist ein Satz, ja, den würde man vielleicht von einem Schneider erwarten oder von so einem richtig miesen Drogendealer. Aber in unserem Fall kommt er vom Norbert aus Unterfranken und er hat ihn uns auf unser Studio-Handy geschrieben. Und er meint damit Lesestoff. Wir haben ja den ganzen Tag über gestern Ihre Buchtipps gesammelt, also Tipps von Bayern 1-Hörern für Bayern 1-Hörer, damit Sie sich noch rechtzeitig vor dem Sommerurlaub ordentlich eindecken können. Einer, der bei uns in Bayern spielt, kam zum Beispiel von der Manuela.
1: Mein absoluter Lieblingsroman ist von Julia Bultmann, Spätsommerglühen. Das ist eine sehr bewegende Geschichte, ein bewegender Roman über eine Bioladenbesitzerin Emmy aus München, die einem Obdachlosen hilft und diese Geschichte sehr viel weitreichender ist, als man im Moment annimmt und sehr viel tiefgehender. Und was mich besonders freut, gibt es seit ganz kurzer Zeit jetzt nämlich den zweiten Folgeroman, das Frühlingsrauschen, das unfassbar weitergeht und genauso toll. Sehr bewegend, sehr liebevoll geschrieben und wenn man anfängt, kann man immer aufhören. Also Suchtgefahr.
0: Spätsommerglühen und Frühlingsrauschen von Julia Bultmann steht auch auf unserer Liste, die wir für Sie gemacht haben mit den Büchern, die Sie empfohlen haben. Gibt es zum Nachlesen auf bayern1.de, genauso wie die Nummer von unserem Studio-Handy. Und da kam auch noch eine wirklich liebe Nachricht rein von der Rosi aus Nürnberg. Ihr glaubt gar nicht, wie viele Bayern 1 Hörer und Hörerinnen bei mir gestern in der Buchhandlung waren. Vielen Dank dafür. Ja, sehr, sehr gern, Rosi, weil unseren bayerischen Buchhandlungen, denen soll es richtig gut gehen.
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0: Was für ein Ende und was für ein Song. Michael Jackson, Black or White, um 7:45. Und nach dem Michael ist vor dem Hupsi und dem Markus und dem Edi.
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0: Ich starte wie immer um diese Zeit unsere tägliche Videokonferenz und... hier, da sind sie. Guten Morgen, Markus Söder, Hubert Aiwanger und Edmund Stoiber.
3: Neben Zufall auch begehrt, wenn ein Kamel durch eine Nadel irrt. Edmund, dieser Reim ist dicht.
4: Die zwar bitte nimmer füttern.
0: Männer, ich glaube, wir vier sind uns einig, mit das Schönste am Sommer ist eine kalte Masse im Biergarten, oder? Nur, mittlerweile denken scheint's immer weniger in Bayern so. Der Bierkonsum ist letztes Jahr echt eingebrochen und die Bierbrauer sind leicht nervös. Trinken Sie denn Bier?
3: Liebe Frau Morgenmüller, es wird Sie genauso wenig überraschen wie mich, dass mich vor allem der Wissensdurst zum Bier hintreibt. So weiß ich, dass es die Bierdose auf den Tag so lange gibt wie das Dosenbier. Und ich weiß auch, im April kann man Märzenbier trinken.
4: Edmund, altes Bierfilster, wenn man dir so zuhört, sucht man sofort einen Flaschenöffner. Aber zurück zu mir. Die Frage kann ich ganz eindeutig beantworten. Ich hab's am liebsten, wenn's nicht mein Bier ist. Und wer die Schaumkrone aufhat, das ist ja wohl auch klar. Wisst ihr übrigens, wie das beliebteste Starkbier in Bayern heißt? Söderador. Wie ist denn das bei dir, Hupsi? Darfst du wenigstens schon alkoholfreies Bier trinken?
3: Also ehrlich, deine blöden Bemerkungen, die gehen mir richtig auf den Senkel. Wenn man bei uns ein alkoholfreies Bier bestellt, bekommt man ein Malbuch dazu serviert und darf mit Spielgeld bezahlen. Ihr in Niederbayern seid bestimmt alle Exportbiere. Ich meine, jeder ist ein Bierexperte. Sowieso. Meinem Kumpel, dem Doblerwolter, macht beim Biertrinken keiner was vor. Wenn man ihn nicht kennt, meint man, die Druckstelle über der Nase kommt von seiner Brille, aber das ist vom Bierglas. Hubert, sagt deinem Freund, er soll das Bier vielleicht lieber aus einer Tasse trinken.
4: Es Schöne ist doch, dass bei uns in Bayern gilt, leben und leben lassen. Jeder soll trinken, was er will. Der Edmund sein lauwarmer Kamillentee.
3: Ja, und du dein Cola Light oder was immer du auch dir da zusammensaufst.
4: Hupsi, an sich sicher, seit ich dich kenn, lass ich die Finger ganz gewiss vom Opfisoft.
3: Poh! Weil das ja klar ist. Also, liebe Frau Morgenmüller, wenn Sie uns wieder auf dem Monitor vierteln wollen, fangen Sie Ihre Maus und klingeln Sie durch die Kamera. Sie wissen ja, wo unser Bildschirm wohnt.
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11: Um 8 mit Katja Lettmann. Schönen guten Morgen. Nach dem Anschlag auf den Berliner Christopher Street Day am Wochenende wird über mögliche Konsequenzen diskutiert. Im Mittelpunkt steht der Umgang mit sogenannten Gefährdern. Bundesinnenminister Dobrindt sprach in den ARD-Tagesthemen von 3 zentralen Punkten.
12: Als ersten Punkt will Innenminister Dobrindt das Jugendstrafrecht ändern. Es brauche hier Regeln, dass Gefährder nicht nach diesem Recht behandelt werden und schon gar nicht auf Bewährung in Freiheit kommen. Als zweiten Punkt plädiert Dobrindt für einen verstärkten Einsatz elektronischer Fußfesseln. Es gehe darum, die Bewegungsfreiheit von Gefährdern einzuschränken. Als dritten Baustein fordert der Innenminister bundesweit einheitliche Regeln für eine Präventivhaft. Das sei aus seiner Sicht zwingend notwendig, um Gefährder schneller aus dem Verkehr zu ziehen.
11: Informationen von Jan Zimmermann. Der mutmaßliche CSD-Attentäter von Berlin wurde in Sicherheitskreisen offenbar als Hochrisikoperson eingestuft. Wie NDR, WDR und Süddeutsche Zeitung berichten, hat das Landeskriminalamt Berlin den 21-Jährigen noch im Mai engmaschig überwacht. Die Maßnahmen wurden aber zurückgefahren, weil es keine Hinweise auf bevorstehende Straftaten gab. Weniger Zuwanderung einerseits, Abwanderung von Arbeits- und Fachkräften andererseits machen sich auf dem deutschen Arbeitsmarkt bemerkbar. Das geht laut Rheinische Post aus einer Studie des Instituts der deutschen Wirtschaft hervor. Die Rede ist von einer dreifachen Migrationswelle. Es gebe immer weniger Asylanträge, mehr Rückkehrer in osteuropäische EU-Staaten und mehr Deutsche, die ins Ausland ziehen. Unterm Strich blieben so nur 235.000 Netto-Zuwanderer übrig. Vor 3 Jahren waren es noch über 660.000. Gestern haben wir berichtet, dass Venedig in diesem Jahr mit dem Eintritt in die Stadt 5 Millionen Euro eingenommen hat. So viel wie noch nie. Von April bis Juli müssen Tagestouristen an bestimmten Tagen Eintritt zahlen. Aber wofür wird das Geld denn eigentlich verwendet? Das hat uns Franz aus Schweinfurt in Unterfranken auf bayern1.de gefragt. Die Antwort hat Anna Giordano in unserem ARD-Studio in Rom.
13: Ja, die Stadt hat durch den Tourismus zwar hohe Einnahmen, aber auch sehr hohe Ausgaben. Zum einen gibt es einen riesigen Abnutzungseffekt durch die Menschenmassen. Deshalb fließt das Geld zum Beispiel in die Sanierung von Fußgängerbrücken oder die Ausbesserung des historischen Straßenpflasters. Dann kostet die Beseitigung des Mülls, den Tagestouristen verursachen, die Stadt nach eigenen Angaben rund 40 Millionen Euro pro Jahr. Und das Ticketsystem selbst kostet auch ziemlich viel. Das hat in den ersten beiden Versuchsjahren die Einnahmen direkt aufgefressen.
11: Heute ist der erste Todestag von Laura Dahlmeier. Vor genau einem Jahr ist die ehemalige Biathletin bei einem Bergunfall in Pakistan ums Leben gekommen. In ihrem Heimatort Garmisch-Partenkirchen wird heute der verstorbenen Sportlerin gedacht.
14: Blumen, Kerzen und persönliche Botschaften liegen am Gedenkstein im Laura Dahlmeier Park. Der frühere Kurpark trägt seit diesem Jahr ihren Namen. Nach Laura Dahlmeiers Tod war die Anteilnahme weit über Bayern hinaus groß. Laura Dahlmeiers Eltern begehen den ersten Jahrestag heute bewusst ohne Öffentlichkeit. Aus Garmisch-Partenkirchen, Martin Breitkopf, Bayern 1.
11: Es ist 8.03 Uhr.
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15: Schönen guten Morgen. Ein paar Wolken probieren heute ihr Glück, aber die meiste Zeit scheint einfach nur die Sonne.
4: 24 Grad werden es heute im Frankenwald, bis zu 31 rund um Regensburg. Ab morgen nimmt dann die nächste Hitzewelle Fahrt auf. Morgen werden es schon mal 30 bis 36 Grad. Es ziehen ein paar Wolkenfelder durch, aber die Sonne behält die Oberhand. Ab dem Nachmittag können sich in den Alpen Hitzegewitter entladen. Der Donnerstag wird dann noch heißer mit teilweise 39 Grad in Kitzingen und Regensburg. Am Wochenende ist es dann wieder normal heiß.
15: Ich überlege über die Definition von normal heiß.
16: Ich habe gedacht, was ist jetzt normal?
4: Ja, pass auf, das ist so.
15: Unter 30.
4: Na, 30, 31. Ach, also schon noch drückend.
15: Okay, normal heiß. Normale Verkehrslage für kurz nach 8. Oh ja. Dabei ein 1 Verkehrsservice, Ines Schneider.
16: Schönen guten Morgen. Da haben wir zuerst die A3 Passau Richtung Nürnberg. Eine Viertelstunde dauert es länger. Zwischen Ingensbach und dem Kreuz Deckendorf. Wegen Bauarbeiten 8 Kilometer stockend. Eine Viertelstunde obendrauf kommt auch auf der A8 Salzburg Richtung München. Zwischen Bernau und Fraßdorf 3 Kilometer Stau. Die A9 Nürnberg Richtung München zwischen Garching Süd und dem Autobahnende in Schwabing 8 Kilometer stockend, kostet sie ebenfalls 15 Minuten mehr Zeit. Dann haben wir noch die A70 Schweinfurt Richtung Bamberg, Behinderungen nach einem Unfall zwischen Schweinfurt Zentrum und Goxheim, und die A99 die Westumfahrung München Richtung Nürnberg zwischen Lochhausen und dem Dreieckfeld Moching stockt der Verkehr. Auch da dauert es eine Viertelstunde länger. Kommen Sie gut und sicher an.
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18: Guten Morgen.
0: Und hier ist Ulla Müller.
15: Man nehme einen Fluss, ein Kanu und einen wild entschlossenen jungen Mann. Und schon haben wir Bayerns vermutlich originellsten Arbeitsweg. Gut, auf die Idee kannst du ja nur kommen, wenn du am Fluss wohnst und die Arbeit direkt vis-à-vis ist, nämlich hinfahren auf der Donau. Daniel aus der Passauer Gegend erzählt uns gleich, wie das so für ihn ist. Und ich erzähle Ihnen, wer da so singt jetzt. 80er-Kracher von Taylor Dane, Tell It to My Heart, und 5,5 Minuten Melancholie von den Guns N' Roses. November Rain.
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0: Ein Welthit, aus dem die 80er nur so raussprühen. Tell it to my heart, Bayern 1 mit Taylor Dane. Ich bin ein bisschen neidisch. Ich würde auch gerne mit dem Kanu in die Arbeit, anstatt in Würzburg im Stau zu stehen. Hat uns der Rainer gerade aufs Bayern 1 Studio-Handy geschickt. Und ich glaube, so wie ihm geht's vielen, die heute früh den außergewöhnlichen Arbeitsweg von Daniel Winitzdorfer aus dem Landkreis Passau gehört haben. Der fährt jeden Tag mit dem Kanu über die Donau in die Arbeit, weil er im Rathaus von Hofkirchen der Kämmerer ist und direkt auf der anderen Flussseite wohnt.
1: Und ja, ich hätte in der Arbeit, wenn ich mit dem Auto fahre, knappe 25 Kilometer. Und da aktuell auch relativ viele Straßen dran sind, habe ich mir mal gedacht, zum Spaß fast einmal mit dem Kanu in der Arbeit. Ich habe es einmal probiert gehabt einfach und das hat wunderbar hingehauen. Und seitdem fahre ich eigentlich so gut wie jeden Tag jetzt mit dem Kanu in der Arbeit. Also es sind, sag ich mal, maximal 300, 400 Meter oder was noch aufwärts. Und ansonsten einfach nur auf die andere Seite einmal.
0: Okay, aber ist da die Strömung nicht so stark? Also steht dann das Kanu quasi schräg?
1: Ja, also das muss man schon ein wenig berücksichtigen. Ich muss, sage ich mal, 300, 400 Meter noch flussaufwärts in der Früh rein, damit ich dann mit der Strömung geradeaus umkomme. Wenn ich dann heimfahre von der Arbeit wieder da ist, dann leichter. Das ist dann mein Vorteil, weil dann komme ich mit der Strömung quasi ein wenig runter, so, dann passt das ideal.
0: Aha, jetzt stelle ich mir einen Kämmerer irgendwie immer so mehr oder weniger im Anzug und Krawatte vor. Hocken Sie dann in Anzug und Krawatte im Kanu?
1: Da liegen Sie jetzt gar nicht einmal so falsch. Also mein Arbeitsgewand ist eigentlich so, ich sage mal, ein wenig eine saubere Hosen, vielleicht eine Anzughosen und ein Hemd. Sakko, Krawatte ist jetzt nicht unbedingt Pflicht, aber ab und zu habe ich schon eine Sakko oder was drauf. Und ja, mein Gummistiefel halt dann drüber, dass die Hosen unten nicht nass wird, dann geht das schon.
0: Also, aber jetzt, schon richtig. Jetzt mal ganz ehrlich, Daniel, die Donau ist ja viel befahren. Also da gelten ja auch diese Schifffahrtsregeln. Was machen Sie denn da, wenn da jetzt irgendwie, sagen wir mal, so ein Riesenfrachter daherkommt?
1: Also ich muss tatsächlich sagen, das ist mir schon einmal passiert in der Früh. Also weil am Punkt sind wir, wenn ich eigentlich das Arbeiten anfange, da fährt immer jeden Tag in der Früh dasselbe Frachter um mich. Und mit dem, ja, entweder ich muss vorher fahren ein wenig oder eine Viertelstunde danach, weil anders geht es mir nicht aus dann.
0: Okay, und jetzt mal ganz ehrlich, wenn Sie da jetzt einmal, sagen wir mal, ankommen, wo parken Sie dann das Kanu?
1: Ja, das ist ganz praktisch, weil da genau gegenüber ein Bootsanleger ist. Also da kann ich das Kanu wirklich schön ausziehen. Und da haben da so kleine Betonpfeile. Da kann ich dann mit der Kette mein Kanu wunderbar anhängen. Also das haut auch hin, dass auch wirklich Diebstahl sicher ist dann den ganzen Arbeitstag lang.
0: Daniel Winitzdorfer, der Kämmerer von Hofkirchen in der Passauer Gegend auf Bayern 1. Und wenn Sie auch mal sehen wollen, wie der in die Arbeit und wieder heimpaddelt, können Sie heute Abend in der Abendschau im BR Fernsehen.

0: Zack, mit Kenny Loggins Richtung Sommerhitze auf Bayern 1 ist übrigens auch bei den meist gegoogelten Begriffen heute Morgen ganz vorn. Wetter, Hitze, Hitzewelle schauen wir jeden Morgen nach, damit Sie sich da vielleicht ein bisschen Zeit sparen können.
1: Außerdem passt ja ganz gut, also es wird ja auch wirklich heiß, gell?
0: Stimmt, Katrin Kolb aus dem Bayern 1 Wetterteam. Wie heißt nochmal?
1: Ja, Mittwoch, Donnerstag, Freitag 30 bis 39 Grad. Es ist schon kein Anfängersommer, so ehrlich muss man sein. Am heißesten wird es Donnerstag rund um Regensburg und Kitzingen. Am Wochenende dann, da sind die größten Hitzespitzen raus. Gleichzeitig wird es auch schwül, also fühlen sich die 31 Grad ja auch, sagen wir mal, etwas beschwerlich an.
0: Verstehe. Dafür sind aber die Sommerabende und Nächte umso schöner. Und dann gibt es auch noch Vollmond. Das wird romantisch sein, Frau Kolb.
1: Ja, und wie romantisch das wird. Morgen ist der Vollmond dann so in voller Pracht. Rund steht am Himmel. Dazu kommen dann noch die Sommersternbilder. Die können wir auch ganz gut sehen, die nächsten Nächte. Erst ist es noch frisch und dann wird es auch nachts immer milder. Mai, da können wir dann lange hocken. Das wird schön.
0: Und dann sitzt man draußen mit einem kühlen Getränk, gerne auch dem Lieblingsmenschen. Dann redst mit dem oder, was ich auch sehr gut kann, schaust einfach blöd in den Nachthimmel.
1: Das ist voll
0: leicht. Auch noch so ein schöner Song wie der hier dazu. Pink auf Bayern 1. What about us?

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9: 8:30 Uhr, halb neun. Nach dem Anschlag auf den Christopher Street Day in Berlin ist die Anteilnahme groß. Katja Lettmann in den Bayern 1 Nachrichten. Auch bei uns in Bayern gibt es viele Gedenkveranstaltungen und Zeichen der Solidarität.
10: Die bislang größte Mahnwache gab es am Abend in München. Etwa 4000 Menschen kamen auf den Marienplatz zusammen. In Augsburg gedachten rund 300 Menschen der Anschlagsopfer. In Landsberg am Lech ist für heute Abend eine Mahnwache geplant. Vor mehreren Rathäusern wurden außerdem Regenbogenflaggen gehisst. Vor 75 Jahren wurde die Genfer Flüchtlingskonvention verabschiedet. Sie ist ein Grundpfeiler des Völkerrechts und regelt verbindlich, welcher Schutz für Menschen auf der Flucht gilt. Die Flüchtlingshilfe der Vereinten Nationen beklagt aber drastische Einschnitte bei der Finanzierung der internationalen humanitären Hilfe, während immer mehr Menschen auf der Flucht sind. Im vergangenen Jahr waren es insgesamt fast 118 Millionen. Und die Stiftung Warentest hat Kinderwagen unter die Lupe genommen. Das Ergebnis: in mehreren Modellen fanden die Tester bedenkliche Weichmacher und umweltschädliche, verbotene PFAS, sogenannte Ewigkeitschemikalien. Ein weiteres Problem sind die knappen Maße. Einige Liegeflächen sind demnach so knapp bemessen, dass Babys schon nach wenigen Monaten rausgewachsen sind. Und jetzt weitere Nachrichten aus unseren Regionalstudios in ganz Bayern. Es ist 8.32 Uhr.
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12: Mit Wolfram Hanke. Nach für diese Jahreszeit normalen Temperaturen zum Wochenstart steht Bayern erneut eine mehrtägige Hitzewelle bevor. Besonders betroffen ist wieder Unterfranken.
13: Mitte der Woche klettern die Temperaturen über die 30-Grad-Marke. Donnerstag werden in der Spitze in Franken bis zu 39 Grad erwartet. Damit werden an einzelnen Stationen in Bayern neue Juli-Rekorde erzielt. Den absoluten Juli-Rekord von 40,3 Grad vom Juli 2015 in Kitzingen sowie den bayerischen Allzeittemperaturrekord von 40,8 Grad von Ende Juni dieses Jahres ebenfalls in Kitzingen werden aber wohl nicht erreicht. Aus dem BR-Studio Würzburg, Achim Winkelmann, Bayern 1.
12: Hier am Radweg ist ein Schlagloch, da ein ausgeblichenes Schild oder eine schlechte Markierung. Solche Mängel können Menschen im Landkreis Kitzingen jetzt online melden.
14: Bürgerinnen und Bürger können online Details zum jeweiligen Problem am Radweg weitergeben, sowie Fotos und Informationen zum Standort hochladen. Die Hinweise über den Mängelmelder, die gehen dann direkt ans Kitzinger Landratsamt. Das verteilt die Anliegen an zuständige Stellen im Landkreis. Die bewerten dann die Hinweise und handeln gegebenenfalls. Aus dem BR-Studio Würzburg, Jochen Wopser, Bayern 1.
12: Der Schrecken und die Trauer nach dem islamistischen Attentat beim Christopher Street Day in Berlin sitzen immer noch tief. Deshalb hat auch die queere Community in Würzburg für heute Abend zu einer Mahnwache aufgerufen. Um 19 Uhr wollen sie sich am unteren Markt versammeln. Das Motto: gemeinsam ein Zeichen setzen gegen Hass, Gewalt und Queerfeindlichkeit. Ähnliche Veranstaltungen gibt es in ganz Bayern. 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Das Wetter für Mainfranken heute: viel Sonnenschein, nachmittags ein paar lockere Quellwolken, vor allem in der Rhön. Höchstwerte heute zwischen 26 und 30 Grad. Aktuelle Wetterwerte: Fahr am Main 15 Grad wolkenlos, Leidersbach 15 Grad wolkenlos und Bad Bocklet 14 Grad wolkenlos.
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9: Und jetzt für Sie der Blick auf den Berufsverkehr. Ines Schneider im Bayern 1 Verkehrsservice.
15: Schönen guten Morgen, da geht's los mit der A3 Passau Richtung Nürnberg. Bauarbeiten, deshalb 8 Kilometer stocken zwischen Ickensbach und dem Kreuz Deckendorf. Eine Viertelstunde dauert's länger. 15 Minuten auch auf der A8 Salzburg Richtung München, dort 3 Kilometer Stau zwischen Bernau und Fraßdorf. Die A9 Nürnberg Richtung München zwischen Graching Süd und dem Autobahnende in Schwabing stockt der Verkehr. Auch da müssen Sie eine Viertelstunde mehr einplanen. Dann sorgt ein Unfall für Behinderungen auf der A70 Schweinfurt Richtung Bamberg, dort zwischen Schweinfurt Zentrum und Goxheim. Die A92 Deggendorf Richtung München zwischen Deggendorf Mitte und Blattling Nord, 2 Kilometer Stau, 12 Minuten kommen obendrauf und 20 Minuten müssen Sie mehr einplanen für die A99, die Westumfahrung München in Richtung Nürnberg. Da stockt der Verkehr auf 8 Kilometer zwischen Lochhausen und dem Dreieck Feldmoching. Zum Schluss noch die B16 Kaufbeuren Richtung Füssen in Höhe Rosshaupten. Behinderungen nach einem Unfall. Kommen Sie gut und sicher an.
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9: Also irgendwie passieren schon echt viele nicht so schöne Dinge auf der Welt und deswegen tun auch unsere guten Geschichten in der Früh so gut. Es gibt ja nicht umsonst diesen Spruch, da geht einem das Herz auf. Und so einen Herzöffner kriegen Sie gleich. Abiturienten und Abiturientinnen aus dem Allgäu, die an gleich mal 6 Organisationen Geld gespendet haben. Drumherum ein Love Song von Phil Collins. Ein 70er-Hit von Boney M. Und der Meister, Bruce Springsteen, Born in the USA.
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0: macht einfach gute Laune. Boney M. und Sunny. So, letzte Juliwoche, Abschiedswoche ja für alle, die in diesem Sommer einen Schulabschluss gemacht haben. Quali, mittlere Reife, Abitur. Da heißt es dann Servus Schule, Hallo Ausbildung oder Studium oder erstmal Urlaub. Eine wirklich besonders schöne Idee zum Ende der Schulzeit gab es jetzt im Allgäu. Und für schöne Ideen gibt es morgens jeden Tag bei uns einen festen Platz.
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0: Kommt heute aus Marktoberdorf im Landkreis Ostallgäu. Da hat der Abi-Jahrgang vom Gymnasium über die letzten Jahre Geld gesammelt. So bei allen möglichen Gelegenheiten im Schulalltag. Die haben Kuchen verkauft, beim Schulmusical Catering gemacht und für jüngere Schüler Partys organisiert. Überall ist da ein bisschen was hängen geblieben. Und am Ende waren es jetzt mehr als 6.000 Euro, die Jana Rapp und ihre Mitschüler und Mitschülerinnen spenden.
2: Wir sind in einer sehr privilegierten Position und kommen aus guten Elternhäusern, denen es finanziell gut geht. Und deswegen haben wir beschlossen, dass wir helfen möchten, insbesondere an Menschen, denen es eben nicht so gut geht und vor allem an Kinder.
0: Und auch ein Bergwahlprojekt hat was gekriegt, das Frauenhaus in Kempten und der Allgäuer Hilfsfonds. Insgesamt haben 6 Organisationen Geld bekommen. Und wenn Sie jetzt denken, das sind aber schon sehr ungewöhnliche Jugendliche da im Allgäu, eine Party für den Jahrgang gibt's schon auch von dem Geld.
2: Die findet Mitte September statt und da lassen wir es dann nochmal richtig krachen.
0: Gut so.
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1: Heute marschiere ich mit meiner Schätzfrage in die Oberpfalz nach Amberg und möchte wissen, wie viel Quadratmeter Wohnfläche hat der Durchschnittsdeutsche?
2: Hallo?
1: Schönen guten Morgen, die Ulla Müller hier von Bayern 1. Spreche ich mit André Gilch?
2: Ja.
1: Sind Sie Ausbilder?

0: bin ich, ja.
1: Von einer Gruppe Auszubildenden?
0: Ja, wieso?
1: Weil die Sie angemeldet haben für unsere Schätzfrage mit der Begründung, wir hören Sie immer in der Arbeit und er rät richtig motiviert mit.
0: Ja, das stimmt.
1: In welchem Bereich bilden Sie denn aus, André?
0: Koch, im Krankenhaus bin ich da.
1: Ah, okay. Und wie viele Auszubildende haben Sie?
0: 5.
1: Also da ist ein Kollektiv, das Sie offensichtlich sehr gerne mag.
0: Das hört sich so an, ja.
1: Dann würde ich schon mal quasi unsere Bayern 1-Tasse, die Sie kriegen, zurechtstellen. Die gibt es ja auf jeden Fall und mit der Frage anfangen. Ist das okay?
0: Ja, gerne.
1: André, wie viel Quadratmeter Wohnfläche hat der Durchschnittsdeutsche? Also quasi Sie
0: wow.
1: Und ich.
0: Ich würde sagen so 90.
1: Für eine Person?
0: Ja, ich habe 80.
1: Dann sind Sie gut über dem Durchschnitt, André.
0: Ach so, ja, dann sagen wir mal so 65.
1: Dann gehen wir noch ein Mühe runter.
0: 50.
1: 49,5.
0: Wow.
1: Ja, also der eine hat mehr, der andere hat weniger. Also ich meine, wo wohnen Sie, haben wir gesagt? In
0: Amberg.
1: Amberg in der Oberpfalz. Da werden jetzt die Mietpreise beispielsweise nicht so hoch sein wie, sagen wir mal, München?
0: Ja, das stimmt wahrscheinlich, ja.
1: Naja, klar. Also da muss man halt immer schauen. Aber ich gratuliere Ihnen zu 80 Quadratmetern und zu einer Bayern 1-Tasse und zu Ihren wunderbaren Auszubildenden.
0: Dankeschön, sehr nett.
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8: Um 9 mit Katja Lettmann. Nach dem Anschlag auf den CSD in Berlin ist klar, der mutmaßliche Täter war vorbestraft, als Gefährder bekannt und wurde polizeilich überwacht. Details zu den in Bayern bekannten Gefährdern hat Manfred Hauser, Präsident des Bayerischen Verfassungsschutzes, am Abend im BFR-Fernsehen genannt.
9: Wir haben derzeit 29 islamistische Gefährder in Bayern. Davon sind aber nur 6 auf freiem Fuß. Der Rest ist entweder im Gefängnis oder im Ausland.
8: Bundesinnenminister Dobrindt will mit 3 Maßnahmen gegen gewaltbereite Islamisten vorgehen. Präventivhaft, elektronische Fußfessel und verbindliches Erwachsenenstrafrecht für Täter zwischen 18 und 21 Jahren. Und wir schauen auf einen anderen Fall eines mutmaßlich islamistischen Attentäters. In München ist vor gut 1,5 Jahren ein Afghane mit seinem Auto in einen Demonstrationszug gefahren. Eine Mutter und ihre kleine Tochter starben. Es gab 43 Verletzte. Nächste Woche soll das Urteil gegen den 25-Jährigen fallen.
10: Am ersten Verhandlungstag hatte er mehrfach den rechten Zeigefinger gezeigt. Das ist im Islam eine religiöse Geste, die aber auch im islamistischen Extremismus als Symbol verwendet wird. Heute sollen nun die Bundesanwaltschaft und die Nebenklagevertreter ihre Schlussvorträge halten. Für morgen sind die Plädoyers der Verteidiger und das letzte Wort des Angeklagten vorgesehen. Birgit Grundner, Bayern 1 in München.
8: Vor Beginn einer neuen Hitzewelle in Frankreich versucht die Feuerwehr, die Waldbrände an der Atlantikküste weiter einzudämmen. Während der größere der beiden Brände bei Bordeaux den Einsatzkräften weiterhin zu schaffen mache, sei der etwas kleinere Brand inzwischen unter Kontrolle, heißt es. Rund 2500 Feuerwehrleute, 18 Löschflugzeuge und 1500 Soldaten sind in der Region im Einsatz. Auch in Zentralspanien sind die Feuerwehren nonstop im Einsatz. Brände werden inzwischen auch aus Portugal gemeldet. Gemischte Zahlen kommen heute vom Autobauer Mercedes. Insgesamt konnte der Stuttgarter Konzern seinen Gewinn im zweiten Quartal steigern. 13% waren es im Vergleich zum Vorjahr mehr. Allerdings schwächelt die Autosparte bei Mercedes. Grund sind die schlechten Verkaufszahlen in China. Die sorgten dafür, dass der Gewinn in dem Bereich um 26% zurückging. Vor dem Bundesgerichtshof geht es heute um die Riester-Bausparverträge. Der Verbraucherzentrale Bundesverband klagt gegen Kontoführungs- und Verwaltungsgebühren, die die Landesbank Hessen-Thüringen erhebt. Es geht um bis zu 24 Euro im Jahr. Die Verbraucherschützer meinen, dass die Verwaltung der Sparverträge und Konten Sachen der Bank sei und deshalb nicht dem Kunden in Rechnung gestellt werden dürfe. Die Entscheidung fällt wahrscheinlich heute noch. Es ist 9.03 Uhr.
11: 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Und für alle, die draußen werkeln, schütteln, wird es wieder brutzlig.
12: Ja, schönen guten Morgen. Also die nächste Hitzewelle rollt an. Aber sehen Sie das heute nochmal als Tag zum Reinkommen. Ein paar Höchstwerte von heute. Ansbach in Mittelfranken, da werden es 28 Grad. An der Niederbayerischen Donau in Passau 27 und Regensburg, da wird es heute am heißesten mit 31 Grad. Dazu viel Sonnenschein, die Wolken. Im Mai, die bleiben eher Dekoration. Ab morgen dann kann es erste Hitzegewitter geben. Kein Wunder, bei den Temperaturen. Es geht die nächsten 3 Tage hoch auf 30 bis 39 Grad. Der heißeste Tag wird der Donnerstag. Zum Ende der Woche, Wochenende, da wird es etwas kühler, aber dafür schwül.
11: Und Und dann geht's auf die Straßen im Bayern 1 Verkehrsservice mit unserer minutengenauen Stauzeitmessung und mit unserer Ines Schneider. Guten Morgen.
13: Schönen guten Morgen. Da fangen wir an mit der A8 München Richtung Salzburg. 20 Minuten dauert es länger zwischen Aachenmühle und Bernau. 5 Kilometer Stau in Richtung München auf der A8. Da staut es sich auf 4 Kilometer zwischen Bernau und Fraßdorf. Auch da müssen Sie 20 Minuten mehr einplanen. 12 Minuten länger dauert es auf der A92 Deggendorf Richtung München. 2 Kilometer Stau zwischen Deggendorf Mitte und Plattling Nord. Dann die A99, die Westumfahrung München Richtung Nürnberg. Zwischen Lochhausen und dem Dreieck Feldmoching stockt der Verkehr. 20 Minuten kommen obendrauf und zum Schluss die B16 Kaufbeuren Richtung Füssen. In Höhe Rosshaupten Behinderungen nach einem Unfall. Kommen Sie gut und sicher an.
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11: Servus mit Philipp Eger. Einmal bitte die Kaffeetasse in die Hand oder den To-Go-Becher im Auto, im Transporter. Kräftiger Schluck. Ah. Tut dienstags gut, genauso wie die Jungs von Watershed. Indigo Girl 2000er gibt's gleich und hier ist Laura Branigan aus den 80ern mit Gloria.
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0: richtig Power. Wie der vollgeladene Handwerker-Akku an der Bohrmaschine. Chris de Berg. High on Emotion am Dienstagvormittag, 8:15.
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0: Was ist Ihr Lieblings-Superheld aus der Kindheit oder jetzt in den neuen Actionfilmen? Batman, Superman oder doch Spider-Man? Der klettert ja locker leicht Wände hoch in seinem schicken Outfit. Und da haben wir uns gedacht, mit Litta Walam aus dem Vormittagsteam und ich, das ist perfekt für unsere neue Mann-Frau-Challenge. Servus, Melli.
2: Hallo, Philipp.
0: Heute geht's um Actionhelden.
2: Ja, ach, einer meiner absolut Liebsten, Spider-Man.
0: Schießt er immer so die Netze raus aus seinen Händen und dann ab durch die Wolkenkratzer.
2: Genau, wir schießen natürlich keine Netze aus den Händen, auch wenn es manchmal ganz praktisch wäre. Aber ich habe so eine coole Challenge dabei. Und zwar hängen wir da am Schluss wie Spider-Man an der Wand. Dazu muss man die Wand bäuchlings rückwärts hochkraxeln und dann ein Bein und einen Arm versetzen. Und am Schluss schaut es aus, als wären wir Spider-Man. Das Ding geht gerade voll viral und ich finde, das machen wir auch.
0: Das ist ein total krasser Move, aber es kann funktionieren.
2: Ich habe gesehen, dass Menschen es können. Und ich bin mal gespannt, wie du dich anstellst. Schauen Sie es gerne online unter bayern1.de.
0: Also Liegestützposition mit den Beinen rückwärts hoch an der Wand und dann mit zwei kleinen Bewegungen sind Sie Spider-Man. Geht durch die Decke im Netz und wir machen es nach in unserer Mann-Frau-Challenge. Die finden Sie übrigens alle unsere Challenges in unserem Bayern 1 WhatsApp-Kanal. Gerne auch kurze Nachricht, wie Sie es finden.
1: Er hat ein Ohr für Bayern. Philipp Eger am Vormittag auf Bayern 1.

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8: Mit Wolfram Hanke. 3 Tage ist es her, dass beim CSD in Berlin ein mutmaßlich islamistisch motivierter Attentäter eine Frau getötet und 29 Menschen teils schwer verletzt hat. In vielen Orten ruft die queere Community zum Zusammenhalt auf, auch in Unterfranken.
9: Heute Abend um 19 Uhr ist am Unteren Markt in Würzburg eine Mahnwache, um der Opfer zu gedenken. Der Verein Queer Pride Würzburg lädt dazu ein. Gemeinsam wollen sie ein Zeichen setzen gegen Hass, Gewalt und Queerfeindlichkeit. Bereits gestern gab es laut Polizei in Würzburg eine friedliche Spontandemo mit rund 70 Teilnehmenden. Ähnliche Veranstaltungen gibt es auch in München, Augsburg und in Nürnberg. Aus dem BR-Studio Würzburg, Lukas Hart, Bayern 1.
8: Hier am Radweg ist ein Schlagloch da, ein ausgeblichenes Schild oder eine schlechte Markierung. Solche Mängel können Menschen im Landkreis Kitzingen jetzt online melden.
10: Bürgerinnen und Bürger können online Details zum jeweiligen Problem am Radweg weitergeben, sowie Fotos und Informationen zum Standort hochladen. Die Hinweise über den Mängelmelder, die gehen dann direkt ans Kitzinger Landratsamt. Das verteilt die Anliegen an zuständige Stellen im Landkreis. Die bewerten dann die Hinweise und handeln gegebenenfalls. Aus dem BR-Studio Würzburg, Jochen Wopser, Bayern 1.
8: Sekundenschlaf war die Ursache für den schweren Verkehrsunfall am Samstag auf der Würzburger Nordtangente. Das hat die Polizei jetzt mitgeteilt. Ein 79-Jähriger war mit seinem Auto von der Straße abgekommen und einen Abhang hinuntergestürzt. Dabei fing der Wagen Feuer und setzte die Böschung in Brand. Der Fahrer hat inzwischen gegenüber der Polizei eingeräumt, dass er eingeschlafen war. Er wurde bei dem Unfall schwer verletzt. 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Heute viel Sonnenschein, nachmittags ein paar lockere Quellwolken, vor allem in der Rhön. Höchstwerte heute zwischen 26 und 30 Grad. Aktuell melden Leidersbach 17 Grad wolkenlos, Grafenrheinfeld 15 Grad wolkenlos und Rentweinsdorf 16 Grad wolkenlos.
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6: Und dann sind wir auf den Straßen im Bayern 1 Verkehrsservice mit minutengenauer Stauzeitmessung. Dreimal Oberbayern. A8 München Richtung Salzburg zwischen Achenmühle und Bernau. 6 Kilometer Stau und stockend. 20 Minuten Zeitverlust. Richtung München die A8 zwischen Felden und Fraßdorf. 4 Kilometer Stau und auch hier 20 Minuten plus. A93 Kiefersfelden Richtung Rosenheim. In der Ausfahrt Reichenhardt ist ein Unfall passiert. Das war's. Allen unterwegs, wo es geht, gute und sichere Fahrt Ihnen.
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1: Und schon wird's wunderbar. Jetzt gleich für Sie
0: Steinwolke. Shakespeare's Sister.
1: Und Wille Wallo und Natalia Avila.
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0: Das haben sie ja eh schon gemacht. Turn your radio on, Radio einschalten. Der 90er-Hinweis von Shakespeare Sister. Und Bayern 1 steht im Display hervorragend. 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Und wir haben ja auch immer ein paar richtig smarte Tipps für Sie. Auch jetzt am Dienstagvormittag um 9:45, wie Sie ein paar Euro sparen können, freut mich als Schwabe sowieso. Die Idee antizyklisches Einkaufen. Also jetzt zum Beispiel im Sommer bei 30 Grad eine Winterjacke zulegen. Lohnt sich das? Stefanie Geisler aus unserem ARD-Verbraucherteam.
1: Also ich habe mich dieser Frage erstmal statistisch genähert und habe mir vom Online-Vergleichsportal Idealo auswerten lassen, was deren Datenbanken zu dieser Frage sagen. Das Ergebnis: antizyklisches Einkaufen, das kann sich zumindest bei manchen Produkten definitiv lohnen. Idealo hat jeweils den teuersten Monat und den billigsten Monat ermittelt. Skijacken zum Beispiel sind im Schnitt im August knapp 20% günstiger als im November. Man spart da also etwa 23 Euro. Auch Schlitten sind im August 16% billiger als im Januar. Da spart man also im Schnitt 9 Euro.
0: Na also, und wie sieht es bei Autoreifen aus? Da wird es spannend, glaube ich.
1: Während Sommerreifen im Winter meist gleich viel kosten, kriege ich jetzt im Sommer die Winterreifen oft billiger. Das sagt der ADAC. Das wirft erstmal Fragen auf, könnte laut ADAC aber damit zu tun haben, dass man Sommerreifen einfach grundsätzlich viel länger nutzen kann. Wer in einem Gebiet wohnt, wo es selten richtig kalt wird, wo es vielleicht nie oder ganz selten schneit, der kann sie auch theoretisch das ganze Jahr über nutzen. Oder man lässt dann halt an den 3 Tagen, an denen es glatt wird, mal das Auto stehen. Und damit sind Sommerreifen so eine Art Alljahresprodukt. Für die gilt es also nicht. Winterreifen hingegen, die gibt es dann im Frühjahr oft wieder billiger.
0: Danke, Stefanie Geisler aus unserem ARD-Verbraucherteam. Sind noch ein paar richtig gute Ideen fürs antizyklische Einkaufen dabei. Und gerade eben hat mir noch die Antje aus unserem Bayern 1-Team zugerufen. Ja, eigentlich auch die ideale Zeit für Weihnachtsgeschenke jetzt schon dann. Nee, oder? Sie? Tatsächlich? Machen Sie das? Also gibt es wirklich jemand, der jetzt schon Weihnachtsgeschenke kauft? Gerne kurze Nachricht ans Bayern 1-Studio-Handy.
2: 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Philipp Eger am Vormittag.

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1: Um 10 mit Katja Lettmann. Wie können Anschläge wie der auf den Christopher Street Day in Berlin möglichst verhindert werden? Innenminister Dobrindt plant ein härteres Vorgehen gegen Gefährder. Er will 3 Maßnahmen durchsetzen.
2: Junge erwachsene Gefährder sollen nicht mehr nach dem Jugendstrafrecht behandelt und auf Bewährung in Freiheit kommen, sagte CSU-Politiker Dobrindt am Abend in den ARD-Tagesthemen. Außerdem solle verstärkt auf elektronische Fußfesseln gesetzt werden und bundeseinheitlich eine Präventivhaft kommen. Ziel, so der Bundesinnenminister, Gefährder aus dem Verkehr zu ziehen. Frank Eichmann, Berlin.
1: In Bayern sind laut Verfassungsschutz aktuell 29 islamistische Gefährder bekannt. Nur 6 davon seien auf freiem Fuß, der Rest im Gefängnis oder im Ausland. In ganz Deutschland geht das Bundeskriminalamt von 410 islamistischen Gefährdern aus. Hinzu kämen 65 im Bereich Rechtsextremismus und 17 aus dem linken Spektrum. In Bayern werden viele Wohnungen wegen fehlender Zuschüsse nicht gebaut. Laut einer internen Umfrage des Verbandes Bayerischer Wohnungsunternehmen ist die Nachfrage nach Fördermitteln deutlich höher als das zur Verfügung stehende Geld. Das führe demnach dazu, dass Anträge verschoben oder gar nicht erst gestellt werden. Pläne für rund 1200 Wohnungen in Bayern seien betroffen. Gestern haben wir ja berichtet, dass Venedig in diesem Jahr mit dem Eintritt in die Stadt 5 Millionen Euro eingenommen hat, so viel wie noch nie. Aber

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2: Um 11 Uhr mit Friederike Breyer. Mehr elektronische Fußfesseln, eine bundesweit einheitliche Präventivhaft und schärfere Regeln im Strafrecht. Mit Vorschlägen wie diesen reagiert Bundesinnenminister Dobrindt auf den Anschlag am Rande des Berliner CSD am Wochenende. Auslöser ist die Geschichte des mutmaßlichen Täters. Mehr dazu von Dietrich Karl Meurer.
3: Der 21-Jährige galt als islamistischer Gefährder und Hochrisikoperson. Trotzdem blieb er nach einer Verurteilung auf freiem Fuß. Nach Angaben des Innenministers hatten die Sicherheitsbehörden den Mann überwacht. Die Maßnahmen hätten den Anschlag aber nicht verhindert. Auch über den Entzug der deutschen Staatsangehörigkeit für Doppelstaatler wird diskutiert. Dobrindt hält das grundsätzlich für möglich. Vorrang hätten für ihn aber Maßnahmen, die schneller umgesetzt werden können.
2: Der Prozess um den wahrscheinlich islamistisch motivierten Autoanschlag auf eine Demo in München im vergangenen Jahr geht in die entscheidende Phase. Vor Gericht steht ein mittlerweile 25-jähriger Afghane. Die Anklage, also die Bundesanwaltschaft, hält heute ihr Plädoyer. Morgen ist der Verteidiger dran. Auch der Angeklagte kann das Wort ergreifen. Bisher hat er im Prozess geschwiegen. Das Urteil fällt voraussichtlich in der nächsten Woche. Bei dem Anschlag sind eine Mutter und ihr Kleinkind gestorben. Es gab mehr als 40 Verletzte. In der CDU wächst die Unzufriedenheit mit der Kabinettsumbildung von Kanzler Merz. Sachsens Ministerpräsident Kretschmer hat die Ablösung von Sportstaatsministerin Schenderlein kritisiert. Sie sei eine unglaublich erfolgreiche Ministerin gewesen, so Kretschmer über die aus Sachsen stammende Politikerin. Zur Regierungsumbildung sagte Kretschmer, er habe wie viele andere auch den Kopf geschüttelt. Zuvor hatte der entlassene Gesundheitsstaatssekretär Tino Sorge Kritik am Kanzler geübt. Dass Merz nicht persönlich mit ihm gesprochen habe, sei eine Stilfrage. Mercedes-Benz hat im zweiten Quartal mit seinen Autos deutlich weniger Gewinn gemacht als im Vorjahreszeitraum. Vor allem das schwache Geschäft in China macht dem Konzern zu schaffen.
4: Dort verkaufte der Hersteller im zweiten Quartal 30% weniger Autos. Gestiegene Verkäufe in den USA und in Europa konnten diese Schwäche nicht ausgleichen. Das Konzernergebnis insgesamt, zu dem neben den Autos auch die Vans und die Finanzdienstleistungen beitragen, ist zwischen April und Juni zum ersten Mal seit Jahren wieder gestiegen. Geli Hensoldt, Stuttgart.
2: Wer zwischen 11 und 20 Jahre alt ist, der kann ab heute für das Jugendwort des Jahres abstimmen. 3 Wochen ist dafür Zeit. Es stehen 10 Begriffe und Redewendungen zur Auswahl. Dazu gehören zum Beispiel 6-7, gute Käse oder Schere. Im vergangenen Jahr war das Jugendwort das Crazy. Es ist 11 Uhr und 3 Minuten.
5: Schere heißt so viel wie mein Fehler.
6: Aha.
5: Mhm, habe ich gerade nachgeschaut extra. Und gute Käse quasi gefällt mir.
6: Okay.
5: Ja, kompakt und zuverlässig, das Bayern-Wetter hier auf Bahn 1 mit Katrin Kolb. Gute Käse jetzt.
6: Ja, ich denke schon. Also zumindest wer Sonne mag, weil die macht heute und die nächsten Tage Überstunden. 24 Grad werden es heute im Frankenwald bis zu 31 rund um Regensburg. Ab morgen dann ein bisschen zu viel des Guten, finde ich. Also die nächste Hitzewelle nimmt so Fahrt auf. Morgen werden es schon mal 30 bis 36 Grad. Es ziehen ein paar Wolkenfelder durch, aber die Sonne lässt sich davon nicht nachhaltig beeindrucken. Ab dem Nachmittag können sich in den Alpen Hitze Gewitter entladen. Der Donnerstag wird dann noch heißer, teilweise 39 Grad in Kitzingen und Regensburg. Am Wochenende ist es dann wieder etwas kühler, in Anführungszeichen, aber immer noch 31 Grad und schwülheiß.
5: Der Bayern 1 Verkehrsservice mit minutengenauer Stauzeitmessung. Viel los jetzt, A3 Passau Richtung Nürnberg zwischen Hengersberg und Kreuz Deggendorf. Unfall in der Baustelle, bitte aufpassen. A3 Nürnberg Richtung Passau zwischen Laber und Nittendorf laufen immer noch Bergungsarbeiten. Da ist die A3 gesperrt, sie werden ausgeleitet. A7 Füssen Richtung Würzburg zwischen Nersingen und Niederstotzingen. 6 Kilometer zäh, Viertelstunde Zeitverlust. A8 München Richtung Salzburg, da ist es eine halbe Stunde plus zwischen Achenmühle und Bernau. 8 Kilometer Stau und stockend. Und Richtung München, die A8, immer noch 4 Kilometer Stau zwischen Felden und Fraßdorf. 20 Minuten kommen da dazu. A94 Passau Richtung München zwischen Kreuzmünden-Ost und Feldkirchen-Ost, Unfall. A99 Ostumfahrung München Richtung Nürnberg in der Einfahrt H, auch hier bitte aufpassen, da hat's gekracht. Allen unterwegs, wo es geht, gute und sichere Fahrt Ihnen.
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5: Wir sagen Servus im Freistaat. Ja, das taugt für die Begrüßung und auch zum Verabschieden. Die Beatles machen es gleich international. Auf Englisch sagen Hello and Goodbye. Super Klassiker. Und auch Lionel Richie startet balladig, freundlich, relaxed mit einem
6: Hello.
5: Cut-in. Ja, genau.
6: Hello.
5: So nett alle Richtung Mittagspause. Ach ja, und ich bin Philipp Egger. Servus. Hello.
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0: UB40, ein Zeitlupen-90er zum Dahinschmelzen. Wie das Eis im bayerischen Hochsommer, auch heute in der Mittagspause bei an die 30 Grad dran. Was nehmen Sie? Schoko Amarena? Genau, richtige Wahl. Ach ja, und noch ein neues Digitalradio, bitte.
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0: Vielleicht jetzt gleich für Sandy Österle aus Schwaben, aus Sürgenstein. Sie hat sich beworben auf unserer Homepage bayern1.de. Angemeldet, Sandy, Sie sind Busfahrerin. Wo geht's heute hin? Was ist Ihre Route?
3: Heute Linie, also in Heidenheim. In Baden-Württemberg.
0: Aus Schwaben rüber nach Baden-Württemberg.
3: Genau, sind nur 6 Kilometer von mir weg. Auch in Baden-Württemberg läuft da Bayern 1.
0: Perfekt.
3: Zwischendurch mache ich auch Reiseverkehr. Mhm. Also am Wochenende war ich noch in Italien unten.
0: Ja, Sie kommen rum.
3: Ja.
0: Und vielleicht, Sandy, kommt für Sie gleich ein neues DRB Plus, ein neues Digitalradio rum.
3: Okay.
0: Unsere Kategorie heute, die heißt
4: Das Ende vom Lied.
0: Also Refrain oder Anfang von unseren ganzen Bayern 1 Hits, da ist man sofort schnell dabei und sagt, ah genau, das ist der da. Aber beim Ende vom Lied, wie sieht's da aus? Da. Ist das Summer of 69, Bryan Adams, The Riddle, Nick Kershaw oder irgendwie, irgendwo, irgendwann Nena? Da.
3: Ich glaube, Nena war das dann eher.
0: Also das ist sicher nicht Bryan Adams und auch sicher nicht Nick Kershaw. Es ist genau. Nena, Sandy.
3: Ich habe jetzt schon ein bisschen gezweifelt, aber cool.
0: Genau richtig, Ihr Bauchgefühl. Hervorragend, neues DAB Plus Radio und unser Bayern 1 Partyspiel Hits, da gibt es auch noch dazu.
3: Ach mega, das ist ja cool. Wir sind eh Brettspiele-Menschen, also wir spielen eh viel und Hits, da haben wir tatsächlich noch nicht.
0: Ideal, jetzt auch für den Sommerurlaub.
3: Mega, voll cool, ja.
0: Toll, dann wünsche ich Ihnen eine richtig schöne Busrunde, dass Sie auch weiter so ein schönes Lächeln im Gesicht haben und viel Spaß auch mit Bayern 1. Danke.
3: Super, danke schön und Grüße an alle.
0: Und egal, wo Sie im Freistaat rumkurven, gerne anmelden auf unserer Homepage bayern1.de und vielleicht hören wir uns ja dann morgen.
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8: Mit Jochen Wopser, schönen Vormittag. Wer in Schweinfurt mit dem Auto unterwegs ist, muss sich an der wichtigen Landwehrstraße auf Beeinträchtigungen einstellen. Die Straße ist stadteinwärts gesperrt, denn ein Teil der Fahrbahn ist abgesackt.
9: Auf rund 9 Quadratmetern wurde die Straße unterspült und ist deshalb eingebrochen. Offenbar war ein Teil der Straßenentwässerung nicht richtig verschlossen, so die Stadt. Die beschädigte Fläche wird in den nächsten Tagen verfüllt und neu asphaltiert. Danach sollen die Markierungen erneuert werden. Wenn alles nach Plan läuft, dürfte die Durchfahrt ab Freitag wieder möglich sein. Aus dem BR-Studio Würzburg, Julia Kuhles, Bayern 1.
8: Wie sammeln Bienen Pollen und Nektar und warum sind sie für die Bestäubung der Obstbäume so wichtig? Antworten entwickeln Grundschulkinder in Würzburg-Versbach jetzt in einem neuen Lernmodul bei Streuobstpädagogin Barbara Stauder. Dazu schlüpfen die Kinder selbst in die Rolle der Biene und simulieren mit aufgeschnallten Flügeln die Nektarsuche auf der Wiese.
10: Also die Motivation, den Kindern die Bienenflügel zu basteln, war, dass sie eben dieser Lebensleistung der Biene sich mal hineinleben können. Also wenn sie selber fliegen, sehen sie, wie anstrengend es eigentlich ist. Und wenn die Kinder hören, dass die Lebensleistung einer Biene einen Teelöffel Honig darstellt, ist es auch erstaunlich.
8: Und wie viel Spaß die Kinder hatten und was sie gelernt haben, das hören Sie mittags im Mainfranken nach 12 hier auf Bayern 1. Wegen der anstehenden Hitzetage verlegt das Landratsamt Aschaffenburg die Abfuhrzeiten für die Mülltonnen nach vorne. Die Tonnen für Altpapier sowie Bio- und Restmüll werden morgen früh bereits ab 5 Uhr geleert. Normalerweise müssen die Tonnen erst um 6 Uhr bereitstehen. Das Ganze vorerst bis zum 4. August, um das Personal vor der Hitze zu schützen. Und damit sind wir kompakt und zuverlässig beim Bayern 1 Wetter für Mainfranken. Da sind heute bis zu 30 Grad drin in der Spitze. Dazu viel Sonne und kaum Wolken, wie zur Stunde in Bürgstadt bei 22 Grad. Und auch in Wipfeld ist es wolkenlos im Augenblick hier bei 21. Morgen geht es dann noch ein paar Striche weiter rauf mit den Temperaturen auf der Skala. Mit viel Sonne und Werten bis 36 Grad.
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7: Und aus unseren BR-Studios geht's auf die Straßen im Bayern 1 Verkehrsservice. Minutengenaue Stauzeitmessung auf der A3 aktiviert Passau Richtung Nürnberg. Zwischen Iggensbach und dem Kreuz Deggendorf 4 Kilometer Stau. Unfall in der Baustelle, 20 Minuten Zeitverlust. Die A3 Nürnberg Richtung Passau ist zwischen Laber und Nittendorf immer noch gesperrt. Es laufen Bergungsarbeiten. Es gibt eine Umleitung auch für Sie, aber aktuell 7 Kilometer Stau. A8 München Richtung Salzburg. Das hat sich auch weiter aufgebaut zwischen Rohrdorf und Bernau. 10 Kilometer Stau und stockend 40 Minuten plus. In Richtung München die A8 zwischen Felden und Fraßdorf. 4 Kilometer Stau und 25 Minuten, die dazukommen. Es geht auf die A9 München Richtung Nürnberg zwischen dem Dreikolledau und Langenbruck. 5 Kilometer stockend in einer Baustelle. 11 Minuten brauchen Sie da länger durch. 11 Minuten mehr auch auf der A93 Rosenheim Richtung Kiefersfelden zwischen Brandenburg und Oberaudorf. 6 Kilometer Stau. Nee, stockend, genau. Also zäh geht's da nur durch, da wird auch gebaut. Und B12 Passau Richtung Mühldorf zwischen Simbach am Inn und Burghausen. Hier sind 6 Kilometer Stau und 50 Minuten Geduld, die Sie da brauchen. Allen unterwegs, wo es geht, gute und sichere Fahrt. Kommen Sie gut an.
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4: Um 12 Uhr mit Friederike Breyer. Nach dem Anschlag auf den CSD in Berlin ist klar, der mutmaßliche Täter war vorbestraft, als Gefährde bekannt und wurde polizeilich überwacht. Details zu den in Bayern bekannten Gefährdern hat Manfred Hauser, Präsident des Bayerischen Verfassungsschutzes, im BR-Fernsehen gesagt.
5: Wir haben derzeit 29 islamistische Gefährder in Bayern, davon sind aber nur 6 auf freiem Fuß, der Rest ist entweder im Gefängnis oder im Ausland.
4: Bundesinnenminister Dobrindt will mit 3 Maßnahmen gegen gewaltbereite Islamisten vorgehen. Präventivhaft, elektronische Fußfessel und verbindliches Erwachsenenstrafrecht für Täter zwischen 18 und 21 Jahren. Die Feuerwehrleute in Frankreich haben den riesigen Waldbrand bei Bordeaux über Nacht eingedämmt. Allerdings bleibe die Lage schwierig, so die zuständige Senatorin für das Departement Gironde. Zugleich wappnet sich Frankreich für die nächste große Hitzewelle des Jahres. Die hohen Temperaturen und die extreme Trockenheit erschweren die Löscharbeiten. Auch in Spanien arbeitet die Feuerwehr unter Hochdruck. Dort hat der größte Waldbrand in der jüngeren Geschichte des Landes inzwischen 100.000 Hektar Fläche vernichtet. Ein Erdbeben der Stärke 7,1 hat den Südwesten Japans erschüttert. Nach Angaben von Regierungschefin Takaichi gibt es Verletzte, Brücken seien eingestürzt und Brände ausgebrochen. Aus Tokio, Thorsten Iffland.
6: Das Epizentrum lag in einer Tiefe von nur 10 Kilometern, weshalb die Erdstöße besonders heftig spürbar waren. Augenzeugen berichten, dass die Stöße so stark waren, dass man sich nicht mehr auf den Beinen halten konnte. Auf Luftaufnahmen aus der betroffenen Region sind einige Wohnhäuser zu erkennen, die offenbar infolge des Erdbebens in Brand geraten oder eingestürzt sind. Auch Autobahnbrücken weisen größere Risse auf oder sind teilweise eingesackt. Die Betreiber der örtlichen Atomkraftwerke melden keine Unregelmäßigkeiten.
4: Immer häufiger buchen Urlauber in Deutschland ihre Ferienhäuser und Wohnungen über Online-Plattformen. Laut Statistischem Bundesamt vermittelten allein im vergangenen Jahr die Anbieter Airbnb, Booking und Expedia über 68 Millionen Übernachtungen. Ein Plus von 13% und ein Rekord.
7: Grund für den Boom war vor allem eine weiter starke Nachfrage aus dem Inland. Hier stieg die Zahl der Buchungen im vergangenen Jahr um gut 15% auf 48,5 Millionen. Verglichen mit 2019, also der Zeit vor der Corona-Pandemie, hat sich die Zahl damit mehr als verdoppelt. Die meisten internationalen Gäste kamen aus den Niederlanden, Polen und den USA. Gefragt waren vor allem die Urlaubsregionen in Bayern, Baden-Württemberg und Nordrhein-Westfalen. Alexander Schmidt, Wiesbaden.
4: Der Münchner Flughafen ist laut Pilotengewerkschaft Cockpit der sicherste Airport Deutschlands. Das entscheidende Kriterium, der jetzt dauerhafte Betrieb von Lichtanlagen an Zufahrten der Start- und Landebahnen. Diese Stopbars sind demnach ein wichtiges Mittel, um Zusammenstöße zwischen den Flugzeugen und anderen Fahrzeugen zu vermeiden. Das war Anfang 2024 in Tokio passiert. Wegen defekter Stoppleisten waren 2 Maschinen am Boden zusammengeprallt. 5 Menschen starben. Es ist 12 Uhr und 3 Minuten.
8: Der Bayern 1 Verkehrsservice, minutengenaue Stauzeitmessung auf der 3 Passau Richtung Nürnberg zwischen Ingensbach und Kreuz-Deggendorf. 4 Kilometer staut sich nach einem Unfall in der Baustelle, 18 Minuten Zeitverlust ganz genau. Die A3 Nürnberg Richtung Passau ist zwischen Laber und Nittendorf nach wie vor gesperrt. Es laufen Bergungsarbeiten, Umleitung eingerichtet für Sie, ja. Aktuell aber 8 Kilometer Stau ab Berratshausen. Weiter zwischen Garmvilshofen, die A3 und Passau Nord. Hier stockt es nochmal 8 Kilometer, 25 Minuten kommen dazu. A8 München Richtung Salzburg zwischen Weyern und Irschenberg. Stau nach einem Unfall auf der linken Spur. Und dann weiter zwischen Rohrdorf und Bernau brauchen Sie ganz viel Geduld. 10 Kilometer Stau und Stocken, 3/4 Stunde Zeitverlust. In Richtung München auf der A8 zwischen Velten und Fraßdorf. 5 Kilometer geht's nur zäh voran, knappe 20 Minuten plus. A9 München Richtung Nürnberg, zwischen dem Dreikolledau und Langenbruck, 7 Kilometer stockend an der Baustelle. Hier kommt eine Viertelstunde obendrauf. A73 Nürnberg Richtung Bamberg, zwischen Bamberg-Ost und Memmelsdorf ist die rechte Spur nach einem Unfall gesperrt. Und A93 Rosenheim Richtung Kiefersfelden, zwischen Brandenburg und Oberaudorf, 6 Kilometer stockend, da wird gebaut, 11 Minuten Zeitverlust. Wo es geht, gute Fahrt.
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9: Ja, gestern war dieses Wetter noch verhalten, am Nachmittag fast kühl. Ich hatte eine lange Hose zum Gassigehen an. Aber heute merkt man, wohin die Reise geht. Viel Sonnenschein, paar lockere Quellwölkchen, die sich zum Abend hin wieder auflösen. Das Ganze bei 26 bis 29. Am Main örtlich heute bis zu 30 Grad. Die haben wir jetzt um 12 noch nicht ganz. Momentan 22 Grad, fast wolkenlos in Schönau an der Brent im Landkreis Rhön-Grabfeld. 22 Grad wolkig auch in Königsberg im Landkreis Haßberge und fast wolkenlos 23 Grad jetzt um 12 in Bad Bocklet im Landkreis Bad Kissingen. Und Sie haben es ja schon gehört, es wird noch viel heißer. Morgen viel Sonne, paar harmlose Quellwolken, das Ganze bei 32 bis 36, rund um Kitzingen morgen bis zu 37 Grad. Klar, wo sonst? Am Donnerstag auch viel Sonne, nachmittags ziehen dann von Westen her Wolken auf und es könnte am Donnerstag zum Abend hin hier und da vielleicht örtlich mal ein Schauer oder Hitzegewitter geben könnte. Mal schauen, ob es dazu reicht. Der Wind am Donnerstag frisch bis zum Abend hin stürmisch bis stark und der Donnerstag mit 33 bis 38 Grad vorläufiger kleiner Hitzehöhepunkt in dieser Woche. Da kommt aber zum Wochenende, glaube ich, sogar noch mehr.
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9: Wie ist das, wenn Grundschüler, die kaum Deutsch sprechen, und Gymnasiasten gemeinsam ein Musical auf die Bühne bringen? Ja, Sie hören es gleich hier mittags in Mainfranken. Und wie ist das, wenn Kinder lernen, wie mühsam es für die Biene ist, Pollen für Honig zu sammeln? Auch das ein Thema in diesem Mittagsmagazin. Aber jetzt erstmal die Frage gleich, wie machen die das in Schweinfurt, aus Abwasser der Kläranlage Recyclingwasser zu machen zum Gießen der Bäume in der Stadt? Ein Pilotprojekt in Deutschland, das sicherlich Schule machen könnte und das wir Ihnen gleich vorstellen, hier in Mittags in Mainfranken.
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0: Harry, hurry up. Blondie mit Sunday Girl hier in Bayern 1 in Mittags in Mainfranken. Dieses Projekt ist bundesweit wirklich einmalig. In Schweinfurt werden jetzt 25.000 Bäume im Stadtgebiet mit gereinigtem Abwasser aus der Kläranlage bewässert. 150.000 Liter werden für die Bäume in Schweinfurt täglich gebraucht. Bislang kam dieses Wasser, wenn es denn geht, aus dem Main. Die TU München will aber mit einer Pilotanlage in Schweinfurt zeigen und beweisen, dass Abwasserrecycling funktioniert. Dazu wird das Abwasser der Kläranlage in Schweinfurt nochmal speziell nachgereinigt mit Ozon, UV-Strahlen und Aktivkohlefiltern. Und pünktlich jetzt zur anstehenden nächsten Hitzeperiode ist an der Kläranlage in Schweinfurt eine Wassertankstelle in Betrieb gegangen für eben dieses Recyclingwasser. Für Nadine Scheier, die Leiterin der Kläranlage, ein spannender Moment. Wird alles funktionieren?
1: Aber keine gewöhnliche. Es geht um aufbereitetes Abwasser aus der Kläranlage. Damit sollen erstmal Schweinfurts Bäume gegossen werden.
2: Die Herausforderung ist, dass die Wasserqualität natürlich immer gegeben ist. Also das ist unser größter technischer Anspruch, dass es chemisch und mikrobiologisch unbedenklich ist und natürlich dann auch die Technik uns nicht im Stich lässt.
1: Denn ob es wirklich funktioniert, Wasser unterirdisch aus dem Tank über einen Hydranten in den Tanklaster zu pumpen, testen sie zum ersten Mal. Herkömmliche Kläranlagen können beispielsweise Medikamentenrückstände oder Chemikalien nicht ausreichend aus dem Wasser holen. Deswegen wird das Wasser nach dem Klären normalerweise in einen Fluss geleitet. Hier geht es in den Main. So wird es verdünnt. Damit geht es aber auch der Stadt und der Region verloren. Die Idee deshalb: Wasser wiederverwenden. Dafür müssen aber Reinigungsverfahren wie die Ozonung oder die UV-Desinfektion richtig funktionieren. Jahrelang wurde in Schweinfurt im Rahmen wissenschaftlicher Projekte daran gearbeitet, dass dies gelingt. Mitarbeiter Markus Büttner kontrolliert jeden Tag am PC verschiedenste Kurven.
3: Für die Ozonung zum Beispiel, ob die Dosierung des Ozons für die Entfernung von Spurenstoffen auch in Ordnung ist, ob wir unter- oder überdosiert haben. In dem Fall ist alles in Ordnung.
1: Das heißt, das Wasser, das die letzten Tage aufbereitet wurde, kann verwendet werden und fließt kontinuierlich in den eigens dafür gebauten Tank.
3: Das heißt, das erstmalige Inbetriebnehmen der Wassertankstelle, das könnte im Worst Case sein, dass eben vielleicht einzelne Anlagen oder Maschinenteile jetzt nicht so funktionieren, wie wir uns das vorstellen, aber ich bin da guter Dinge.
1: Markus Büttner und ein Servicemitarbeiter bereiten den Schlauch zum Wassertanken vor. Wenn alles funktioniert und an der Wassertankstelle nicht doch irgendwo ein Leck ist, können Schweinfurts Stadtblumen nach jahrelanger Arbeit auch mit aufbereitetem Abwasser gegossen werden. Nicht mehr nur mit Wasser aus dem Main. Langfristig soll das recycelte Wasser auch für die Landwirtschaft zur Verfügung stehen.
2: Diese Ressource ist tagtäglich völlig unabhängig immer verfügbar. Und das macht es eben so besonders, hier gerade auf der fränkischen Trockenplatte, dass wir da einfach handlungsfähig bleiben, um unsere Stadt klimaresilient und grün zu halten in Hitze- und Dürrezeiten.
1: Mit dem Projekt sind Sie in Schweinfurt Vorreiter in Deutschland. In anderen Ländern ist Wasserwiederverwendung schon länger ein Thema. Einen Haken gibt es daran allerdings. Die Aufbereitung kostet Geld, während Fluss- oder Grundwasser umsonst sind. Doch mit Blick auf Pegelstände und sich verändernde klimatische Bedingungen wird das Wasserrecycling wichtiger werden. Der Schlauch zwischen Hydrant und Tanklaster ist jetzt fest.
3: So, jetzt habe ich die Pumpe in Betrieb genommen und es sieht gut aus.
2: Ja, der Schlauch füllt sich.
3: Ja, perfekt.
2: Perfekt.
3: Sehr schön.
1: Alles ist dicht. Nun werden damit die Schweinfutterbäume im öffentlichen Raum gegossen.
0: Bayern 1 Reporterin Akshinja Weihrauch über das bundesweit einmalige Projekt Abwasserrecycling in Schweinfurt. Dieses Thema könnte für Landwirtschaft, Obstbau und Winzer künftig spannend werden. Vor allem hier in Mainfranken, einer der wärmsten und trockensten Regionen in Bayern.
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0: Titel Snap.
1: Die Dame heißt Rosa Lynn und mit diesem Titel Snap hat sie ihr Heimatland Armenien 2022 beim Eurovision Song Contest vertreten. Und das war sie hier im Bayern 1. Rosa Lynn. Mittags im Mainfranken, 7:30 jetzt. Am Mainfrankentheater hier in Würzburg kommt heute Abend ein Schülermusical auf die Bühne. Da geht's um Mut, um Selbstvertrauen und darum, gemeinsam was auf die Beine zu stellen. Das P-Seminar vom Matthias-Grünewald-Gymnasium, Schülerinnen und Schüler der 11. Klasse, hat mit Kindern der Grundschule, die hier kaum Deutsch sprechen bislang, dieses Kindermusical als einstudiert, das heißt aus der Reihe getanzt. Eine Herausforderung für alle, für die älteren Schüler, die Gymnasiasten, aber auch für die Kleinen, die Grundschüler und die Lehrerinnen der jeweiligen Schulen. Bayern 1-Reporter Valentin Beige hat gestern bei der abschließenden Generalprobe für uns mal gelauscht.
2: Stopp, so geht das nicht. Du bist gemein und eingebildet. Zu einer herzlosen Direktorin werde ich mich nicht mehr unterordnen.
3: Ja, manchmal braucht es Mut. Und dann entsteht Zivilcourage. Hier im Mainfrankentheater werden noch letzte Details abgestimmt. Schließlich soll alles passen. Wenn eine Gruppe von Oberstufenschülern des Matthias-Grünewald-Gymnasiums und Grundschüler aus Würzburger Stadtteilen rund um den Dürbachgrund hier ein Musical präsentieren. Für Musiklehrerin Barbara Groß vom Matthias-Grünewald-Gymnasium war diese Zusammenarbeit anfangs gar nicht so leicht bei dem Musical.
4: Wo also Kinder der Deutschklasse aus der Grundschule die Hauptrollen übernehmen. Das sind also Kinder, die bisher kein oder kaum Deutsch gesprochen haben und die sich also mit diesem deutschen Text beschäftigt haben.
3: Und die Kinder treffen dann also auf Schülerinnen und Schüler aus der Oberstufe vom Matthias-Grünewald-Gymnasium. Eine von ihnen ist Frieda, 17 Jahre alt.
5: Also es hat uns sehr viel Spaß gemacht. Es war ziemlich anstrengend, mit den Kindern zu arbeiten, vor allem weil eben diese Kommunikation auf einer ganz anderen Ebene basiert.
3: Gemeinsam hat das aber trotzdem funktioniert. Und dass gemeinsam etwas klappt, darum geht es auch in diesem Musical hier, aus der Reihe getanzt. Ein Zirkus und eine Zirkusvorstellung sind das Setting. Das Aufziehmännchen aus Blech ist frustriert. Es fühlt sich unbeweglich, nutzlos und die Zirkusdirektorin will es ohnehin loswerden. Es soll aber noch eine tragende, wenn nicht sogar rettende Rolle bekommen. Eine Geschichte, die der 11-jährigen Salma gefällt.
6: In dem Stück geht halt daran, dass die Zirkusdirektorin mag ja das Aufziehmenschen als erstes nicht, aber sie wird sich ja auch ein bisschen ändern und dann jeden halt wertschätzen.
3: Dass die Kinder zwischen 6 und 11 Jahren hier etwas fürs Leben mitnehmen und Deutsch lernen, das ist Grundschullehrerin Maren Gronert enorm wichtig. Sie ist mit Kindern hier, die nicht Deutsch als Muttersprache sprechen. Viele der Kinder haben sich bei den Proben enorm entwickelt, stehen jetzt auf der Bühne, haben Rollen mit Text und Selbstvertrauen. Ein Kind spielt die Seifenbläserin und hat dank ihrem wichtigen Satz zum Lesen gefunden.
7: Bei dieser Zirkusnummer sind alle mit dabei.
3: Und am Ende rettet erst das Aufziehmännchen einer Tänzerin das Leben und dann rettet die Tänzerin das Aufziehmännchen. Es sind also alle wieder dabei. Manchmal braucht es eben Mut und gute Freunde. Valentin Beige, Bayern 1 in Würzburg.

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4: Mit Jochen Wopser. Schönen Mittag wünsche ich. Nach dem schweren Verkehrsunfall auf der Würzburger Nordtangente am Samstag steht jetzt die Ursache fest. Ein Sekundenschlaf des verunglückten Fahrers.
5: Ein 79-Jähriger war auf Höhe der Rimperer Straße mit seinem Auto von der Fahrbahn abgekommen und einen Abhang hinuntergestürzt. Dabei fing der Wagen Feuer und setzte die Böschung in Brand. Der Fahrer hat inzwischen gegenüber der Polizei eingeräumt, dass er eingeschlafen war. Er wurde bei dem Unfall schwer verletzt. Zu seinem aktuellen Gesundheitszustand konnte die Polizei keine Angaben machen. Aus dem BR-Studio Würzburg, Frank Müller, Bayern 1.
4: Auf der vielbefahrenen Landwehrstraße in Schweinfurt geht zumindest stadteinwärts nichts mehr aktuell. Voraussichtlich bis Donnerstag ist die Straße gesperrt, weil ein Teil der Fahrbahn abgesackt ist. Die Straße wurde auf 9 Quadratmetern unterspült und ist deshalb eingebrochen.
6: Offenbar war ein Teil der Straßenentwässerung nicht richtig verschlossen, so die Stadt. Die beschädigte Fläche wird in den nächsten Tagen verfüllt und neu asphaltiert. Danach sollen die Markierungen erneuert werden. Die Arbeiten sollen trotz der angekündigten hohen Temperaturen weitergehen. Einen Verantwortlichen für den Schaden konnte die Stadt nicht benennen. Aus dem BR-Studio Würzburg, Julia Kuhles, Bayern 1.
4: Mit 200 Stundenkilometern war ein Biker auf der A3 bei Hößbach unterwegs im Bereich der Einhausung, wo nur 100 erlaubt sind. Der Motorradfahrer wurde dabei gefilmt von einem zivilen Motorrad der Polizei aus, in dem eine sogenannte Action-Kamera verbaut ist. Den 26-jährigen Raser erwartet jetzt ein Ermittlungsverfahren. Und jetzt kompakt und zuverlässig noch zum Bayern 1 Wetter für Mainfranken. Da sind heute bis zu 30 Grad drin. Dazu viel Sonne und wenige Wolken, so wie jetzt gerade in Wolbach. Hier ist es fast wolkenlos bei 23 Grad und Gemünden am Main wolkenlos und 24. Morgen wird es dann noch ein Stückchen heißer, dann mit Höchstwerten zwischen 32 und 37 Grad.
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7: Hier ist der Bayern 1 Verkehrsservice mit minutengenauer Stauzeitmessung. Wir beginnen mit 23 Minuten Verzögerung auf der A3 Passau Richtung Nürnberg. Zwischen Ingelsbach und dem Kreuz Deggendorf 8 Kilometer stockender Verkehr durch ein defektes Fahrzeug im Baustellenbereich. Die A3 Nürnberg Richtung Passau ist zwischen Laber und Nittendorf wegen Bergungsarbeiten gesperrt. Hier gibt es eine Umleitung, aktuell 8 Kilometer Stau ab Beratshausen. Und weiter auf der A3 zwischen Ingelsbach und Passau Nord 12 Kilometer stockender Verkehr, 41 Minuten länger. A8 München Richtung Salzburg zwischen Weyern und Irschenberg Stau nach einem Unfall auf der linken Spur und zwischen Rohrdorf und Bernau 10 Kilometer Stau und stockend. 42 Minuten hier länger und in Richtung München auf der A8 zwischen Felden und Fraßdorf 5 Kilometer stockender Verkehr. Hier brauchen Sie 19 Minuten länger. A9 München Richtung Nürnberg zwischen dem Dreieck Holledau und Langenbruck 7 Kilometer stockender Verkehr an einer Baustelle, 14 Minuten obendrauf. A93 Rosenheim Richtung Kiefersfelden zwischen Brandenburg und Oberaudorf 7 Kilometer stockender Verkehr wegen Bauarbeiten. Zeitverzögerung 11 Minuten und noch die A96 München Richtung Lindau, die ist zwischen Gräfelfing und dem Tunnel Gräfelfing wegen eines defekten Fahrzeugs gesperrt. Hier staut sich's ab Blumenau. Wo es geht, gute Fahrt in den Allen.
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0: Ray Garvey, dieser sympathische Mann aus Irland mit seiner Band Raymond Through the Eyes of a Child. Sie hören mittags für Mainfranken hier in Bayern 1. Ich bin Jürgen Gläser. Und ich gebe es ganz offen zu, als ich noch klein war, der kleine Jürgen, da war ich ein großer Fan von Biene Maja. Was die für Abenteuer erlebt hat mit ihrem Freund, dem Willi. Maja, huja, nicht zu schnell, warte doch mal. Aber die beiden mussten ja, weil sie noch so kleine Bienen waren, auch nicht groß herumfliegen von Blüte zu Blüte und Pollen für Honig sammeln. Wie anstrengend das für Bienen aber tatsächlich ist, das erfahren Grundschulkinder der dritten Klassen bei Barbara Stauder. Sie ist Lehrerin und Streuobstpädagogin und hier in Würzburg in Versbach lässt sie die Kinder auf ihrer Streuobstwiese zu Bienen werden, um mal zu erfahren, wie viel Arbeit in so einem Teelöffel Honig eigentlich steckt.
1: Jetzt einmal Ablog, los!
2: Rechter Arm rein, linker Arm rein und die Flügel aus Plexiglas sitzen, bereit für den Probeflug. Ein Kind nach dem anderen verwandelt sich so auf der Streuobstwiese von Barbara Stauder in eine Biene.
1: Und jetzt summen! Summen!
2: In Barbara Stauders grünem Outdoor-Klassenzimmer ist die dritte Klasse der Grundschule Würzburg-Versbach zu Besuch. Hier, mitten auf den Feldern am Ortsrand, simuliert sie mit den Kindern einen Bienenflug.
3: Also die Motivation, den Kindern die Bienenflügel zu basteln, war, dass sie eben dieser Lebensleistung der Biene sich mal hineindenken, hineinleben können. Also wenn sie selber fliegen, sehen sie, wie anstrengend es eigentlich ist. Und wenn die Kinder hören, dass die Lebensleistung einer Biene einen Teelöffel Honig darstellt, ist es auch erstaunlich.
2: Die Freundinnen Nora, Lina und Leonie freuen sich über die Abwechslung.
4: Ja, also man lernt halt Sachen, die man auch fürs zukünftige Leben braucht.
5: Okay. Und man muss halt auch nicht still sitzen in der Schule.
6: Man lernt mehr über die Natur.
2: Die Kinder schlagen mit den Flügeln, sausen in einem Parcours von Filzblume zu Filzblume. Dort kosten sie, wie die Bienen mit ihrem Rüssel, einen geheimnisvollen Trank durch ihren Strohhalm. Moritz macht es vor.
7: Ja, ich fand's sehr gut. Ziemlich süß.
2: Was das wohl sein kann?
3: Selbstgekochter Nektar in Stauders Zauberküche. Nein, das ist Zuckerwasser.
2: Echte Blumen haben mal mehr, mal weniger Nektar. Mit der Kostprobe sollen die Kinder das verstehen.
8: Konntet ihr einen Unterschied schmecken zwischen den einzelnen Blüten?
9: Ja.
8: Lisa, erzähl mal.
9: Manche waren mega süß und die anderen nicht so süß. Es war auch so ein Unterschied bei den süß.
8: Genau.
2: Die spezielle Fortbildung zur Streuobstpädagogin machte die Lehrerin vor über einem Jahr. Damit ihre grüne Schulstunde stattfinden kann, ist sie vom Schulamt für eine Stunde in der Woche freigestellt. Bei ihrem Freiluftunterricht auf der Wiese orientiert sie sich am Lehrplan. Im Heimat- und Sachunterricht steht die Biene in der dritten Klasse ohnehin auf dem Programm. Lehrerin Sabine Petersen musste bei diesem Angebot für ihre Klasse nicht lange überlegen.
10: Weil sie hier was erleben und die lernen mit allen Sinnen hier, mit Kopf, Herz und Hand, und genau so muss Unterricht geschehen. Mein Herz geht hier auf, wenn ich meine Kinder sehe, weil ich sehe, wie viel Spaß sie dabei haben. Die Emotionen sind voll dabei und wenn die Emotionen dabei sind, dann bleibt automatisch auch das Sachwissen hängen.
2: Für die Klasse geht es jetzt wieder zurück ins Klassenzimmer, denn dort gibt es noch ein Highlight. Honigbrote mit Honig von den Bienen der Streuobstwiese. Aus Versbach, Lukas Hart, Bayern 1.

0: Palliativakademie in einem Kurs eine Teilnehmerin getroffen, die sich dort für ihren beruflichen, mitunter ganz schön harten Alltag Hilfe holt.
1: Kinder mit Krebs gehören zum Berufsalltag von Karin Tschech. Blutabnahmen, Infusionen, Protokolle. Für die 42-jährige Krankenschwester am Universitätsklinikum Würzburg sind die kleinen Patienten keine Fälle. Sie kennt oft ihre Lieblingslieder, bekommt stolz die Schulhefte auf dem Nachttisch gezeigt und feiert mit ihnen kleine Feste, wenn ein wichtiger Therapieschritt geschafft ist. Nicht alle werden gesund. Auch das Sterben gehört für Karin Tschech dazu.
2: Kinder sind sehr klar, sind sehr reflektiert, sagen ganz klar, was sie denken, was sie fühlen und leben das auch. Die Familien selber sind oft schwieriger mit zu begleiten, weil bei denen immer noch ganz viel Hoffnung mitschwingt und ganz viel Verzweiflung mit dabei ist. Und da muss man natürlich immer sehr stark sein und sehr viel Kommunikation haben, sehr viel begleiten, viel Zeit lassen, viel Zeit nehmen und eher die Eltern begleiten tatsächlich und die ganze Familie als eins sehen.
1: Karin Tschech hat viel Erfahrung. Seit 18 Jahren arbeitet sie in der Onkologie. Und dennoch fällt es auch ihr nicht immer leicht, die richtigen Worte zu finden. Manchmal sind es gerade die Worte, die sie nicht sagt. Wenn sie einfach eine kleine Hand hält, erzählt sie auf der Fortbildung in der Juliusspital Palliativakademie in Würzburg. Seit 25 Jahren sind hier Theorie und Praxis eng verzahnt. Die Angebote richten sich an alle, die haupt- oder ehrenamtlich schwerkranke und sterbende Menschen begleiten. Die Teilnehmenden kommen aus ganz Deutschland, sagt die Leiterin Birgit Müller-Kolbert.
3: Wir waren ja damals so mit eines der ersten Einrichtungen, die damit angefangen hat, sowohl jetzt Palliativeinheit mit Akademie zu verknüpfen, also Theorie und Praxis, dass man voneinander partizipiert. Und mittlerweile ist es natürlich jetzt schon viel flächendeckender passiert an vielen Stellen in Deutschland. Also das ist schon mal sehr, sehr schön zu sehen, dass Palliativmedizin mehr und mehr in die Breite kommt.
1: Lernen kann man vieles an der Würzburger Palliativakademie. Beispielsweise über Atemtherapie und ein schmerzfreies Lebensende. Es gibt auch immer wieder Vorträge, Patientenverfügung und Vorsorgevollmacht. Die Akademie will auch den Pflegekräften helfen, ihren schweren Berufsalltag langfristig zu meistern und bei all der Fürsorge für andere sich selbst nicht zu vergessen.
2: Jedes Schicksal berührt einen und kein Kind, das jemals bei uns den Weg bis zum Schluss gegangen ist, hat mich kalt gelassen, es nimmt jeden mit und ich habe ein ganz tolles Team, das mich da stärkt. Und wir sind ganz viel im Austausch und reden ganz viel miteinander und es gibt einem Kraft. Und natürlich die Kinder, die nach Hause gehen, die dann mit der Konfettikanone nach Hause gehen und sagen, ja, ich habe es geschafft, die geben einem dann Kraft, für die Kinder stark zu sein und die Balance zu finden.
0: Hilfe für die, die Sterbenden Hilfe leisten und ihnen beistehen. Die Juliusspital Palliativakademie in Würzburg. Fortbildung in Hospizarbeit seit 25 Jahren für Teilnehmer, wie wir gehört haben, aus ganz Deutschland. Gut, dass es sowas gibt hier bei uns in Würzburg. Und dass es der Fendrich passt, wo es der Herz hast, wie ein Bergwerk.

0: Das war mittags im Einfangen die Dienstagsausgabe und ich guck aus dem Fenster und stelle fest, ohne Blick aufs Thermometer, es wird warm und wärmer und heißer und heißer. Wie gesagt, bis Donnerstag geht's rauf auf 38 Grad. Also ab in den Schatten, wenn es irgendwie geht und Sie nicht gerade auf dem Dach arbeiten müssen, schön viel trinken, dann halten wir auch diese Hitze irgendwie aus. Ich bin Jürgen Gläser, das war mittags in Mainfranken. Machen Sie es gut, tschüss und ade.
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1: Um 13 Uhr mit Friederike Breyer. Diskussionen nach dem Anschlag auf den CSD in Berlin. Der mutmaßliche Täter galt als Gefährder. Innenminister Dobrindt will, dass in solchen Fällen nur noch das Erwachsenenstrafrecht angewendet und die Bewegungsfreiheit eingedämmt wird. Wie Jakob Meyer aus Berlin berichtet, trägt der Koalitionspartner SPD so ein Sicherheitspaket womöglich mit.
2: Da ist interessant, dass auch die SPD offen dafür ist, alle Instrumente auf den Tisch zu legen, wie es der Innenexperte der Sozialdemokraten Sebastian Fiedler im ARD-Morgenmagazin gesagt hat. Und dazu gehört eben auch die Präventivhaft, also dass man gefährliche Personen in Haft nimmt, um zu verhindern, dass sie Straftaten begehen. Das gibt es schon in Deutschland, aber das ist eben von Bundesland zu Bundesland unterschiedlich geregelt, gerade wie lange man jemanden da in Haft nehmen kann. Und da ist jetzt eben die Frage, soll man das bundeseinheitlich so regeln, dass das ein Instrument wird, was man eben besser anwenden kann und besser abstimmen kann.
1: Die Bundesanwaltschaft fordert lebenslange Haft nach dem Autoanschlag in München. Im Prozess um die mutmaßlich islamistisch motivierte Attacke auf eine Verdi-Demo hat die Anklage ihr Plädoyer gehalten. Der Verdächtige muss sich unter anderem wegen zweifachen Mordes und versuchten Mordes in 22 Fällen verantworten. Die Bundesanwaltschaft forderte außerdem, die besondere Schwere der Schuld festzustellen. Im Februar vergangenen Jahres soll der aus Afghanistan stammende Mann mit seinem Auto in die Menschenmenge gefahren sein. Leichter Optimismus bei der Entwicklung der Waldbrände in Spanien. Noch immer sind Zehntausende in Notunterkünften oder sollen ihre Häuser nicht verlassen. Aber wie Hans-Günther Kellner aus Madrid berichtet, sprach Spaniens Innenminister von einer positiven vergangenen Nacht.
3: Die Löschmannschaften hätten das Feuer an einigen kritischen Punkten erfolgreich bekämpft und damit eine weitere Ausweitung verhindert, sagte Marlaska in einem Interview im staatlichen spanischen Fernsehen Televisión Española. Allerdings seien die Flammen damit längst nicht unter Kontrolle. Sorgen bereitet den spanischen Behörden der Wetterbericht für die folgenden Tage. Ab Mittwoch wird für Spanien eine erneute Hitzewelle mit Temperaturen von um die 40 Grad, niedriger Luftfeuchtigkeit und heftigen Windböen erwartet, was die Brandbekämpfung erheblich erschweren könnte.
1: Ein schweres Erdbeben der Stärke 7,1 hat den Südwesten Japans erschüttert. Eine Tsunami-Warnung ist von den Behörden inzwischen wieder aufgehoben worden. Nach Angaben eines Fernsehsenders gibt es bisher mindestens 50 Verletzte. Außerdem wurden eingestürzte Gebäude gemeldet. Fernsehbilder zeigen große Risse in Straßen und Brücken. In der betroffenen Region um die Stadt Kumamoto sind 40.000 Haushalte ohne Strom. Der Zugverkehr wurde eingestellt. Die Behörden warnen vor Nachbeben und Erdrutschen. Die französische Fußballnationalmannschaft hat einen neuen Trainer, Zinedine Zidane. Er unterschrieb einen Vertrag bis 2030 und soll die Equipe Tricolore bei der EM 2028 und der WM zwei Jahre später zu Erfolgen führen. Es sei ihm eine Ehre, Trainer zu werden, wird Zidane in einer Mitteilung des französischen Fußballverbands zitiert. Sein Vorgänger Didier Deschamps hatte seinen Posten nach der WM aufgegeben. Frankreich unterlag im Spiel um Platz 3 den Engländern. Es ist 13 Uhr und 3 Minuten.
4: Und hier ist nichts mit Trikolore. Hier sehe ich nur eine Farbe und das ist blau. Blauer Himmel. Naja, und Sonnenschein. Ja. Oh, der hat ja keine Farbe. Aber mehr zum Bayern 3 und zum Bayern 1 Wetter. Und zum Bayern Wetter wollte ich eigentlich sagen. Kann ihn Christian Kienast.
5: Du 1, 3, 5, 7, ja. Vollkommen egal. Temperaturen sind weit ab davon. Wir haben
4: im zweistelligen Bereich.
5: Ja, und zwar Ü30-Partys haben wir heute schon 24 bis 31 Grad. Morgen 30 bis 36, Donnerstag dann 33 bis 39 Grad. Zum Wetter ist Folgendes zu sagen. Du hast es schon gesagt, Susanne, blauer Himmel heute. Ganz wenige Quellwolken hier und da mal. Morgen kann das dann anders werden. Da haben wir zwar auch viel Sonnenschein, aber hier und da eben dann auch einige Hitzegewitter. Ganz wenige, aber wenn dann natürlich heftig. Das gilt dann auch für Donnerstag. Und ab Freitag haben wir dann mehr Wolken am Himmel. Die Luft wird feuchter, daher dann auch wieder mehr Hitzegewitter.
4: Und hier kommt der Bayern 1 Verkehrsservice mit minutengenauer Stauzeitmessung. 11 Minuten länger brauchen Sie auf der A3 Passau Richtung Nürnberg. Es stockt zwischen Garham, Vilshofen und Hengersberg durch ein defektes Fahrzeug im Baustellenbereich. Die A3 in Nürnberg Richtung Passau ist zwischen Laber und Nittendorf wegen Bergungsarbeiten gesperrt. Da gibt es eine Umleitung und aktuell 10 Kilometer Stau ab Beratzhausen. Weiter zwischen Iggensbach und Passau Nord, nochmal stockender Verkehr an einer Baustelle, kostet sie 20 Minuten. Auf der A8 München in Richtung Salzburg 10 Kilometer Stau und Stocken zwischen Rohrdorf und Bernau 43 Minuten obendrauf. In Richtung München sind es 19 Minuten. Der Verkehr stockt auf 4 Kilometern zwischen Felden und Fraßdorf. A9 München Richtung Nürnberg. Zwischen dem Dreieck Holledau und Denkendorf 6 Kilometer stockende Verkehr an einer Baustelle 21 Minuten plus. Und noch auf die A93 Rosenheim Richtung Kiefersfelden. Zwischen Brandenburg und Oberaudorf 7 Kilometer stockender Verkehr wegen Bauarbeiten. 12 Minuten Zeitverlust an dieser Stelle.
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4: Und wohl dem, der mit ganzen Bohnen arbeitet, denn ihm bleibt am Ende nicht nur eine Tasse Kaffee, sondern auch der Kaffeesatz. Und den feiern wir heute. Heute ist der bundesweite Tag des Kaffeesatzes. Aber wer nicht im selben lesen kann, hat Gottlob mich. Ich kann Ihnen zum Beispiel sagen, was in den nächsten 13 Minuten hier auf Bayern 1 läuft. Die Hooters, Amy MacDonald und auch dieser Richard Sanderson. Alles im Kaffeesatz gelesen.
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0: Audio Zombies. Das sind die Hoojus, Dienstagnachmittag auf Bayern 1. Und am Flughafen Atlanta war richtig was geboten. Rollfeld, Hitze, Verspätung, so die perfekte Mischung für schlechte Laune. Der Flug von Delta, schon über 2 Stunden verspätet. Und beim Blick aus dem Fenster steht auf dem Rollfeld ein, in Worten ein Mitarbeiter, der die gesamten Koffer für den Flieger einladen soll. Und dann passiert das, was ich jetzt so noch nie gesehen hätte. Der Kapitän steht auf, er verlässt das Cockpit, er marschiert die Treppe hinunter und er stellt sich neben den Mann an den Kofferwagen. Der Pilot in Uniform natürlich packt persönlich mit an und lädt Koffer für Koffer für Koffer ein, bis der Flieger fertig ist. Seite an Seite mit dem völlig überlasteten Kollegen. Die Passagiere natürlich begeistert, verständlich. Ich habe auch Respekt für den Piloten. Aber ich muss auch sagen, man merkt, dass die Zeiten hart sind. Ich meine, früher hatten Piloten neidische Blicke, wenn sie durch den Terminal spaziert sind. Heute haben sie Rücken.
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2: Und jetzt aktuell ist aus unseren BR-Studios in ganz Bayern. 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
4: Mit Jochen Wopser, schönen Nachmittag. Im Prozess um das tote Mädchen in einer Güllegrube auf einem Reiterhof bei Wiesenfeld vor über 30 Jahren, da ging es zuletzt nicht um die Suche nach dem Täter. Die Kammer selbst war mit Vorwürfen der Verteidigung konfrontiert.
5: Die Verteidigung hat zwei Richter und die Schöffin der Hauptverhandlung für befangen gehalten. Die Schöffin, weil sie in Wiesenfeld aufgewachsen ist und bis vor 50 Jahren dort gelebt haben soll. Und die Richter, weil sie die übrigen Verfahrensbeteiligten darüber nicht informiert hatten. Außerdem soll die Mutter der Schöffin in einem früheren Prozess um das tote Mädchen versucht haben, Einfluss auf einen Freispruch zu nehmen. Beide Anträge wurden von der Kammer geprüft. Die Entscheidung, die beiden Richter bleiben, die Schöffin wird ausgetauscht. Aus dem BR-Studio Würzburg, Christoph Schneider, Bayern 1.
4: 3 Tage ist es her, dass bei dem Anschlag auf den Christopher Street Day in Berlin eine Frau getötet und 29 Menschen verletzt wurden. In vielen Orten ruft die queere Community zum Zusammenhalt auf und das auch in Unterfranken.
6: Heute Abend um 19 Uhr ist am Unteren Markt in Würzburg eine Mahnwache, um der Opfer zu gedenken. Der Verein Queer Pride Würzburg lädt dazu ein. Gemeinsam wollen sie ein Zeichen setzen gegen Hass, Gewalt und Queerfeindlichkeit. Bereits gestern gab es laut Polizei in Würzburg eine friedliche Spontandemo mit rund 70 Teilnehmenden. Aus dem BR-Studio Würzburg, Lukas Hart, Bayern 1.
4: Nach einem Diebstahl in einem Solarpark bei Martinsheim im Landkreis Kitzingen sucht die Polizei nach den Tätern. Die Unbekannten haben Kabel von Stromwandlern aus dem Solarpark Fuchsloch gestohlen. Den Schaden beziffert die Polizei auf etwa 10.000 Euro. Passiert ist das am Wochenende und die Polizei bittet mögliche Zeugen, sich zu melden. Wir schauen jetzt kompakt und zuverlässig aufs Bayern 1 Wetter für Mainfranken. Da geht's mit viel Sonne und ein paar wenigen Quellwolken in den Nachmittag. Die Höchstwerte liegen zwischen 26 und 29 Grad, am Main örtlich auch mal bei 30 Grad. Im Moment 26 Grad und wolkenlos in Bürgstadt und Bad Bocklet meldet wolkenlos und 25 Grad im Augenblick.
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7: Und da gibt's auch den Verkehrsservice mit minutengenauer Stauzeitmessung. 16 Minuten plus haben wir für die A3 Passau Richtung Nürnberg. Es stockt zwischen Iggensbach und Kreuz-Deggendorf durch ein defektes Fahrzeug im Baustellenbereich. Die A3 in Nürnberg Richtung Passau ist zwischen Labor und Nittendorf wegen Bergungsarbeiten gesperrt. Da gibt es eine Umleitung und aktuell 12 Kilometer Stau ab Beratzhausen. Weiter auf der A3 zwischen Iggensbach und Passau Nord noch einmal stockender Verkehr an einer Baustelle. Das kostet 22 Minuten. 22 sind es auch für die A7 Würzburg Richtung Fulda. 5 Kilometer Stau wegen Bauarbeiten zwischen Bad Brückenau-Wildflecken und Gersfeld-Rhön. A8 München Richtung Salzburg. Zwischen Rohrdorf und Bernau 11 Kilometer Stau und stockend, 43 Minuten obendrauf. In Richtung München sind es 19 Minuten, hier stockt es auf 5 Kilometern zwischen Felden und Fraßdorf. A9 München Richtung Nürnberg. Zwischen dem Dreieck Holledau und Denkendorf stockender Verkehr an einer Baustelle, 21 Minuten plus. Unfall auf der A93 Regensburg Richtung Holledau zwischen Siegenburg und Eigelsbach. Und auf der A93 Rosenheim in Richtung Kiefersfeld. 7 Kilometer stockender Verkehr wegen Bauarbeiten zwischen Brandenburg und Oberaudorf. Zeitverzögerung hier 12 Minuten.
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8: 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Jetzt gleich für Sie
3: Bryan Adams. Opus.
8: Und Sinead O'Connor. Nothing compares,
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0: da turnte auf Wolke 9. Der Bryan Adams. Ich sehe mich eher so auf Wolke 7, denn Guido Hüsken, mein Redakteur in dieser Woche, fordert mich als Killergaumen von Bayern 1. Das heißt, ich erwarte Köstlichkeiten in einer Blindverkostung.
1: Das ist jetzt irgendwie blöd, weil...
0: Weil keine Köstlichkeiten?
1: Naja, die einen sagen so, die anderen so. Es geht um Milch bzw. Milchersatz. Also man hängt ja überall heute so ein bisschen Milch hinten dran.
0: Ja, schade. Ich hätte nicht gedacht, dass tatsächlich ich mir meinen Redakteur Willi so schnell zurückwünsche. Lass mich anders formulieren. Was darf ich denn probieren?
1: Schön gerettet. Nun, ich habe Kuhmilch, dann haben wir Sojamilch, Hafermilch und sehr gespannt bin ich auch auf die Proteinmilch. Persönlich eingekauft war wirklich eine Herausforderung und du sollst die jetzt erschmecken.
0: Ich würde jetzt vermuten, dass ich die Kuhmilch tatsächlich rausschmecke. Ha?
1: Aha, glaubst du? Also ich höre dir ja regelmäßig zu, inhaliere das praktisch. Mhm. Und als du seinerzeit am grünen Paprika gescheitert bist, da habe ich mir gedacht, der Killergaumen ist nicht mehr der Killergaumen.
0: Oh, habe ich das mit der Sehnsucht nach Willi eigentlich schon erwähnt?
1: Kann mich nicht erinnern. Außerdem geht es in einer halben Stunde ja nicht nur darum, die Kuh herauszuschmecken, sondern auch die anderen zuzuordnen. Also zu sagen, welche Variante ist welche und welche schmeckt dir vielleicht auch am besten?
0: Nur vier an der Zahl. Ich nehme die Herausforderung an. Kuh, Protein, Hafer oder Soja. Also wenn es eine unterscheiden kann, dann ich, denn schließlich heißt es nicht umsonst.
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1: Um 14 Uhr mit Friederike Breyer. Nach dem Anschlag auf den CSD am Samstag in Berlin hat die Bundesanwaltschaft der ARD jetzt bestätigt, dass auf dem Handy des inzwischen getöteten 21-Jährigen ein Bekennervideo gefunden wurde. Darin leistet eine vermummte Person den IS-Treueschwur. Die Politik diskutiert derweil über einen strengeren Umgang mit sogenannten Gefährdern. Berlins regierender Bürgermeister Wegner sagte dazu:
2: Es wird schlicht nicht möglich sein, diese Gefährder 24/7 zu kontrollieren, zumindest nicht über Polizistinnen und Polizisten. Und ich glaube, wir werden hier nicht drum herum kommen, neue Möglichkeiten wie zum Beispiel auch eine Fußfessel für Gefährder mindestens zu diskutieren.
1: Wegner weiter: Wenn das aus rechtlichen Gründen nicht gehe, müssten die Gesetze angepasst werden. In der Nacht ist ein Abschiebeflug von Deutschland aus nach Afghanistan gestartet. Das hat Innenminister Dobrindt inzwischen bestätigt. Nach seinen Worten waren mit einer Ausnahme Menschen an Bord, die wegen Straftaten verurteilt worden sind. In einem Fall habe es sich um eine ausreisepflichtige Person gehandelt, die sich inzwischen auch illegal in einem anderen Land aufgehalten habe. Kritik kommt vom Bayerischen Flüchtlingsrat. Er wirft der Bundesregierung vor, auch gut integrierte Männer zurück in ihr Heimatland zu schicken. Im Südwesten Japans, in der Region Kumamoto, hat es ein schweres Erdbeben gegeben. Gemessen wurde die Stärke 7,1 auf der japanischen Skala. Mindestens 50 Menschen wurden bisher verletzt. Es war ein ähnlich starkes Beben wie 2015 in Fukushima, aber mit weit weniger schlimmen Folgen. Die weiteren Einzelheiten hat Thorsten Iffland.
3: Es wurde nur ein kleiner Tsunami ausgelöst mit einer Wellenhöhe von rund einem Meter. Und auch in den Atomkraftwerken in der Region wurden keine Schäden gemeldet. Trotzdem ist bei den Erdstößen einiges kaputt gegangen. Am krassesten sind die Bilder von einem teilweise eingestürzten Einkaufszentrum, wo noch immer zahlreiche Menschen eingeschlossen sind. Auch ein Tempel ist kollabiert, Autobahnbrücken sind eingesackt, die Lok eines Güterzuges ist entgleist. Dazu sind mindestens ein Dutzend Wohnhäuser eingestürzt oder abgebrannt und der Strom ist in vielen Haushalten ausgefallen.
1: Die Nachfrage nach bezahlbaren Wohnungen ist in Bayern noch weiter angestiegen. Das hat eine Umfrage unter sozialen Wohnungsunternehmen ergeben. Demnach stehen auf Wartelisten mittlerweile die Namen von mehr als 68.000 Haushalten, die auf eine passende Wohnung hoffen. Gleichzeitig stellten 61% der Unternehmen geplante Neubauvorhaben zurück, vor allem weil es Unsicherheit gibt in Bezug auf staatliche Förderungen. In ganz Bayern konnten im letzten Jahr deshalb Projektanträge in Höhe von 600 Millionen Euro nicht bewilligt werden. Fast jeder Achte ist schon mal auf einen Fake-Shop im Internet reingefallen. Jetzt hat eine Passauer Anwaltskanzlei einen gerichtlichen Sieg erreicht. Nicht gegen den Fake-Shop, sondern gegen Google. Das bedeutet, künftig können Betrogene prüfen, ob sie Ansprüche bei der Suchmaschine geltend machen können. Caroline Eichhorn.
4: Harald K. bestellte über eine Google-Anzeige einen Fahrradträger für knapp 500 Euro. Doch die Ware kam nie an. Der Shop war fake. Nun hat das Amtsgericht in Starnberg entschieden, Google muss dem betrogenen Käufer das Geld plus Anwaltskosten zurückerstatten. Der Grund? Der Shop war bereits als Fake-Shop bekannt. Google hat das allerdings ignoriert, kritisiert der Passauer Rechtsanwalt Sven Galler. Google habe seinen Nutzern gegenüber aber Schutzpflichten und darf offensichtliche Betrugsseiten nicht mit Anzeigen weiterempfehlen, heißt es im Urteil.
1: Es ist 14 Uhr und 3 Minuten.
5: Da fehlt uns noch das Bayernwetter hier auf Bayern 1. Das hat Christian Kienast.
6: Und ich rede vor allen Dingen über die Trockenheit. Im Moment haben wir ja überhaupt gar keinen Regen mehr. Gestern noch und da ist nicht viel runtergekommen. Nee. Also wirklich, zum Beispiel ein bisschen was in der Südhälfte Bayerns, also Schwaben, Ober- und Niederbayern, in Oberfranken, aber eben nur so 1 bis 5 Liter auf den Quadratmeter. Am meisten hat es in Passau geregnet, genauer gesagt dort in Sonnen. 15 Liter immerhin, aber ist ein Tropfen auf dem heißen Stein. Jetzt kommt nichts nach, wie gesagt. Heute viel Sonnenschein bei 24 bis 30 Grad, morgen 30 bis 37 Grad, wieder viel Sonnenschein. Hier und da geht schon ein Gewitter nieder. Am Donnerstag dann mehr von Schauern und Hitzegewittern, vor allen Dingen in Unterfranken, dann bei 33 bis 39 Grad.
5: Der Bayern 1 Verkehrsservice auch mit minutengenauer Stauzeitmessung. Auf der A3 Nürnberg Richtung Passau ist zwischen Laber und Nittendorf jetzt gerade eine Spur freigegeben worden. Wegen der Bergungsarbeiten staut es sich aber noch ab Beratzhausen auf 7 Kilometern. A7 Würzburg Richtung Fulda. Zwischen Bad Kissingen, Obertulba und Gersfeld-Rhön stau und stockender Verkehr wegen Bauarbeiten 23 Minuten plus. 19 Minuten länger dauert es auf der A7 Würzburg Richtung Füssen. 6 Kilometer Stau zwischen Langenau und Nersingen. A8 München Richtung Salzburg. 11 Kilometer Stau und Stocken zwischen Rohrdorf und Bernau, eine Dreiviertelstunde obendrauf. In Richtung München dauert es eine Viertelstunde länger, hier stockt es auf 5 Kilometern zwischen Felden und Fraßdorf. A9 München Richtung Nürnberg, es stockt an einer Baustelle zwischen dem Dreieck Holledau und Denkendorf, 19 Minuten Zeitverzögerung. A93 Regensburg Richtung Holledau, Stau nach Unfall zwischen Siegenburg und Eigelsbach, ein Plus von 11 Minuten. Und auf der A8 München in Richtung Salzburg, am Kreuz München Süd, in der Überleitung zur A99 in Richtung Nürnberg, gerade passiert ein Unfall.
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5: Übrigens, wenn Sie noch Lesestoff für den Urlaub suchen, wir haben ja gestern den ganzen Tag über Ihre Buchtipps gesucht und die finden Sie jetzt gesammelt bei uns auf der Homepage unter bayern1.de. Und auf Bayern 1 gibt's jetzt Simon & Garfunkel, dazu Falco und auch Depeche Mode.
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0: Der Dienstagnachmittag auf Bayern 1 mit Simon und Garfunkel und dem Boxer. Ich hingegen bin quasi ein bisschen outgenockt, um im Bild zu bleiben, weil ich sehe nämlich schon wieder nichts. Wir machen eine Blindverkostung. Heute ist Milch dran. Guido Hüsken sitzt mir mutmaßlich gegenüber.
1: Total beeindruckt, weil du das tatsächlich mit verbundenen Augen jetzt schon anmoderiert hast.
0: Ja.
1: Respekt.
0: Und ich muss für dich jetzt mit ganz rechts außen, wo ich meinen Arm ganz lang machen muss, anfangen, weil du es dir sonst nicht merken kannst.
1: Genau. Lass mich ganz kurz erzählen noch, was wir haben.
0: Ja.
1: Also, wir haben eine Sojamilch, wir haben eine Hafermilch und wir haben eine normale Milch und wir haben eine Proteinmilch. Und die erste Milch hat sie bereits am Gaumen vorbeigeschüttet und schüttelt sich ein bisschen.
2: Auf gar keinen Fall Kuhmilch, das kann ich mal sagen.
1: Die zweite jetzt.
0: Braucht man dafür eigentlich eine Blindverkostung? Haben die unterschiedliche Farben, diese Milch?
1: Ja, tatsächlich haben die auch eine unterschiedliche Farbe.
0: Du meinst,
1: ja.
0: Ich hätte es dadurch auch merken können.
1: Und ich habe natürlich auch das jeweilige Gefäß davor gestellt, damit du mir das nachher auch glaubst, was ist. Nummer 3 mittlerweile. Musst du eigentlich mal den Gaumen irgendwie sauber machen? Also nach einer Milch so mal über die Lippen streichern?
0: Nee? Milch ist ja eigentlich für zum Sprechen gar nicht so toll, heißt es immer, weil es die Stimmbänder belegt.
1: Das, man sabbert da so ein bisschen, ne? Aber ich, du machst das gut, du machst das gar nicht schlecht.
2: Danke.
1: Alle 4. Also geschüttelt hast du dich.
2: Da ist ja Zeug dabei.
1: Geschüttelt hast du dich bei Nummer 1 und bei Nummer 4. Und jetzt möchte ich von dir wissen, was ist was?
0: Also, die 2 ist die Kuhmilch.
1: Das ist korrekt.
0: Das kannst du.
1: Also nachtrinken bei Nummer 3. Mhm.
0: Also sag mir nochmal, was ich zur Auswahl habe. Die Kuhmilch habe ich bereits gemacht.
1: Genau.
0: Dann gibt es noch Hafer.
1: Mhm.
0: Es gibt Soja.
1: Ja.
0: Und Protein.
1: Genau. Die 4.
0: Soja. Dann ist die Nummer 3 Soja, die Nummer 1 ist Hafer und die Nummer 4 ist Protein.
1: Oha, das ist jetzt tragisch.
0: Weil?
1: Also 1 von 4 hast du richtig, die Kuhmilch hast du rausgeschmeckt.
0: Also dann sage ich, dass mir die Hafermilch am zweitbesten schmeckt, tatsächlich. Aber die Nummer 1, und das ist dieses, was ist das? High-Protein-Zeug, das schmeckt scheußlich.
1: Da hast du aber gesagt, das ist Hafer.
0: Nein, es schmeckt ein bisschen nach Hafer. Also Protein schmeckt nach Hafer, während Hafer nicht nach Hafer schmeckt. Sagen wir es mal so.
1: Das macht Sinn. 1 von 3.
0: Hat mir auch nicht geschmeckt.
1: Wie wollen wir das bewerten? Wie bewertest du das selber?
0: Das kann ich ganz klar sagen. Ich habe alle anderen noch nie getrunken. Muss ich das probieren? Ich glaube nein.
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8: Und jetzt Aktuelles aus unseren BR-Studios in ganz Bayern, 2 Minuten nach 2:30.
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10: Mit Jochen Bobser. Schönen Nachmittag. Der Aschaffenburger Prozess um einen Messerangriff vor einer Bar hat heute Vormittag am Landgericht begonnen. Angeklagt ist ein 38-Jähriger wegen gefährlicher Körperverletzung und versuchten Mordes. Passiert ist der Vorfall letztes Jahr im Oktober.
11: Laut Staatsanwaltschaft soll der türkischstämmige Angeklagte einen damals 37-Jährigen mit einem Messer am Hals verletzt haben. Das Opfer erlitt eine 15 cm lange Schnittverletzung am Hals, die im Krankenhaus genäht wurde. Der Vorfall ereignete sich nachts vor einer Bar in Aschaffenburg. Das Opfer soll unter anderem den Angeklagten wegen aggressiven Verhaltens aus der Bar geworfen haben. Aus dem BR-Studio Würzburg, Julia Dechert, Bayern 1.
10: Auf der vielbefahrenen Landwehrstraße in Schweinfurt geht stadteinwärts nichts mehr aktuell. Die Straße ist gesperrt, weil ein Teil der Fahrbahn abgesackt ist.
12: Auf rund 9 Quadratmetern wurde die Straße unterspült und ist deshalb eingebrochen. Offenbar war ein Teil der Straßenentwässerung nicht richtig verschlossen, so die Stadt. Die beschädigte Fläche wird heute und morgen verfüllt und neu asphaltiert. Danach sollen die Markierungen erneuert werden. Bis dahin wird der Verkehr auf einer Spur an der Baustelle vorbeigeleitet. Die Stadt rechnet damit, dass der Verkehr ab Donnerstagvormittag wieder ganz normal fließen kann. Aus dem BR-Studio Würzburg, Julia Kuhles, Bayern 1.
10: Wegen der anstehenden Hitzetage verlegt das Landratsamt Aschaffenburg die Abfuhrzeiten für die Mülltonne nach vorne. Die Tonnen für Altpapier sowie Bio- und Restmüll werden ab morgen früh bereits um 5 geleert. Ab 5. Normalerweise müssen die Tonnen erst ab 6 Uhr bereitstellen. Das gilt vorerst bis 4. August, um das Personal vor der Hitze zu schützen. Und damit sind wir kompakt und zuverlässig beim Bayern 1 Wetter für Mainfranken. Leidersbach wolkenlos und 27 Grad. Stadt Lauringen wolkenlose 24. Das sind 2 aktuelle Werte. Auf bis zu 30 Grad geht es heute noch rauf und morgen wird es deutlich wärmer mit viel Sonne und Höchstwerten bis 36 Grad dann.
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8: Und hier kommt der Bayern 1 Verkehrsservice mit minutengenauer Stauzeitmessung. Die A3 Nürnberg Richtung Passau ist zwischen Laber und Nittendorf wegen Bergungsarbeiten nach einem Unfall gesperrt. Aktuell 16 Kilometer Stau ab Parsberg. Wenn es möglich wäre, wäre es günstig, diesen Bereich wirklich weiträumig zu umfahren. A7 Würzburg Richtung Fulda. Zwischen Bad Kissingen, Obertulba und Gersfeld-Rhön 5 Kilometer stockender Verkehr wegen Bauarbeiten, 23 Minuten plus. 14 Minuten länger brauchen Sie auf der A7 Würzburg Richtung Füssen. Es stockt auf 6 Kilometern zwischen Langenau und Nersingen. A8 München Richtung Salzburg. 11 Kilometer Stau und Stocken zwischen Rohrdorf und Bernau kostet Sie 44 Minuten. In Richtung München dauert 16 Minuten länger. Hier stockt der Verkehr auf 4 Kilometern zwischen Felden und Fraßdorf. A9 München Richtung Nürnberg. Stockender Verkehr an einer Baustelle zwischen dem Dreieck Holledau und Denkendorf. 21 Minuten obendrauf. 19 Minuten plus für die A93 Regensburg Richtung Holledau. Zwischen Siegenburg und Eigelsbach Stau nach einem Unfall. 2 Spuren sind hier blockiert und ein Rettungshubschrauber zudem im Einsatz. Und B299 Amberg Richtung Neumarkt in der Oberpfalz. 2 Kilometer Stau zwischen Neumarkt in der Oberpfalz und Neumarkt in der Oberpfalz Nord. Und das kostet wiederum 25 Minuten.
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5: Die Krüge hoch, heißt es heute mal, meine Herren. Und zwar die Bierkrüge. Der Trend bei vielleicht auch Ihrem Lieblingsgetränk geht allerdings eindeutig zum alkoholfreien Bier. Im letzten Jahr war jedes 10. Bier nämlich tatsächlich ein alkoholfreies. Die Tendenz bleibt steigend. Und ich frage Sie, wie ist das bei Ihnen? Trinken Sie auch ab und zu eine Masse mit oder ohne Alkohol?
1: Liebe Frau Dings, es wird Sie genauso wenig überraschen wie mich, dass mich vor allem der Wissensdurst zum Bier hintreibt. So weiß ich, dass es die Bierdose auf den Tag so lange gibt wie das Dosenbier. Und ich weiß auch, im April kann man Märzenbier trinken. Edmund, altes Bierfilster, wenn man dir so zuhört, sucht man sofort einen Flaschenöffner. Aber zurück zu mir. Die Frage kann ich ganz eindeutig beantworten. Ich hab's am liebsten, wenn's nicht mein Bier ist. Und wer die Schaumkrone aufhat, das ist ja wohl auch klar. Wisst ihr übrigens, wie das beliebteste Starkbier in Bayern heißt? Söderator. Wie ist denn das bei dir, Hupsi? Darfst du wenigstens schon alkoholfreies Bier trinken?
2: Also ehrlich, deine blöden Bemerkungen, die gehen mir richtig auf den Senkel. Wenn man bei uns ein alkoholfreies Bier bestellt, bekommt man ein Malbuch dazu serviert und darf mit Spielgeld bezahlen. Ihr in Niederbayern seid bestimmt alle Exportbiere. Ich meine, jeder ist ein Bierexperte. Sowieso, meinem Kumpel, dem Dobler-Walter, macht beim Biertrinken keiner was vor. Wenn man ihn nicht kennt, meint man, die Druckstelle über der Nase kommt von seiner Brille, aber das ist vom Bierglas. Hubert, sagt deinem Freund, er soll das Bier vielleicht lieber aus einer Tasse trinken.
1: Es Schöne ist doch, dass bei uns im Bahn gilt, leben und leben lassen. Jeder soll trinken, was er will. Der Edmund sein lauwarmer Kamillentee.
2: Ja, und du dein Cola Light oder was immer du auch dir da zusammensaufst.
1: Hupsi, ansehen. Sicher, seit ich dich kenne, lasse ich die Finger ganz gewiss vom Opfisoft.
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8: Um 15 Uhr mit Friederike Breyer. Nach dem Anschlag auf dem Berliner CSD am Wochenende haben die Ermittler auf dem Handy des mutmaßlichen Täters ein Bekennervideo gefunden. Das Mobiltelefon wurde im Tatfahrzeug entdeckt, wie die Bundesanwaltschaft bestätigte. Holger Schmidt berichtet.
9: Solche Videos haben islamistische Attentäter in der Vergangenheit immer wieder aufgezeichnet. Sie wurden nach Anschlägen in der Regel vom IS selbst veröffentlicht. Im Fall des Anschlags am Rande des CSD ist das allerdings bislang noch nicht passiert. Eine Sprecherin der Bundesanwaltschaft bestätigte der ARD den Fund eines solchen Videos. Die Identität der vermummten Person sei zwar noch nicht gesichert, die Ermittler gingen aber mit einer sehr großen Wahrscheinlichkeit davon aus, dass es sich um den am Sonntag getöteten mutmaßlichen Täter Abdul B. handele.
8: Im Prozess um den mutmaßlichen Autoanschlag auf eine Demo in München vergangenes Jahr hat die Anklage ihr Plädoyer gehalten. Die Bundesanwaltschaft fordert eine lebenslange Haftstrafe für den Angeklagten sowie die Feststellung der besonderen Schwere der Schuld. Er soll eine Mutter und ihr Kleinkind getötet haben. Mehr als 40 Menschen wurden verletzt. Moritz Steinbacher.
10: Aus Sicht der Bundesanwälte hat der aus Afghanistan stammende Angeklagte sein Fahrzeug im Februar 2025 bewusst in den Verdi-Demonstrationszug in der Münchner Innenstadt gefahren. Die Handlung des Angeklagten sei auf Vernichtung von Menschen ausgerichtet gewesen. Das Motiv des Angeklagten hatte nach Ansicht der Bundesanwaltschaft neben Wut und Enttäuschung auch religiöse Gründe. Zwar entspreche das Weltbild des Angeklagten nicht dem eines klassischen Islamisten, jedoch habe er sich nachweisbar religiös radikalisiert, so die Anklagebehörde.
8: Bei dem schweren Erdbeben im Südwesten Japans sind bisher mindestens 50 Menschen verletzt worden. Mehrere kamen ums Leben. Die Stärke des Bebens liegt bei 7,1 auf der japanischen Skala. In einem Einkaufszentrum gab es nach der Erschütterung eine Explosion. Das Gebäude stürzte teilweise ein, wie auf Fernsehbildern zu sehen war. Die Behörden befürchten dort weitere Opfer. In der betroffenen Region um die Stadt Kumamoto sind 40.000 Haushalte ohne Strom. Der Zugverkehr wurde eingestellt. 4.000 weitere Frankreich-Urlauber müssen die Atlantikküste westlich von Bordeaux verlassen. Grund sind die verheerenden Waldbrände bei Lacanau. Dagegen konnten im Departement Land tausende Menschen wieder zurück in ihre Häuser. Die zahlreichen Brände, sowohl in Frankreich als auch in Spanien, könnten sich angesichts einer neuen Hitzewelle mit über 40 Grad aber wieder verschärfen. Dennoch sprach Spaniens Regierungschef Sanchez allmählich von Licht am Ende des Tunnels. Bayerns Naturschutzgesetz wird aufgeweicht. Das Kabinett beschloss bei seiner Sitzung in Starnberg Änderungen, die schon Anfang nächsten Jahres in Kraft treten sollen. Zum Beispiel soll in der Landwirtschaft das saisonale Walzverbot zum Schutz von Tieren nur noch auf 5% der Grünlandflächen gelten. Umweltminister Glauber betonte aber, das Schutzniveau, das nach dem Volksbegehren Rettet die Bienen erreicht worden sei, solle erhalten bleiben. Es ist 15 Uhr und 3 Minuten.
5: Schauen wir, was das Wetter macht. Ach, ich lasse schauen, und zwar Christian Klinast hier auf Bayern 1.
11: Ja, dann schaue ich mal, was das Wetter macht. Und die Sonne scheint heute an diesem Dienstagnachmittag und das bei 24 bis 30 Grad. Überall trocken bei uns in Bayern, und diese 24 bis 30 Grad, wenn Sie sagen, die sind gerade noch auszuhalten, es wird um einiges wärmer. Morgen am Mittwoch 30 bis 37, am Donnerstag 33 bis 39 Grad. Dazu gibt's natürlich die üblichen Hitzegewitter immer mal wieder, vor allen Dingen da, wo Berge sind. Aber in dieser Sache habe ich auch eine gute Nachricht, denn es wird nicht sehr schwül, sondern es ist nicht drückend, sondern angenehm auszuhalten. Also wenn man ein gutes Schattenplätzchen vielleicht unter einem Baum findet, dann kann man das schon machen.
5: Kurz nach drei noch der Blick auf die Straßen, der Bayern 1 Verkehrsservice mit minutengenauer Stauzeitmessung. Die A3 Nürnberg Richtung Passau ist zwischen Laber und Nittendorf wegen Bergungsarbeiten nach einem Unfall gesperrt. Aktuell 10 Kilometer Stau ab Parsberg. Es wäre günstig, diesen Bereich möglichst weiträumig zu umfahren. A7 Würzburg Richtung Fulda. Zwischen Bad Kissingen, Obertulba und Fulda Dreieck 6 Kilometer stockender Verkehr wegen Bauarbeiten, 32 Minuten plus. 20 Minuten länger brauchen Sie auf der A7 Würzburg Richtung Füssen. Es stockt auf 7 Kilometern zwischen Langenau und Nersingen. A8 München Richtung Salzburg. 10 Kilometer Stau und Stocken zwischen Rohrdorf und Bernau, 40 Minuten obendrauf. In Richtung München dauert 17 Minuten länger. Hier stockt der Verkehr auf 4 Kilometern zwischen Bernau am Chiemsee und Fraßdorf. A9 München Richtung Nürnberg. Stockender Verkehr an einer Baustelle zwischen dem Dreieck Holledau und Denkendorf, 21 Minuten plus. Und auf der B299 Amberg Richtung Neumarkt in der Oberpfalz staut sich auf 2 Kilometern zwischen Neumarkt in der Oberpfalz und Neumarkt in der Oberpfalz Nord. Und das kostet sie 25 Minuten.
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5: Und ja, während die Sonne geht, soll sich natürlich auch heute eincremen, aber nicht überall. So an ein paar Stellen, an denen man nicht so leicht einen Sonnenbrand bekommt, zum Beispiel an den Unterarmen, ruhig mal nicht einschmieren. Die Sonnencreme verhindert nämlich die Aufnahme von Vitamin D, und das hilft ungemein. Zum Beispiel der guten Laune. Also fast so gut wie Musik. Die kommt jetzt von den Spice Girls, von Kiss und von Roxette.
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0: Bisschen Musik für die Happy Hour, oder? Zum Chill, die Spice Girls, Viva Forever an diesem Dienstagnachmittag auf Bayern 1. Und man kann sagen, der Sommer ist zurück. Blauer Himmel, Sonne, Temperaturen wieder über der 30-Grad-Marke. Heißt T-Shirt, Sommerkleid, Sonnenbrille und Eis. Weil Heißzeit ist tatsächlich gleichzeitig Eiszeit. Während der Rekordhitzewelle Ende Juni ist der Umsatz bei Eis um 90% gegenüber so einer durchschnittlichen Sommerwoche gestiegen, hat das Statistische Bundesamt in Wiesbaden herausgefunden. Da frage ich mich schon, ob die Eisdielen adäquat vorbereitet sind auf die kommenden heißen Tage. Und da frage ich nach. Bei Michele, das ist der Besitzer des Eiscafés Dolomiti in Göggingen bei Augsburg. Michele, habt ihr genug auf Vorrat oder muss ich mir Sorgen machen?
1: Bei uns gibt es immer genug Eis für die heißen Tage. Wir sind super vorbereitet und wir haben ganz tolle Eissorten. Auch für den Sommer.
0: Was ist denn im Moment Ihre Lieblingssorte?
1: Im Moment, aber das ist limitiert jetzt auf 2 Wochen, ein Cookies mit Apfelstrudel. Oder wir haben ein Limoncello, einen sehr leckeren, der geht bei den heißen Tagen. Und allgemein Fruchteis sehr viel.
0: Ja, Limoncello klingt aber wirklich lecker.
1: Ist super lecker.
0: Es heißt ja, die Deutschen mögen am liebsten immer noch Schoko und Vanille, stimmt das?
1: Ja. Also das meiste ist immer Schoko, Vanille und Erdbeer und Zitrone, aber, aber es kommt auch was anderes dazu immer.
0: Aber bei den Kindern ist es mehr Erdbeer-Zitrone, oder?
1: Ja, Kinder haben Erdbeer, Mango, Zitrone, blaues Eis.
0: Wichtig für mich wäre, gibt's genug Malaga?
1: Ja, mehr wie genug.
0: Ehrlich? Das mögen nicht so viele, gell? Also wenn man
1: bei uns ist eine Standard-Eissorte, das geht bei uns sehr gut.
0: Ach, guck mal. Und alle die Kollegen sagen immer, es ist mit Rosinen.
1: Nein, wir legen die Rosinen selber ein, wir nehmen die ganz großen Rosinen, also ist ganz toll, unser Malaga.
0: Wie lange läuft dann, wenn jetzt so heiße Tage anstehen, wie lange läuft dann so eine Eismaschine bei euch im Schnitt?
1: Wir machen 2 Schichten. Wir haben eine Abendschicht und zwar von 8 bis 11, 20 bis 23 Uhr und morgens fangen wir so um 7 Uhr bis 11, halb 12.
0: Und es passiert nicht, dass es ausgeht, das Eis?
1: Nein, absolut nicht. Ganz im Gegenteil.
0: Ich frage für einen Freund, wie viele Kugeln Eis sind denn eigentlich gesund? Ich soll fragen, ob 12 Kugeln pro Tag zu viel sind.
1: Ja.
0: wenn Sie das sagen, Michele.
1: Es sei denn, Sie essen nur Eis. Wenn Sie nur Eis essen, ist das super gesund.
0: Jetzt sind wir auf dem richtigen Weg. Und was würden Sie sagen so als Empfehlung?
1: Ja, also 4 bis 6 Kugeln ist super.
0: Und die Belohnung an so heißen Tagen sind ja dann neben dem guten Umsatz für Sie auch die glücklichen Kinderaugen.
1: Das auf jeden Fall,
0: Und Erwachsenenaugen, oder?
1: Ja, immer alle. Wir sind ja von jung bis alt, wir sind ja gut besucht und jetzt ist sowieso Ferienzeit und jetzt kommen die ganzen Schulklassen, die ganzen kleinen Kinder und wir hoffen, dass der Sommer heiß wird, damit die auch viel Spaß haben in den Sommerferien.
0: Diese Hoffnung erfüllt sich zumindest, das kann ich schon mal prophezeien, ganz sicher in dieser Woche.
1: Ja, sieht gut aus.
0: Und wie ist es, wird es bei Ihnen in der Eisdiele dann auch mal so warm, dass Sie denken, ich bleibe jetzt in der Kühlkammer?
1: Nein, bei uns sind nur die Kühlschränke kalt, aber da passen wir nicht rein.
0: Okay, Michele, gut, dass wir das auch geklärt haben. Danke für Ihre Zeit und einen tollen Nachmittag und ein paar sehr schöne, erfolgreiche, heiße Tage und nicht, dass das Eis ausgeht.
1: Vielen Dank, ich wünsche euch alle einen tollen Sommer. Gell?
0: Danke.
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0: Auch mit Nick Kirscher durch diesen Dienstagnachmittag auf Bayern 1. Und ich habe das kurz für Sie nochmal durchgerechnet. Wenn man wirklich 12 Kugeln, also nur Eis am Tag esse, dann investiert man in etwa 25 Euro. Da ist man in 4 Tagen schon viel Geld los, ne? Aber das kann man woanders reinholen, zum Beispiel, wenn man sich ein kostenloses DAB Plus Radio erspielen täte. Das könnten Sie in der Viertelstunde bei unserem Quiz. Erste Antwort heißt sie nicht mehr, sondern 5 ist Trümpf. Also, durchrufen unter der 0800 80 80 456.
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0: 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Es ist 3:58.
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7: Mit Jochen Wopser. Schönen Nachmittag wünsche ich. Im Prozess um den gewaltsamen Tod eines Mädchens auf einem Reiterhof bei Wiesenfeld vor über 30 Jahren gibt es einen Personalwechsel. Die Verteidigung hatte 2 Richter und die Schöffin am Landgericht Würzburg für befangen gehalten.
8: Die Schöffin, weil sie in Wiesenfeld aufgewachsen ist und bis vor 50 Jahren dort gelebt haben soll. Und die Richter, weil sie die übrigen Verfahrensbeteiligten darüber nicht informiert hatten. Außerdem soll die Mutter der Schöffin in einem früheren Prozess um das tote Mädchen versucht haben, Einfluss auf einen Freispruch zu nehmen. Beide Anträge wurden von der Kammer geprüft. Die Entscheidung, die beiden Richter bleiben, die Schöffin wird ausgetauscht. Aus dem BR-Studio Würzburg, Christoph Schneider, Bayern 1.
7: Und das hätte übel ausgehen können, was im Dorf Eschenbach passiert ist, einem Ortsteil von Eltmann im Landkreis Haßberge. Da sind Radmuttern an einem Traktor gelockert worden.
9: Wie die Polizei jetzt meldet, hat der Eigentümer eines Deutz-Traktors nach dem Losfahren festgestellt, dass gleich mehrere Muttern an einem Vorderrad locker waren. Passiert ist nichts, aber die Polizei ermittelt wegen des versuchten gefährlichen Eingriffs in den Straßenverkehr und setzt auf Hinweise aus der Bevölkerung. Der Zeitraum der Tat soll zwischen dem 20. und dem 27. Juli gewesen sein. Mögliche Zeugen melden sich bitte bei der Polizei in Haßfurt. Aus dem BR-Studio Würzburg, Achim Winkelmann, Bayern 1.
7: Hier am Radweg ein Schlagloch. Dort eine schlechte Markierung. Solche Mängel an Radwegen können Menschen im Landkreis Kitzingen jetzt online melden über ein neues Portal, den Mängelmelder des Landratsamts. Das verteilt die Hinweise an die zuständigen Stellen im Landkreis. Mit dem Portal will der Landkreis die Instandhaltung des Radwegenetzes vereinfachen und die Kommunen unterstützen. Und jetzt kompakt und zuverlässig noch zum Bayern 1 Wetter für Mainfranken. Das bringt bis zum Abend viel Sonnenschein. Die Höchstwerte liegen heute so zwischen 26 und 30 Grad. Morgen wird es dann nach einer meist klaren Nacht sonnig und heiß, damit Höchstwerten bis 37 Grad.
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0: Und für Ihre Fahrt durch den Dienstagnachmittag noch der Blick in den Bayern 1 Verkehrsservice, auch mit minutengenauer Stauzeitmessung. Die A3 Nürnberg Richtung Passau ist zwischen Laber und Nittendorf wegen Bergungsarbeiten immer noch nach Unfall gesperrt. Aktuell 9 Kilometer Stau ab Parsberg, es wäre günstig, diesen Bereich weiträumig zu umfahren. A7 Würzburg Richtung Fulda, 8 Kilometer Stau wegen Bauarbeiten zwischen Bad Brückenau-Wildflecken und Fulda Dreieck, 36 Minuten kommen obendrauf. A8 München in Richtung Salzburg, staut sich nach einem Unfall auf der linken Spur zwischen Hofoldinger Forst und dem Rastplatz Otterfing. Und zwischen Rohrdorf und Bernau noch einmal 9 Kilometer Stau und stockender Verkehr in einer Baustelle. Da verlieren Sie 36 Minuten. In Richtung München auf der A8 4 Kilometer stockender Verkehr zwischen Felden und Fraßdorf 18 Minuten plus. 18 Minuten länger dauert es auch auf der A9 München Richtung Nürnberg. Hier staut es sich zwischen Manching und Denkendorf an einer Baustelle. A93 Weiden Richtung Holledau zwischen Regenstauf und dem Kreuz Regensburg 7 Kilometer stockender Verkehr an einer Baustelle. 23 Minuten Zeitverzögerung. Und auf der A99, der Westumfahrung München Richtung Lindau, jetzt 8 Kilometer stockender Verkehr zwischen Neuherberg und dem Dreieck Allach. Eine Viertelstunde kommt hier oben drauf.
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0: Russ und The Supremes. 15 Minuten sind es noch bis 4. Und wenn Sie die 0800 80 80 456 gewählt haben, dann sind Sie möglicherweise Kandidat oder Kandidatin.
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0: Und da spielen ein kostenloses DAB Plus Radio. Heute Nachmittag versucht sich daran aus Freistadt in der Oberpfalz der Helmut Zech. Und Herr Zech, wir haben eben schon darüber gesprochen, dass bei diesem Wetter der Eiskonsum stark ansteigt. Hatten Sie heute schon eins?
2: Nein, ich hatte heute noch kein Eis.
0: Planen Sie noch eins? Sind Sie überhaupt Eisesser?
2: Ja, wenn die Kinder da sind, dann gibt es wahrscheinlich viel Eis bei der Hitze.
0: Wenn die Kinder da sind, von wie vielen Kindern sprechen wir denn? Es klingt so, wie wenn die alles wegputzen würden. Klingt nach einer Meute.
2: Ja, die ersten drei gehören mir. Und dann kriegen wir heute noch Besuch. Und da kommt dann noch ein viertes Kind.
0: Ah, die ersten drei gehören Ihnen. Da waren Sie fleißig.
2: Ja, das ist die zweite Tranche aus der ersten Ehe. Da kommen auch noch ein paar dazu.
0: Von wie viel reden wir da?
2: Ja, da reden wir von 2 Kindern. Also insgesamt habe ich 5.
0: Das ist gut, weil dann liegen Sie deutlich über dem Durchschnitt. Und wir brauchen ja Kinder, nicht? Tatsächlich.
2: So ist es.
0: Möchte ich mich bei Ihnen bedanken.
2: Von Anfang an, das, ja, sehr gerne. Das war von Anfang an auch so mein Plan.
0: Ah, ist ja nur beim Eis wird es teuer.
2: Unter anderem beim Eis, genau.
0: Ja, das haben Sie schön gesagt mit dem unter anderem. So ein Kind ist ja gar nicht so günstig.
2: Ach, das, was man vom Kind zurückbekommt, ist noch viel mehr.
0: Sie haben völlig recht. Ja, das haben Sie auch schön gesagt. Und Herr Zech, wenn das schon mit dem Eis jetzt in dieser Woche so teuer mit den Kindern wird, wäre mein Vorschlag, ich beantworte Ihnen zumindest ein kostenfreies DAB Plus Radio, ein nagelneues. Was sagen Sie?
2: Das klingt gut, das kann ich gut gebrauchen. Da höre ich draußen im Garten Bayern 1.
0: Ah, damit die Nachbarn auch was davon haben.
2: Jo.
0: Genau. Es ist aber auch ganz leicht jetzt, weil Sie beantworten mir einfach meine 5 Fragen. Und Sie wissen, die erste Antwort ist entscheidend, weil alle weiteren Antworten reimen sich auf die und dann tut man sich viel leichter. Sollen wir es probieren?
2: Ja, gerne.
0: Gut. Erste Frage. Der Ohrwurm, der geht ins...
2: Ohr.
0: Das Wasser fließt in einem...
2: Rohr.
0: Der Ball, der muss ins...
2: Tor.
0: Im Englischen heißt mehr...
2: Also more. Ja,
0: genau. Ja, ich dachte, das muss ich Ihnen jetzt vielleicht noch, aber Sie haben es ja sowieso verstanden. Denn das Leben nehmen wir ja grundsätzlich, wenn es sich irgendwie anbietet, am besten mit
2: Humor.
0: Jawohl. Mensch, Herr Zech, super. Da sind wir durch und ich darf Ihnen herzlich gratulieren.
2: Oh, das ist aber sehr fein. Danke Ihnen.
0: Ausgesprochen gerne und jetzt einen schönen Nachmittag mit der Meute.
2: Das wünsche ich Ihnen auch.
0: Mit der Meute und viel Kugeln Eis.
2: Ja, das machen wir. Danke
0: Alles
2: Ihnen.
0: Alles klar, gerne. Ciao.
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4: Um 16 Uhr mit Friederike Breyer. Nach dem Anschlag auf den CSD am Samstag in Berlin hat die Bundesanwaltschaft jetzt bestätigt, dass auf dem Handy des getöteten 21-Jährigen ein Bekennervideo gefunden wurde. Darin leistet eine vermummte Person den IS-Treueschwur. Die Politik diskutiert derweil über einen strengeren Umgang mit sogenannten Gefährdern. Berlins regierender Bürgermeister Wegner sagte dazu:
5: Es wird schlicht nicht möglich sein, diese Gefährder 24/7 zu kontrollieren, zumindest nicht über Polizistinnen und Polizisten. Und ich glaube, wir werden hier nicht drumherum kommen, neue Möglichkeiten wie zum Beispiel auch eine Fußfessel für Gefährder mindestens zu diskutieren.
4: Wegner weiter, wenn das aus rechtlichen Gründen nicht gehe, müssten Gesetze angepasst werden. In der Nacht ist vom Flughafen Leipzig ein Abschiebeflug nach Afghanistan gestartet. Menschenrechtsorganisationen und die Opposition kritisieren das, unter anderem, weil Betroffenen in Afghanistan Verhaftung, Folter oder Lebensgefahr drohen. Etwas anders sieht das die UN-Migrationsbehörde. Sie hält eine Rückkehr afghanischer Männer in ihr Heimatland mit Blick auf die Sicherheitslage für möglich. Bei dem jüngsten Flug nach Afghanistan waren laut Innenminister Dobrindt 31 Menschen an Bord, 30 davon schwer. Straftäter.
6: Eine Person an Bord des Abschiebeflugs sei kein verurteilter Straftäter. Diese Person hätte unerlaubt mehrfach versucht, nach Deutschland einzureisen. Weil diese Person zwingend ausreisepflichtig sei, sei auch sie abgeschoben worden, so Dobrindt. Er wies in seinem Statement mehrfach darauf hin, dass auch nicht straffällig gewordene, aber ausreisepflichtige Personen aus Afghanistan künftig abgeschoben werden können. Aus Berlin, Bianca Schwarz.
4: Wer in Bayern eine bezahlbare Wohnung sucht, braucht viel Geduld und die Lage spitzt sich weiter zu. Laut einer Umfrage des Verbandes Bayerischer Wohnungsunternehmen stehen mehr als 68.000 Haushalte aktuell auf einer Warteliste. Aber der Neubau kommt nicht in Gang, wie Ulrich Möller-Arnsberg berichtet.
7: Gleichzeitig legen gut 60% der Firmen geplante Neubauvorhaben auf Eis. Als Hauptgrund nennen sie die Unsicherheit bei staatlichen Förderungen. So konnten laut Verband bayernweit Projektanträge im Wert von 600 Millionen Euro nicht bewilligt werden, weil Fördermittel fehlten. Der Verband macht aber auch deutlich, dass es nicht nur am Geld liegt. Lange Bearbeitungszeiten bei Anträgen, unklare Entscheidungen und zu hohe Baukosten durch Vorschriften bremsten den Bau neuer Wohnungen aus.
4: Eigenblutbehandlungen beim Heilpraktiker bleiben in Deutschland in der Regel verboten. Das hat das Bundesverfassungsgericht entschieden und damit einer Beschwerde einer Heilpraktikerin aus Niedersachsen widersprochen. Sie hatte geklagt, weil sie sich in ihrer Berufsfreiheit eingeschränkt sah. Bei uns dürfen laut dem Transfusionsgesetz nur Ärztinnen und Ärzte oder entsprechend qualifiziertes Personal Blut entnehmen. Die Rückrufe von Tiefkühlbieren, die möglicherweise mit Noroviren belastet sind, weiten sich aus. Deshalb fordert die Verbraucherzentrale Bayern gut sichtbare Warnhinweise auf den Verpackungen. Denn laut den Verbraucherschützern ist seit Jahren bekannt, dass ein Risiko bestehe. Noroviren würden durch das Tiefkühlen nicht abgetötet, sondern erst durch gründliches Erhitzen unschädlich gemacht. Betroffen vom Rückruf sind inzwischen Bärenpackungen von Aldi, Lidl und Netto. Es ist 16:04.
8: Und ich habe für den heutigen Abend kein leichtes Sommerjäckchen dabei.
9: Nein.
8: Ich habe mich darauf verlassen, dass es schön bleibt und möchte jetzt gerne später aber doch wissen, ein Fehler, ja oder nein? Ich frage Christian Kienast, der hat nämlich das Bayernwetter.
9: Also deine Sommerjäckchen sind sicherlich so hübsch, dass sie dich immer gut kleiden, aber tatsächlich
8: auch
9: brauchst
8: zum Schwitzenbrechen.
9: Ja, auch zum Spitzenbrechen, deswegen brauchst du es heute
8: gut.
9: Nicht. Temperaturen, nämlich die Tiefstwerte zwischen 18 und 10 Grad, aber so um 21 Uhr haben wir schätzungsweise immer noch so um 25 Grad in den meisten Gebieten. Also das ist dann schon so, dass man noch nicht einmal ein Jackerl
8: braucht. Bin ich fein.
9: Wenn wir schon bei der Nacht sind, dann schauen wir auf die 18 bis 10 Grad als Tiefstwerte, die wir da haben. Also gerade noch mal einigermaßen gut zum Durchlüften, weil morgen am Mittwoch, da scheint die Sonne, da, wie man so schön sagt, sticht der Planet. Im Süden und in Oberfranken vormittags vielleicht ein paar Wolken, die so ganz locker flockig durchziehen. Aber das war's dann eigentlich auch schon, außer das Gewitterrisiko zum Nachmittag an den Alpen. Aber das, was wirklich raussticht, sind die Temperaturen. 30 bis 37 Grad morgen, Donnerstag dann 33 bis 39 Grad. Die Hitzegewitter, die bleiben uns dann.
8: Gute Fahrt durch diesen Dienstagnachmittag. Hier ist der Bayern 1 Verkehrsservice mit minutengenauer Stauzeitmessung. Die A3 Nürnberg Richtung Passau immer noch wegen Bergungsarbeiten zwischen Laber und Nittendorf nach Unfall gesperrt. Aktuell 14 Kilometer Stau ab Biratzhausen. A7 Würzburg Richtung Fulda zwischen Bad Kissingen, Obertulba und dem Fuldaer Dreieck. 14 Kilometer Stau und stockender Verkehr wegen Bauarbeiten. 42 Minuten kostet sie das. 41 Minuten lassen sie auf der A8 München Richtung Salzburg liegen. Hier staut es sich auf 9 Kilometern zwischen Rohrdorf und Bern an einer Baustelle. In Richtung München sind es 22 Minuten. Es stockt auf 5 Kilometern zwischen Felden und Fraßdorf. A9 München Richtung Nürnberg. Stau und stockender Verkehr zwischen Manching und Denkendorf an einer Baustelle. Sie verlieren 19 Minuten. A9 Berlin Richtung Nürnberg. Zwischen Lauf und Nürnberg-Fischbach 6 Kilometer Stau. Nach einem Unfall kostet sie 33 Minuten. A93 Weiden Richtung Holledau. Zwischen Regenstauf und dem Kreuz Regensburg 9 Kilometer stockender Verkehr an einer Baustelle. 24 Minuten obendrauf. A99, die Westumfahrung München Richtung Lindau. Es stockt auf 10 Kilometern zwischen Fröttmanning Nord und dem Dreieck Allach. Da sind sie nach 19 Minuten durch. Und die B303 Sonnefeld Richtung Schneckenlohe ist zwischen Waidhausen bei Coburg und Beikheim wegen eines defekten Fahrzeugs blockiert.
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8: Israelische Forscher haben ja endlich bestätigt, was viele Männer schon lange gespürt haben. Männer haben im Sommer mehr Hunger. Sonnenlicht wirkt bei Männern appetitanregend. Das verändert die Proteine, die in Verbindung mit dem Fettstoffwechsel stehen. Und außerdem sind die Werte des Hungerhormons bei Männern bei Sonnenlicht erhöht.
9: Mhm. Man kann, ja. Bei mir ist dann im Winter auch immer Sonnenschein, glaube ich.
8: Ja, jetzt scheint die ja aus dem Dings, weißt schon. Also... Es ist also, möchte ich an dieser Stelle festhalten, völlig in Ordnung, wenn der Mann beim Grillen ein Steak mehr bekommt. Er trainiert ja die Kalorien durch die Bewegung mit der Grillzange. Also fast schon wieder ab. Okay, vielleicht machen meine nächsten drei das ein bisschen mehr.
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0: aus dem Jahr 86 von Berlin. Take my breath away.
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0: Das bei den Briten. Alles so ein bisschen anders läuft als bei uns. Das wissen wir ja spätestens seit Asterix und Obelix. Und so schafft es auch Larry the Cat, ein Riesenthema auf der Insel zu sein. Larry the Cat, das ist der Hauskater im Sitz des Premierministers in London. Mittlerweile hat Larry schon 6 Premiers hinter sich und er ist in Number 10 Downing Street, quasi sowas wie eine Institution. Ja. Jetzt ist ja der neue Premier Andy Burnham im Anflug, aber der hat einen Hund, Axel. Also wahrscheinlich heißt er Axel. Die Sorge bei den Briten ist jetzt natürlich groß, dass Larry und Axel sich möglicherweise nicht vertragen könnten, also Larry the Cat seinen Posten räumen müsste. Lisa Maria Röhling ist unsere Korrespondentin in London. Was bedeutet das jetzt, dass Hund Axel bald einziehen könnte?
2: Noch ist ja unklar, ob Andy Burnhams Hund überhaupt mit nach London kommt oder vielleicht doch in Manchester das neue Regionalbüro Number 10 North betreut. Mhm. Es hat schon vorherige Regierungschefs gegeben, die Hunde hatten. Boris Johnson zum Beispiel oder Rishi Sunak. Speziell mit Rishi Sunaks Hund Nova soll es immer mal wieder heftige Gefechte gegeben haben, die aber Larry wohl meistens gewonnen hat. Und Larry kann sich auch super verteidigen. Es gibt Videos von ihm, da nimmt er es mit einem Fuchs auf, der doppelt so groß ist wie er. Oh, oh. Von daher dürfte die Sorge, dass Larry jetzt seinen Posten verlassen muss, unbegründet sein.
0: Jetzt ist dieser Kater ja auch ein kleiner Star auf Social Media, hat viele Follower, Fans. Warum hängen die Briten so an Larry?
2: Ich glaube, das hat zum einen mit seiner langen, Amtszeit zu tun. Er ist schon seit 15 Jahren in der 10 Downing Street. Er hat sogar einen offiziellen Titel von der Regierung bekommen als Chef-Mäusejäger. Das hatte vorher keiner, auch wenn es in dem Haus eigentlich schon seit Jahrhunderten Hauskatzen gab, um dort zu jagen. Und er hat es halt auch schon in ganz viele Videos und Bilder geschafft. Er saß auf einer Fensterbank, als Theresa May Trump begrüßt hat und ist danach im Regen unter Trumps Auto geflohen und wollte nicht rauskommen. Er hat auf dem Arm von Barack Obama gesessen. Er ist zusammen mit Volodymyr Zelensky in die Downing Street gelaufen. Ich glaube, er ist eine Konstante in einer Zeit, wo bei den Briten sehr viel unsicher ist und deswegen hängen sie halt so an ihrem Chefmäusejäger.
0: Verstehe. Danke, Lisa Maria. Im Zweifel lassen die Briten wahrscheinlich wieder abstimmen, oder? Das heißt dann Caxit oder Not Caxit. Das wird die neue Frage.
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5: Und jetzt Aktuelles aus unseren BR-Studios in ganz Bayern. Eine Minute nach 16:30.
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7: Mit Jochen Wopser. Schönen Nachmittag. Es ist wieder heiß heute und vor allem in den kommenden Tagen. Und mit den steigenden Temperaturen und der aktuellen Trockenheit steigt auch die Waldbrandgefahr. Es ist also Vorsicht geboten.
8: Für Kahl am Main und Kitzingen gilt heute laut Deutschem Wetterdienst die höchste Warnstufe in Unterfranken, nämlich 4 von 5. Mit Blick auf die kommenden Tage steigt die Waldbrandgefahr dann in ganz Unterfranken auf mindestens 4. Am Donnerstag geht's nochmal nach oben. Dann haben zum Beispiel Kitzingen, Kahl am Main und Bad Königshofen die höchste Warnstufe 5. Aus dem BR-Studio Würzburg, Julia Dechert, Bayern 1.
7: Nach dem islamistischen Anschlag auf den Christopher Street Day in Berlin findet heute Abend in Würzburg eine Mahnwache statt. Veranstalter ist der Verein Queer Pride. Die Mahnwache beginnt um 19 Uhr und soll ein Zeichen setzen gegen Hass, Gewalt und Queerfeindlichkeit. Ort ist der Innenhof des Würzburger Rathauses. Und nach dem schweren Verkehrsunfall auf der Würzburger Nordtangente am Samstag steht jetzt die Ursache fest, ein Sekundenschlaf des verunglückten Fahrers.
9: Ein 79-Jähriger war auf Höhe der Rimperer Straße mit seinem Auto von der Fahrbahn abgekommen und einen Abhang hinuntergestürzt. Dabei fing der Wagen Feuer und setzte die Böschung in Brand. Der Fahrer hat inzwischen gegenüber der Polizei eingeräumt, dass er eingeschlafen war. Er wurde bei dem Unfall schwer verletzt. Zu seinem aktuellen Gesundheitszustand konnte die Polizei keine Angaben machen. Aus dem BR-Studio Würzburg, Frank Müller, Bayern 1.
7: Kompakt und zuverlässig noch zum Bayern 1 Wetter für Mainfranken. Bürgstadt 29 Grad und keine Wolke. Und auch in Bad Bocklet wolkenlose 29 Grad. Das sind zwei Wetterwerte jetzt im Augenblick. Und ja, verglichen zu den Temperaturen, die für morgen vorhergesagt sind, ist es noch gemäßigt. Denn nach einer klaren Nacht soll es morgen bis zu 37 Grad heiß werden bei uns. Dazu viel Sonne und wenige Quellwolken.
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5: Hui, ganz schön viel los heute zum Feierabend. Hier ist der Bayern 1 Verkehrsservice mit minutengenauer Stauzeitmessung. Die A3 Nürnberg Richtung Passau, immer noch wegen Bergungsarbeiten zwischen Laber und Nittendorf nach dem Unfall gesperrt. 9 Kilometer staut es sich aktuell ab Biretzhausen. A6 Heilbronn Richtung Nürnberg, zwischen dem Dreieck Rot und dem Kreuz Nürnberg Süd, 4 Kilometer Stau, halbe Stunde plus. Hier sind nach einem Unfall 2 Spuren blockiert. A7 Würzburg Richtung Fulda, 7 Kilometer Stau und stockender Verkehr zwischen Bad Kissingen, Obertulba und Bad Brückenau-Volkers. Da sind sie nach einer Viertelstunde durch. A8 München Richtung Salzburg. 8 Kilometer Stau wegen Bauarbeiten zwischen Rohrdorf und Bernau am Chiemsee kosten 35 Minuten. Und in die Gegenrichtung, also auf der A8 Richtung München, 4 Kilometer Stau zwischen Felden und Fraßdorf, 20 Minuten plus. Viertelstunde länger brauchen sie auf der A9 München Richtung Nürnberg. Der Verkehr stockt zwischen Manching und Denkendorf. A9 Berlin Richtung München. Zwischen Lauf und Nürnberg-Fischbach 8 Kilometer Stau wegen eines defekten Fahrzeugs im Baustellenbereich, 40 Minuten obendrauf. A92 Deggendorf Richtung München, 3 Kilometer staut es sich zwischen Deggendorf Mitte und Plattling Nord, kostet eine Viertelstunde. Halbe Stunde länger brauchen sie auf der A93 Weiden Richtung Holledau, 8 Kilometer Stau an einer Baustelle zwischen Regenstauf und dem Kreuz Regensburg. Stau auf der A99 der Westumfahrung München Richtung Lindau, zwischen Neuherberg und dem Dreieck Allach, Zeitverzögerung 25 Minuten und so viel länger dauert es auch auf der B471 Garching Richtung Fürstenfeldbruck. Hier staut es sich zwischen Lustheim und Karlsfeld.
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0: Wann ist ein Mann ein Mann? Das ist eine Fragestellung, die ich auf die Schnelle innerhalb der nächsten Viertelstunde nicht mehr hinbekomme. Ich wünsche Ihnen einen schönen Feierabend. Aber eines wollte ich vor dem Feierabend dann doch noch loswerden. Freuen Sie sich nicht zu früh. Ob anstehender Urlaub oder eine geplante Einkaufstour, sagen wir, durch ein Schuhgeschäft. Ob Kinobesuch oder Einladung zu einem schönen Abendessen. Wissenschaftler aus den USA raten, dass wir unsere Vorfreude zügeln sollen. Denn wenn wir uns zu sehr freuen auf Ereignisse in der Zukunft, dann kommen uns die Ereignisse, wenn sie dann endlich da sind, viel zu kurz vor. Was jetzt zum Beispiel den Urlaub betrifft, da sagen die Wissenschaftler, würden wir unser Augenmerk leider viel zu sehr auf den Beginn und auf das Ende des Urlaubs legen. Mit dem Effekt, dass uns der Urlaub selbst viel zu kurz vorkommt, weil wir eben nicht den Urlaub selbst im Blick haben, sondern vor allem die An- und die Abreise. Deswegen gilt eben auch für diese kleine Nachmittagsshow, zügeln Sie Ihre Vorfreude auf morgen 13 Uhr, denn wenn Sie das nicht tun, dann kommen Ihnen morgen die 4 Stunden mit mir viel zu kurz vor und das wäre doch zu schade.
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0: Das wollte ich noch loswerden.

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5: Um 17 Uhr mit Friederike Breyer. Nach dem Anschlag auf den Berliner CSD am Wochenende haben die Ermittler auf dem Handy des mutmaßlichen Täters ein Bekennervideo gefunden. Das Mobiltelefon wurde im Tatfahrzeug entdeckt, wie die Bundesanwaltschaft bestätigte. Holger Schmidt berichtet.
6: Solche Videos haben islamistische Attentäter in der Vergangenheit immer wieder aufgezeichnet. Sie wurden nach Anschlägen in der Regel vom IS selbst veröffentlicht. Im Fall des Anschlags am Rande des CSD ist das allerdings bislang noch nicht passiert. Eine Sprecherin der Bundesanwaltschaft bestätigte der ARD den Fund eines solchen Videos. Die Identität der vermummten Person sei zwar noch nicht gesichert, die Ermittler gingen aber mit einer sehr großen Wahrscheinlichkeit davon aus, dass es sich um den am Sonntag getöteten mutmaßlichen Täter Abdul B. handele.
5: Die Bundesanwaltschaft fordert lebenslange Haft nach dem Autoanschlag in München. Im Prozess um die mutmaßlich islamistisch motivierte Attacke auf eine Verdi-Demo hat die Anklage ihr Plädoyer gehalten. Der Verdächtige muss sich unter anderem wegen zweifachen Mordes und versuchten Mordes in 22 Fällen verantworten. Die Bundesanwaltschaft forderte außerdem, die besondere Schwere der Schuld festzustellen. Im Februar vergangenen Jahres soll der aus Afghanistan stammende Mann mit seinem Auto in die Menschenmenge gefahren sein. In Japan hat es das stärkste Erdbeben seit 2,5 Jahren gegeben. Noch ist das volle Ausmaß schwer einzuschätzen. Es könnten viele Menschen ums Leben gekommen sein. Johannes Edelhoff darüber, was man bislang über die Schäden weiß.
7: Das volle Ausmaß der Schäden ist noch nicht bekannt. Aber die Bilder aus der Region zeigen größere Schäden als sonst bei Erdbeben in Japan. Eine Autobahnbrücke ist abgesackt, Straßen aufgerissen, einige Häuser eingestürzt. Und in einer Mall ist es nach dem Beben zu einer Explosion gekommen. Man erkennt Schäden an der Fassade und auf dem Dach. Dort sollen Berichten zufolge viele Menschen eingeschlossen sein. Es gab auch eine Tsunami-Warnung. Allerdings haben die Behörden Entwarnung gegeben. Die beiden Atomkraftwerke in der Region melden auch keine Schäden.
5: In Spanien wütet der größte Waldbrand in der jüngeren Geschichte des Landes. Und in Frankreich erreichen die Feuer aufgrund der verbrannten Fläche seit Jahresbeginn einen historischen Rekordwert. Experten gehen inzwischen davon aus, dass die heftigen Brände teilweise ihr eigenes Wetter erzeugt haben. Über besonders heißen und großen Waldbränden könnten spezielle Gewitterwolken entstanden sein. Daraus bilden sich dann gewaltige Windböen und Blitze, die die Brände weiter anfachen können. Außerdem kommt auf beide Länder eine weitere Hitzewelle zu. Die französische Fußballnationalmannschaft hat einen neuen Trainer, Zinedine Zidane. Er unterschrieb einen Vertrag bis 2030. Zidanes Vorgänger Didier Deschamps hatte seinen Posten nach der WM aufgegeben. Frankreich unterlag im Spiel um Platz 3 den Engländern. Und auch Italien bekommt einen neuen, alten Chefcoach, Roberto Mancini. Er hatte die italienische Nationalmannschaft 2021 zum EM-Titel geführt. Es ist 17 Uhr und 3 Minuten.
1: Dann schauen wir doch mal, was das Wetter macht. Das tut kompakt und zuverlässig, wie immer bei uns auf Bayern 1, Christian Kienast.
8: Und wir haben auch einen neuen Trainer im Wetter. Tief Flora ist weg und hoch Olaf kommt ums Eck, genauso wie der Jürgen Klopp. Im Wetter gibt es sowas auch, ja, gar keine Sache. Und der Olaf, der heizt uns allerdings ziemlich ein, das muss man sagen. Heute hatten wir es ja schon ordentlich mit Temperaturen bis 30 Grad zu tun. In der Nacht sind es dann zwischen 18 und 10 Grad, kann man also nochmal durchlüften. Und morgen während des Tages, am Mittwoch, wieder viel Sonnenschein. Vielleicht Vielleicht hier und da ein paar Gewitter, aber nur über den Alpen und die auch nur zum Nachmittag. Im Flachland werden es 30 bis 37 Grad. Donnerstag noch heißer, viel Sonnenschein, vielleicht auch wieder einige Wärmegewitter, dann auch im Flachland möglich bei 33 bis 39 Grad. Zum Wochenende hin soll es nach jetzigem Stand dann wieder etwas kühler sein, aber Temperaturen so auch so ein bisschen über 30 Grad sind dann weiter drin.
9: Und schon sind wir auf den Straßen. Ja, Herrschaft, ist da was los? Der Bayern 1 Verkehrsservice mit Minuten genauer Stauzeitmessung. Wir starten auf der A3 Nürnberg Richtung Passau. Zwischen Nürnberg Nord und Kreuz Altdorf Stau an der Baustelle dort. 25 Minuten dauert es länger. Und dann im weiteren Verlauf ist die A3 Richtung Passau zwischen Laber und Nittendorf nach einem Unfall gesperrt wegen Bergungsarbeiten. Da staut sich's natürlich auch. Und dann weiter auf der A3 Richtung Passau nochmal 6 Kilometer Stau. Zwischen Metten und Hengersberg da nochmal 20 Minuten drauf. A6 Heilbronn Richtung Nürnberg. Zwischen Schwabach Süd und Kreuz Nürnberg Süd 6 Kilometer Stau. Da sind nach einem Unfall 2 Spuren blockiert. Rechnen Sie bitte mit einer Stunde mehr. A7 Würzburg Richtung Fulda. 4 Kilometer Stau zwischen Bad Brückenau-Wildflecken und dem Fuldaer Dreieck. 20 Minuten mehr. A8 Richtung Salzburg. 8 Kilometer Stau wegen Bauarbeiten zwischen Rohrdorf und Bernau. Plus 35 Minuten. Dann in der Gegenrichtung, also Richtung München auf der 8, zwischen Felden und Fraßdorf, 4 Kilometer Stau, 20 Minuten länger. A9 Richtung Nürnberg, Stop and Go zwischen Manching und Denkendorf, Viertelstunde drauf. A9 Berlin Richtung München, zwischen Lauf und Nürnberg-Fischbach, 7 Kilometer Stau. Da steht ein defektes Fahrzeug im Baustellenbereich, deswegen halbe Stunde mehr. A93 Weiden Richtung Holledau, auch da halbe Stunde länger zwischen Regenstauf und dem Kreuz Regensburg. Da staut sich's auf 8 Kilometern an der Baustelle. A99 Westumfahrung Richtung Lindau noch, Stau zwischen Neuherberg und dem Allacher Dreieck plus 25 Minuten. Und auch auf der B471 Garching Richtung Fürstenfeldbruck 25 Minuten länger. Da staut sich's zwischen Lustheim und Karlsfeld. Wir wünschen gute Fahrt und gute Nerven.
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9: Ich liebe ja Pflanzen, aber eine, die braucht man aus meiner Sicht wirklich gar nicht. Den Riesenbärenklau. Warum und was wir dagegen tun können, sage ich Ihnen gleich. Aber jetzt erstmal eine Runde Feierabendentspannung mit Lana Del Rey und Lee Majors.
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1: An diesem Dienstag um 16:45. Sie hat große weiße Blüten, die ausschauen wie Schirme. Sie wird in wenigen Monaten 3 Meter hoch und sie ist sehr giftig. Wenn man sie berührt, kriegt man fieseste Brandblasen. Ich spreche von der Herkulesstaude, besser bekannt als Riesenbärenklau. Eine invasive Pflanze, die gerade wieder überall in Bayern wächst wie wild, überall Probleme macht, weil sie sich halt so schnell vermehrt. Grund genug nachzufragen, wie man die Pflanze bekämpfen oder zumindest eindämmen kann. Zum einen sind wir alle gefragt, unsere Stadt, unsere Gemeinde sofort zu kontaktieren, zu melden, wenn man einen Riesenbärenklau entdeckt. Woran Sie ihn erkennen, haben wir auf bayern1.de. Im Altmühltal haben Sie seit 4 Jahren aber eine besondere Methode, gegen den Riesenbärenklau vorzugehen. Schafe und Ziegen, die fressen die Pflanzen nämlich einfach weg. Manfred Bauer ist Ranger im Naturpark Altmühltal und am Bayern 1 Telefon. Herr Bauer, macht das Gift vom Riesenbärenklau den Schafen und Ziegen gar nichts aus?
2: Die Weidetiere reagieren tatsächlich nicht drauf, weder äußerlich noch innerlich. Das hat auch mit dem Verdauungstrakt zu tun, der ja komplett anders ist als Wiederkäuer mit dem Pansenmagensystem. Äußerlich ist eine massive Abdeckung da und auch im Schnauzenbereich. Also wir haben das intensivst beobachtet am Anfang. Man will ja auch das Tierwohl sicherstellen. Bei uns waren es Merino-Schafe, helle, und die haben keinerlei Reaktionen gezeigt und wir beweiden ja jetzt schon ein paar Jahre.
1: Und das heißt, wenn Sie irgendwo die Meldung kriegen oder selber was sehen, da ist Riesenbärenklau, dann kommen Sie mit den Schafen, mit den Ziegen und lassen die da einfach mal fressen?
2: Tatsächlich nein. Also wir können das tatsächlich im Moment nur auf unseren Projektflächen machen. Wir können nicht auf jede Fläche reagieren und es ist auch nicht auf jeder Fläche notwendig zu beweiden.
1: Warum?
2: Weil kleine Flächen, die jetzt relativ eben sind, da kann man mit Ausstechen wesentlich schneller und unkomplizierter arbeiten. Die Tiere machen vor allen Dingen dann Sinn, wenn man in einem schwer zugänglichen Gelände ist, wo man einfach zu Fuß nicht an die Pflanzen rankommt. Die Tiere erarbeiten sich solche Flächen komplett und fördern aber auch gleichzeitig die Flächengesundheit. Also es kommen wieder Pflanzen vor, die eigentlich nicht da waren, was mutmaßlich auch zur Zurückdrängung des Riesenbärenklaus beiträgt.
1: Wenn Sie jetzt anderen einen Tipp geben würden, die auch viel damit zu kämpfen haben, mit diesem Riesenbärenklau?
2: Also wenn man mit der Bekämpfung anfängt, immer erst sich die Frage stellen, hat man einen langen Atem? Die Samen sind potenziell 10 Jahre im Boden keimfähig. Wir sprechen ja von bis zu 30.000 Samen von einer einzigen Pflanze. Da liegt ein unglaubliches Potenzial in der Erde. Mhm. Es dauert viele Jahre und ob es dann am Schluss nur zu einer Zurückdrängung kommt oder wirklich zu einem Auflösen der Riesenbärenklaubestände in dem Gebiet, das können wir heute noch gar nicht sagen.
1: Aber irgendwas muss man tun, weil nichts tun ist auch keine Option.
2: Ist aus unserer Sicht tatsächlich keine Option und vor allen Dingen auch, wir bemerken das schon, also die klimatischen Veränderungen, die begünstigen im Moment den Riesenbärenklau schon sehr.
1: Deswegen setzen vielleicht auch andere Gemeinden und Städte in Bayern bald auf Schafe und Ziegen im Kampf gegen den Riesenbärenklau. Alles Gute weiterhin bei Ihnen im Naturpark Altmühltal.
2: Vielen Dank.
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5: Jetzt haben wir wieder Aktuelles aus unseren BR-Studios in ganz Bayern. Es ist 5:30.
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7: Mit Jochen Wopser. Einen Personalwechsel gibt es im laufenden Gerichtsprozess um den gewaltsamen Tod eines Mädchens auf einem Reiterhof bei Wiesenfeld vor über 30 Jahren. Die Verteidigung hatte 2 Richter und eine Schöffin am Landgericht Würzburg für befangen gehalten.
8: Die Schöffin, weil sie in Wiesenfeld aufgewachsen ist und bis vor 50 Jahren dort gelebt haben soll. Und die Richter, weil sie die übrigen Verfahrensbeteiligten darüber nicht informiert hatten. Außerdem soll die Mutter der Schöffin in einem früheren Prozess um das tote Mädchen versucht haben, Einfluss auf einen Freispruch zu nehmen. Beide Anträge wurden von der Kammer geprüft. Die Entscheidung, die beiden Richter bleiben, die Schöffin wird ausgetauscht. Aus dem BR-Studio Würzburg, Christoph Schneider, Bayern 1.
7: Und das hätte übel ausgehen können, was im Dorf Eschenbach passiert ist, einem Ortsteil von Eltmann im Landkreis Haßberge. Da sind Radmuttern an einem Traktor gelockert worden.
9: Wie die Polizei jetzt meldet, hat der Eigentümer eines Deutz-Traktors nach dem Losfahren festgestellt, dass gleich mehrere Muttern an einem Vorderrad locker waren. Passiert ist nichts, aber die Polizei ermittelt wegen des versuchten gefährlichen Eingriffs in den Straßenverkehr und setzt auf Hinweise aus der Bevölkerung. Der Zeitraum der Tat soll zwischen dem 20. und dem 27. Juli gewesen sein. Mögliche Zeugen melden sich bitte bei der Polizei in Haßfurt. Aus dem BR-Studio Würzburg, Achim Winkelmann, Bayern 1.
7: Mit 200 Stundenkilometern war ein Motorradfahrer auf der A3 bei Hößbach unterwegs, im Bereich der Einhausung dort, wo nur 100 erlaubt sind. Der Mann wurde dabei gefilmt von einem zivilen Motorrad der Polizei aus, in dem eine spezielle Kamera verbaut ist. Den 26-jährigen Raser erwartet nun ein Ermittlungsverfahren. Und wir schauen jetzt noch kompakt und zuverlässig aufs Bayern 1 Wetter für Mainfranken. Da geht es mit Höchstwerten so um die 30 Grad Richtung Abend. In Bürgstadt haben wir zum Beispiel die 30 und keine Wolke am Himmel. In Höchberg sind es wolkenlose 28 Grad. Die Nacht später wird dann meist klar und morgen viel Sonne bei Höchstwerten zwischen 32 und 37 Grad.
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5: Vor dem Dienstagfeierabend kommt noch eine ganze Menge Verkehr. Hier ist der Bayern 1 Verkehrsservice. Und wir starten auf der A3 Nürnberg Richtung Passau. Da haben wir Stau an einer Baustelle zwischen Nürnberg Nord und Kreuz Altdorf. Der Bayern 1 Stauzeit Messer meldet 25 Minuten mehr. Dann im weiteren Verlauf ist die A3 Richtung Passau zwischen Laber und Nittendorf wegen Bergungsarbeiten nach einem Unfall gesperrt. Da staut sich's auch. Und weiter auf der A3 Richtung Passau zwischen Metten und Hengersberg nochmal 6 Kilometer Stau. Da brauchen Sie nochmal 20 Minuten länger. A6 Heilbronn Richtung Nürnberg zwischen Schwabach Süd und Kreuz Nürnberg Süd dicke 6 Kilometer Stau. Da sind nach einem Unfall 2 Spuren blockiert und es zieht sich. 1 Stunde dauert's länger. A7 Würzburg Richtung Fulda zwischen Bad Brückenau-Wildflecken und dem Fulda-Dreieck 4 Kilometer Stau, 20 Minuten drauf. Weiter auf die A8 in Richtung Salzburg erstmal zwischen Rohrdorf und Bernau am Chiemsee 8 Kilometer Stau wegen Bauarbeiten. Hier ein Plus von 35 Minuten und dann in der Gegenrichtung, also Salzburg Richtung München zwischen Felden und Fraßdorf 4 Kilometer Stau, da 20 Minuten mehr. Dann sind wir auf der A9 von München Richtung Nürnberg. Stockender Verkehr zwischen Manching und Denkendorf, 1/4 Stunde drauf. A93 Weiden Richtung Holledau zwischen Regenstauf und Kreuz Regensburg. 8 Kilometer Stau an der Baustelle dort, 1/2 Stunde dauert es länger. A99 Westumfahrung in Richtung Lindau zwischen Neuherberg und dem Allacher Dreieck staut sich. Da bitte mit 25 Minuten mehr rechnen. Und B17 Landsberg Richtung Reute zwischen Schwangau und Füssen staut sich's an der Baustelle dort. Halbe Stunde mehr. Wir wünschen gute und vor allen Dingen sichere Fahrt.
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11: Und schon wird's großartig. Jetzt gleich für Sie.
10: Elton John. Hey.

0: Dancehall Days, der größte Hit von Wang Chang. Klingt chinesisch, ist aber tatsächlich eine britische New Wave Band und immer noch aktiv. Bayern 1 an diesem 28. Juli.
1: Sie hat ihr Leben in voller Intensität gelebt und genau die Sachen gemacht, die sie machen wollte. Und ich finde, da kann man sich echt ein Vorbild nehmen, insofern, dass man einfach die Dinge wirklich tut, für die man brennt. Und da war die Laura großes Vorbild dafür.
0: Biathletin Magdalena Neuner über die Kollegin und die gute Freundin Laura Dahlmeier, die heute vor einem Jahr bei einem Bergunfall ums Leben gekommen ist. Viele von uns haben sie ja als großen Sportstar in Erinnerung. Aber jeder, der sie kannte, weiß, Laura Dahlmeier war auch abseits der Loipe ein wirklich beeindruckender, ein sehr bodenständiger Mensch. Sie war zum Beispiel auch ehrenamtliche Bergretterin und hat da anderen in Notsituationen geholfen, berichtet BR-Reporter Martin Breitkopf. Und er hat Menschen getroffen, die sie bis heute nicht vergessen. Sie ist vielen bis heute im Herzen geblieben.
2: Der heute 79-jährige Richard Kirmes erinnert sich an einen Tag, den er nie vergessen wird.
3: Und dann ließ sie sich runter, kam rüber, macht den Helm hoch. Dann sage ich, Mel, ich kenne dich doch. Sagt ja, vielleicht aus Funk und Fernsehen. Sage ich, Laura Dahlmeier. Okay, dann haben wir uns begrüßt. Sie hat mich eingehängt, hat gesagt, halt dich fest und dann ab ins Krankenhaus.
2: Der erfahrene Bergsteiger war 2021 im Winter auf dem Weg zur Zugspitze in einen Schneesturm geraten. Dass ausgerechnet Laura Dahlmeier an diesem Tag ehrenamtlich für die Bergwacht im Einsatz ist, erkennt Richard erst, als sie direkt vor ihm den Helm öffnet.
3: Unglaublich locker, toll. Ein ganz prima, prima Mädchen.
2: Dass Laura Dahlmeier einmal selbst in den Bergen ums Leben kommen würde, kann er sich nicht vorstellen. Am 28. Juli 2025 stirbt die zweifache Olympiasiegerin bei einem Bergunglück am Laila Peak in Pakistan. Sie wird gerade mal 31 Jahre alt. In Garmisch-Partenkirchen ist der Laura Dahlmeier Park zu einem stillen Ort der Erinnerung geworden. Ein großer Felsbrocken, Laura Dahlmeier lachend auf einem Bild, davor Blumen, nette Sprüche. Hier kommen Menschen zusammen, die Laura Dahlmeier als Fan verfolgten, aber auch Freunde. Eine von ihnen, die langjährige Biathlon-Kollegin Magdalena Neuner.
1: Ich kann mir das immer noch nicht vorstellen, dass die Laura nicht wiederkommt. Ja, das ist immer noch unbegreiflich und trotzdem habe ich immer irgendwie ein Lächeln auf dem Gesicht, wenn ich an die Laura denke. Weil unsere letzte Begegnung, wir waren zusammen bei einer Fernsehsendung und es war so ein nettes und lockeres Treffen. Wieder mal mit der Laura, genauso wie sie ist, ja, in ihrer lockeren Klamotte und mit dem Rucksack. Und eigentlich denke ich am meisten daran zurück und das bleibt im Herzen.
2: Die beiden Olympiasiegerinnen verband nicht nur der Biathlonsport. Was Magdalena Neuner heute besonders tröstet, ist Lauras Einstellung zum Leben und auch zum Tod.
1: Gerade so, was die Spiritualität und den Glauben an das, was auch danach kommt, angeht. Ich glaube, in der Hinsicht sind wir uns sehr ähnlich. Und das zaubert mir auch eigentlich ein Lächeln auf die Lippen, weil ich weiß, dass die Laura keine Angst hatte, sondern da einen tiefen Glauben hatte, dass es alles seinen Sinn hat im Leben.
2: Laura habe ihr Leben so gelebt, wie sie es für richtig hielt, ohne sich danach zu richten, was andere erwarten. Magdalena und Laura kannten sich über viele Jahre. Bei Richard Kirmes waren es nur ein paar Minuten, doch die haben geprägt. Und ihr Tod hat ihn schwer getroffen. Trotzdem.
3: Kein Mensch stirbt, wenn er in den Herzen, in den Gedanken seiner noch lebenden Freunde weiterlebt. Sein Körper stirbt, aber sein Geist nicht und die Laura damit auch nicht. Sie wird ewig weiterleben, in meiner Seele und in der Seele all ihrer Freunde und Eltern sowieso.
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Kurzer Bahn-1-Verkehrsservice noch. Vorsicht bitte auf der A3 Nürnberg Richtung Passau liegt ein Metallteil auf der Fahrbahn und zwar zwischen Kreuz Deggendorf und Hengersberg. Da bitte ganz vorsichtig fahren.

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6: Um 18 Uhr mit Susan Falkenstein. Nach dem Anschlag auf den Christopher Street Day am Samstag in Berlin haben Ermittler auf dem Handy des mutmaßlichen Täters ein IS-Bekennervideo gefunden. Das Smartphone lag nach Polizeiangaben im Tatfahrzeug. Mehr dazu von ARD-Terrorismusexperte Holger Schmidt.
7: Das Video zeigt einen vermummten Mann, der sich selbst als Kämpfer des sogenannten Islamischen Staates bezeichnet und eine Art Treueschwur auf den IS leistet. Für die Ermittler ist ein solcher Treueeid ein ganz wichtiger Hinweis. Vor Gerichten wird er regelmäßig auch dazu verwendet, die Mitgliedschaft in einer terroristischen Organisation nachzuweisen.
6: Die SPD-Spitze reagiert auf den CSD-Anschlag. Sie möchte den Schutz queerer Menschen stärker betonen und dafür das Grundgesetz ändern. Konkret geht es um einen Zusatz zu Artikel 3. Darin steht unter anderem, dass niemand wegen seines Geschlechts, seiner Abstammung, seiner Sprache oder seines Glaubens benachteiligt werden darf.
8: Die SPD-Führung wünscht sich, dass dieses Diskriminierungsverbot ergänzt wird und dann ausdrücklich auch die sexuelle Identität erfasst. Es gehe darum, den Schutz queerer Menschen weiter zu stärken und das Thema mit Nachdruck wieder auf die politische Tagesordnung zu setzen, schreiben Klingbeil, Baas und Klüssendorf. Die SPD und andere Parteien haben sich bereits mehrfach für eine solche Grundgesetzänderung eingesetzt. Es fehlte aber die dafür nötige Zweidrittelmehrheit in Bundestag und Bundesrat. Chris Berdroh, Berlin.
6: In Regensburg ist der 20-Jährige, der vor etwa einer Woche einen tödlichen Überfall auf eine Bankfiliale verübt haben soll, in einem psychiatrischen Krankenhaus untergebracht worden. Angeordnet hat das Amtsgericht. Zuvor saß der Deutsche in U-Haft. Ein Gutachter hat demnach Hinweise auf eine psychische Erkrankung bei dem Mann festgestellt. Die Staatsanwaltschaft wirft dem Mann Mord an einem 58-jährigen Bankangestellten vor und versuchte schwere räuberische Erpressung. In Spanien und Frankreich versuchen Einsatzkräfte weiter, die verheerenden Waldbrände einzudämmen. Immerhin in der Region Madrid können die Bewohner von 13 Gemeinden zurück in ihre Häuser. Die Behörden dort haben die Anordnung zum Evakuieren aufgehoben. Insgesamt aber ist die Brandbekämpfung laut Spaniens Innenminister in einer kritischen Phase. Denn eine neue Hitzewelle kommt sowohl auf Spanien als auch auf Frankreich zu, die die Arbeiten stark beeinträchtigen könnte. Ungarn will seine Beziehungen zu Bayern ausbauen. Das sagte die neue Außenministerin Anita Orban, die als Gast bei der Sommerklausur der CSU-Landesgruppe im Bundestag ins fränkische Kloster Banz kam. Ihr zufolge leben aktuell 100.000 Ungarn im Freistaat. Außerdem seien die bayerischen Autobauer BMW und Audi entscheidende Investoren für die ungarische Wirtschaft. Die Außenministerin betonte, die wichtigsten Ziele der neuen ungarischen Regierung seien der Wiederaufbau von Demokratie und von Rechtsstaatlichkeit. Die Zeit, es ist 18.03 Uhr.
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10: Ich bin ja eigentlich mal ganz zufrieden mit dem Wetter. Also da kann kommen, was will. Aber das, was im Moment ist, nämlich, dass wir eigentlich zu wenig Regen haben, das finde ich jetzt nicht so schön, weil die Natur darunter leidet. Ja. Tut mir leid, aber es hilft nichts. Wir müssen es so nehmen, wie es kommt. Und jetzt kommt erstmal Wärme, wenn nicht sogar Hitze auf uns zu. Also 18 bis 10 Grad sind es in der Nacht. Morgen und übermorgen viel Sonnenschein. Temperaturen am Mittwoch 30 bis 37, am Donnerstag 33 bis 39 Grad. Da kann es am Mittwoch über den Alpen und am Donnerstag vor allen Dingen in Unterfranken und auch überhaupt immer mal wieder Hitzegewitter geben. Da müssen wir dann ein bisschen aufpassen.
9: Und ab auf die Straßen, der Bayern 1 Verkehrsservice mit minutengenauer Stauzeitmessung. A3 Würzburg Richtung Passau zwischen Nürnberg Nord und Kreuz Altdorf. Stockender Verkehr an einer Baustelle plus 15 Minuten. Und im weiteren Verlauf ist die A3 Richtung Passau zwischen Laber und Nittendorf nach einem Unfall wegen Bergungsarbeiten gesperrt. Es staut sich. Dann A3 Nürnberg Richtung Passau zwischen Schwarzach und Hengersberg 8 Kilometer Stau. Da dauert es eine halbe Stunde länger. A6 Heilbronn Richtung Nürnberg zwischen Schwabach Süd und Kreuz Nürnberg Süd sind nach einem Unfall zwei Spuren blockiert. Dicke 6 Kilometer Stau macht eine Stunde mehr. Weiter auf die 8 erstmal in Richtung Salzburg zwischen Rohrdorf und Bernau. 8 Kilometer Stau wegen Bauarbeiten, gute halbe Stunde mehr. Und in der Gegenrichtung zwischen Felden und Fraßdorf 4 Kilometer Stau, hier ein Plus von 20 Minuten. A9 Berlin Richtung Nürnberg, 6 Kilometer Stau zwischen Lauf und Nürnberg-Fischbach, auch da 20 Minuten drauf. A93, Weiden Richtung Holledau zwischen Regenstauf und Kreuz Regensburg, 8 Kilometer Stau an einer Baustelle, halbe Stunde dauert's länger. A99, Westumfahrung Richtung Lindau zwischen Neuherberg und dem Allacher Dreieck, 9 Kilometer stockend, Viertelstunde mehr. B17, Landsberg Richtung Reutte zwischen Schwangau und Füssen, Stau an der Baustelle, halbe Stunde. Und die B471, Oberschleißheim-Fürstenfeldbruck ist zwischen Karlsfeld und Dachau Mitte in beiden Richtungen wegen Bergungsarbeiten voraussichtlich bis 21 Uhr gesperrt. Gute Fahrt.
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9: Jetzt, wo noch die letzten Wandertage in der Schule laufen, was haben Sie da immer so gemacht früher mit der Klasse? Reden wir gleich drüber. Auch über die vielen Sommerfeste vor den Ferien. Und für alle im Stau haben wir gleich eine kleine Abkühlung nach Police und Marky Mark.
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0: Lieber mit dem Kanu vom Job nach Hause als im Auto im Stau stehen, oder? Ja, so macht Daniel aus dem Landkreis Passau tatsächlich. Er ist Kämmerer von Hofkirchen und paddelt jeden Tag über die Donau in die Arbeit auf der anderen Uferseite.
1: Also mit den ganzen Straßensperrungen und Ding, du sparst dann natürlich auch Zeit. Also anders brauche ich 20 Minuten oder was in der Arbeit und da bin ich in 10 Minuten gleich in der Arbeit da.
0: Weißes Hemd, graues Sakko und Gummistiefel. Die Sneaker liegen vorn drin, damit sie nicht nass werden. Und so paddelt Daniel rüber.
1: Also du musst schon ein wenig, sag ich mal, langsamer und ruhiger tun. Und wenn du wirklich ein dichter Nebel bist, du musst wirklich ein wenig genau schauen, ob ein Schiff kommt oder nicht.
0: Und drüben, wenn er dann auf der anderen Seite ist, packt der 22-Jährige sein grünes Kanu an der Bootsanlegestelle, geht ins Rathaus und ist da ein echter Hingucker, sagt Bürgermeister Josef Kufner.
2: Wir haben auch ganz schön dumm geschaut am Anfang, wie der das erste Mal mit Gummistiefeln und Paddel ins Haus gekommen ist. Jeder hat nachgeschaut, was ist jetzt los. Und von daher, ja, waren wir schon überrascht.
0: Das glaube ich. Mittlerweile haben sie sich aber dran gewöhnt. Und wir wünschen Daniel aus Hofkirchen jetzt gute Heimfahrt in seinem Kanu auf der Donau.
1: Einfach traumhaft und ein ganz anderer Arbeitsweg, wie wenn man mit dem Auto fährt und sich den Stress tut. Wenn man Tiere auf der Donau sieht, man sieht Schwäne, man sieht Anden, die Kulisse von der Donau, mit Blick auf das schöne Hofkirch, es ist jeden Tag ein Erlebnis.
0: Oh ja, und ich glaube, wir sind jetzt alle ein bisschen neidisch auf den Kämmerer von Hofkirchen, der zur Arbeit paddelt.
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0: 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Ende Juli wird die Zeit, in der wir überall im Freistaat die Schülergruppen im Gänsemarsch rumlaufen sehen. Ja, kurz vor den Ferien sind wieder viele Wandertage in Bayern. Können Sie sich noch erinnern, wie es bei Ihnen war in der Schulzeit? Also bei uns bei schlechtem Wetter regelmäßig Ausflug nach München ins Deutsche Museum und bei gutem Wetter Wandern rauf auf Andex. Und bei Ihnen?
1: Wir haben da einen kleinen Rucksack dabei gehabt mit Brotzeit.
2: Trinkflasche, Sonnencreme war damals wahrscheinlich noch nicht so verbreitet und sicher ein Käsebrot und einen Apfel.
3: Großstadt war halt dann immer was Besonderes, wenn man einmal da im Jahr hingefahren ist. Also meistens sind wir zumindest bis zum Bahnhof gewandert und dann mit dem Zug gefahren.
2: Ich weiß nicht mehr genau, wir waren auf jeden Fall oft im Bayerischen Wald bei diesen wilden Tieren und dann waren sie nie da.
0: Genau, nie zu sehen. Am Bodensee haben sie ein bisschen andere Wandertage. In Lindau zum Beispiel haben über 70 Zehntklässler ihre letzten Schultage vor den Ferien genutzt, um am Bodenseeufer Müll zusammen. 3 Tage lang großes Ramadama auf der Lindauer Insel. Draußen sein und gemeinsam was Gutes tun. Da geht die Bayern 1 Daumen ganz nach oben.
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3: 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Nächste Hitzewelle, die ansteht. Wobei, ich finde ja, irgendwie gewöhnt man sich schon so langsam an die heißen Temperaturen. Hatten wir schon ein paar Mal in diesem Jahr. Jetzt sind wir eigentlich schon fast ein bisschen eingegroovt, oder?
4: Ja, und weißt du, was richtig cool ist, Christine?
3: Ja?
4: Es wird nicht so schwül. Schwül hatten wir es ja bei der letzten Hitzewelle. Ja. Und das ist zumindest jetzt mal ein bisschen gedämpfter. Morgen zum Beispiel am Mittwoch haben wir zwar viel Sonnenschein, aber der Taupunkt, der ist verantwortlich für die Schwüle. Der ist ganz tief. Und deswegen haben wir es mit trockener Luft zu tun, auch wenn es über den Alpen hier und da mal Gewitter geben kann. Ansonsten viel Sonnenschein im Flachland bei 30 bis 37 Grad. Noch wärmer und auch noch nicht ganz so schwül am Donnerstag, 33 bis 39 Grad. Schauer und Hitzegewitter sind möglich, vor allen Dingen in Unterfranken, aber auch sonst im übrigen Flachland. Und der Wind, der geht dann wieder ordentlicher. Und wenn wir weiterschauen, zum Wochenende hin, nach jetzigem Stand nicht mehr ganz so warm, aber so die 30 Grad, die kriegen wir hier und da dann doch nochmal.
3: Kurz nach 6:30, der Bayern 1 Verkehrsservice mit Minuten genauer Stauzeitmessung. A3 Würzburg Richtung Nürnberg. Stop and Go zwischen Beringersdorf und Kreuz Altdorf plus 10 Minuten. Und dann weiter auf der A3 Richtung Passau. 8 Kilometer Stau zwischen Schwarzach und Hengersberg. Da eine halbe Stunde mehr. A6 Heilbronn Richtung Nürnberg. Zwischen Schwabach Süd und Kreuz Nürnberg Süd 6 Kilometer Stau. Da sind nach einem Unfall 2 Spuren blockiert. Deswegen müssen wir da mit einer Stunde länger rechnen. A7 Würzburg Richtung Fulda. 4 Kilometer Stau nach einem Unfall zwischen Bad Brückenau-Wildflecken und Gersfeld. 10 Minuten drauf. Weiter auf die 8, erstmal Richtung Salzburg. Stau wegen Bauarbeiten zwischen Rohrdorf und Bernau. 20 Minuten mehr. Genauso in der Gegenrichtung, da der Stau auf 4 Kilometern zwischen Felden und Fraßdorf. A9, Berlin Richtung Nürnberg, zwischen Lauf und Fischbach, 6 Kilometer Stau plus 20 Minuten. A99, die Westumfahrung Richtung Lindau, es stoppt auf 9 Kilometern zwischen Neuherberg und dem Allacher Dreieck, Viertelstunde mehr. Und die B471 Oberschleißheim-Fürstenfeldbruck ist zwischen Karlsfeld und Dachau-Mitte in beiden Richtungen wegen Bergungsarbeiten voraussichtlich noch bis 21 Uhr gesperrt.
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1: Und schon wird's richtig genial. Jetzt gleich für Sie
0: Eleanor Miles. Supertramp.
1: Und Sandra.
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0: Vor den Ferien sind ja jetzt noch überall Sommerfeste im Freistaat. Vielleicht auch bei Ihnen im Job oder im Verein. Oder auch im Krankenhaus, wie zum Beispiel gerade erst im Josephinum in Augsburg. Und es war deswegen ein besonderes Sommerfest, weil es auch gleichzeitig ein Frühchenfest ist jedes Jahr. Da treffen sich Eltern und ihre Kleinen bis 5 Jahren, die zu früh auf die Welt gekommen sind, wieder. Jedes Jahr ein wichtiger Termin, auch für Maria Zipperer und ihren Mann aus Monheim im Landkreis Donau-Ries.
1: Ich freue mich da jedes Jahr drauf. Heuer ist unser letztes Mal leider, aber sie wird 5 jetzt dann und dann ist leider vorbei.
2: Sowohl die kleine Tochter Elisabeth als auch die große Nadja sind zu früh auf die Welt gekommen. Mittlerweile geht's aber beiden blendend. Nadja ist sogar eine richtige Sportskanone.
3: Wirklich Akrobatik, Schwebebalken und Boxspringen und so.
2: Mama Maria freut sich, alle Ärzte und Schwestern wieder zu treffen.
1: Wirklich sehr viel Dankbarkeit. Dieses ganze Drumherum, die Ärzte, die haben einen gekannt und auf dem Flur angesprochen, ah, das ist doch die Elisabeth, obwohl ich Monate später wiedergekommen bin. Also das ist schon was Besonderes doch.
2: Überall auf den Tischen liegen bunte, handgehäkelte Tintenfischpuppen. Sie haben eine besondere Bedeutung, sagt Sonja Rothbauer aus Wörnitz-Ostheim.
4: Der Oktopus ist für die Frühchen zum Spielen, dass die quasi die Nabelschnur wieder haben, so zum Spielen, eben wenn sie im Inkubator liegen.
2: Rothbauer ist selbst Frühchenmutter und extra mit ihrem Mann aus dem Ries zum Fest gekommen. Mit dabei ihre Tochter Amelie, jetzt etwas über 1 Jahr alt.
4: Ja, sie war 3 Monate im Inkubator und dann noch einen Monat im Wärmebett gelegen. Da hat sie einen Oktopus immer dabei gehabt. Also den hat sie auch heute noch. Ja, es waren 16 Wochen zu früh, von heute auf morgen ab in die Klinik und es war nicht so geplant.
2: Das Bangen ums Baby, die langen Wochen in der Klinik, eine schwere Zeit war das.
4: Ich beschäftige mich sehr viel damit. Ich glaube, wenn man sich davor versperrt, wird es nur schlimmer. Man muss sich damit befassen, weil es ist nun mal das Leben und Frühchensein begleitet ein Leben lang.
2: Amelie ist noch ein bisschen zart, aber lebhaft und neugierig.
4: Sie braucht am Anfang nur ein bisschen, bis sie auftaut und dann ist sie überall und immer mit dabei. Und dann ist sie nur am Quatsch machen. Gell? Ja.
2: Alexander Praus gefällt das. Er ist Experte für Neugeborene und steht mittendrin im Kindergewusel. Er und sein Team haben alle Kinder und Eltern begleitet, die leichteren und auch die schweren Fälle. Der Neugeborenen-Experte freut sich deshalb wie ein Schneekönig, dass sich was rührt beim Frühchenfest.
5: Weil das sind auch Kinder dabei, wo man gekämpft hat, wo man auch schwierige Stunden durchgestanden hat, wo man vielleicht auch mit nach Hause genommen hat und nachts nicht gut geschlafen hat. Und jetzt sieht man die Kinder und die springen rum und denen geht's gut, das macht einen schon natürlich glücklich und zufrieden. Ja, das macht schon Spaß.
0: Ja, glaube ich, wie schön. Danke, Barbara Leinfelder, Bayern 1 in Augsburg, vom Sommer- und Frühchenfest am Josephinum mit glücklichen Eltern, Kindern und Ärzten.

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3: Um 19 Uhr mit Susan Falkenstein. Die FIFA sorgt mit einem neuen Milliardendeal für Wirbel. Die UEFA spricht schon von dem Verkauf der Seele des Fußballs. Denn der Weltverband will einen Teil der kommerziellen Rechte an seinen Turnieren, also auch an der Fußball-WM, an Investoren verkaufen und damit viele Milliarden Dollar einnehmen.
4: Laut Medienberichten plant der Weltverband einen Verkauf von 20-30% der Anteile an ein noch zu gründendes Unternehmen, das die WM kontrollieren soll. Vorbehaltlich der Zustimmung durch den Kongress und das Council will der Weltverband eine Tochtergesellschaft gründen, die alle kommerziellen Aktivitäten und Turnierorganisationen bündeln soll. Infantino, der laut Statuten nur bis 2031 FIFA-Präsident bleiben darf, könnte anschließend Kommissar der neuen Organisation werden.
3: Nach dem Anschlag auf den Berliner Christopher Street Day bestätigen die Ermittler einen islamistischen Hintergrund. Die Bundesanwaltschaft hat ein IS-Bekennervideo ausgewertet, das auf dem Handy des Tatverdächtigen gefunden wurde. Es zeigt einen Vermummten, der einen Treueschwur auf die Terrororganisation leistet. Vermutlich ist es der von der Polizei getötete Abdul B. Schauen wir nach Bayern. Letzte Sitzung vor der Sommerpause. Das Kabinett hat sich am Starnberger See getroffen. Mit Blick auf die häufigeren Hitzewellen will der Freistaat Klimaanlagen in öffentlichen Gebäuden stärker fördern. Also zum Beispiel in Krankenhäusern, Pflegeeinrichtungen, Kitas und Schulen. Zugleich bekräftigte Ministerpräsident Söder die Pläne für große Wasserleitungen vom Süden in den trockeneren Norden des Freistaats. Dabei sprach er von einem Generationenprojekt. Aus Rache hat ein Mediziner aus München ein ganzes Buch fälschen lassen, nur um einem Professor ein Plagiat anzuhängen. Dieser Fall hat international Aufsehen erregt. Jetzt wurde der 72-Jährige vom Amtsgericht zu 2 Jahren Haft auf Bewährung verurteilt. Maike Vöckersberger mit der ganzen Geschichte.
5: Für tausende Euro beauftragte der Verurteilte Ghostwriter. Sie sollten einen wissenschaftlichen Beitrag in einem Band zu einem rumänischen Kongress schreiben. Dadurch sollte der Eindruck entstehen, der Rechtsmediziner hätte damals aus diesem Tagungsband abgeschrieben. Der Richter sagte in der Urteilsbegründung, der 72-Jährige habe die Plagiatsfälschung mit sehr hoher krimineller Energie begangen. Außerdem verwies er auf die drastischen Folgen für das Opfer. So sei das Ansehen des renommierten Leiters der Rechtsmedizin stark beschädigt worden.
3: Universitäten in Deutschland haben kaum klare Regeln für den Einsatz von KI im Studium, bei Prüfungen und bei Hausarbeiten. Wie es bei den Studierenden selbst aussieht mit der Nutzung von KI, zeigt eine Umfrage des Zentrums für Hochschulentwicklung unter 28.000 Studierenden. Anja Braun berichtet.
6: 4 von 5 Studierenden nutzen künstliche Intelligenz mindestens einmal pro Woche für ihr Studium und knapp die Hälfte sogar täglich. Die CHE-Umfrage ergab, dass Studierende zurzeit künstliche Intelligenz vor allem zur allgemeinen Recherche nutzen, zum Brainstorming oder als digitalen Lernpartner. Die CHE-Umfrage hat jedoch gezeigt, dass es an den meisten Unis und Hochschulen wenig Angebote gibt, um zu lernen, wie man sinnvoll künstliche Intelligenz im Studium einsetzt. Diese Lücke sollten die Hochschulen möglichst bald schließen, warnt die CHE-Expertin Nina Horstmann.
3: Die Zeit, es ist 19.03 Uhr.
7: Und wir schauen aufs Bayernwetter hier auf Bayern 1. Wie immer kompakt und zuverlässig für Sie. Eine trockene Nacht liegt vor uns bei 10 bis 18 Grad. Morgen am Mittwoch dann sonnig und heiß, 30 bis 36 Grad. Am Abend gibt es ein ganz leichtes Gewitterrisiko, aber wirklich nur in den Alpen. Der Donnerstag ist dann voraussichtlich der Hitzehöhepunkt dieser Woche. Da geht es rauf auf 33 bis 39 Grad. Der Bayern 1 Verkehrsservice mit minutengenauer Stauzeitmessung auf der A6 Heilbronn Richtung Nürnberg. Da stehen Sie 7 Kilometer im Stau zwischen Schwabach Süd und dem Kreuz Nürnberg Süd. 2 Spuren sind da aktuell nach einem Unfall blockiert. Dauert 45 Minuten länger auf dieser Strecke. A8 München-Salzburg zwischen Rohrdorf und Bernau am Chiemsee. Stau wegen Bauarbeiten mit einem Plus von 10 Minuten. Und Salzburg Richtung München auf der A8 zwischen Felden und Fraßdorf. Ein 4 Kilometer Stau und 20 Minuten Plus. Das war's. Gute Fahrt für Sie.
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7: Andi diesem wunderschönen Sommerabend in Bayern. Genießen Sie ihn, bevor die große Hitzekeule kommt. Sei schneller als deine Zweifel. Das sagt mein heutiger Gast. Eine einzige Begegnung hat ihrem Leben eine wirklich völlig neue Richtung gegeben. Als Wahltourguide Marlina Güttner ist mein Gast. Herzlich willkommen.
9: Hallo, ja, cool, dass ich da sein kann. Ich freue mich.
7: Wobei, Wahlguide ist ja nicht dein einziger Beruf. Du hast ja für dein zartes Alter schon unglaublich viel gemacht. Du bist 26 jetzt, ne?
9: Genau. Richtig.
7: Was schreibst du denn in das Feld Beruf, wenn du das in irgendeinem Formular ausfüllen musst?
9: Oh, ich finde es total schwierig. Zum Glück muss ich nicht so viele Formulare ausfüllen in meinem Leben. Aber ich werde natürlich oft gefragt. Und es ist immer dieses Party- oder ja Grillparty-Gespräch. Und dann kommt irgendjemand, und was machst du denn? Und dann frage ich meistens, oh, hast du eine Viertelstunde Zeit? Dann würde ich mal einen kleinen Monolog führen und ein bisschen erzählen. Vielleicht würde ich Lebenskünstlerin oder sowas schreiben. Ja. Also irgendein wilder Mix. So ein Feld reicht tatsächlich wahrscheinlich nicht.
7: Auf alle Fälle ist es, wenn man dich fragt, ein abendfüllendes Gespräch. Wir haben jetzt auch ein bisschen länger Zeit als 10 Minuten zum Glück und können das alles in Ruhe erzählen, was du gemacht hast. Du hast ein Buch geschrieben, das heißt Ein Sommer zwischen Selbstfindung und Salzwasser, meine Reise zu den Walen und zu mir selbst. So heißt es, da lernen wir dich sehr gut kennen. Du teilst da auch deine Gefühle, was da oft auch davor steht vor so einer großen Veränderung in deinem Leben, weil das geht natürlich alles nicht immer nur einfach, ach ja, mache ich und dann losspaziert. Da waren schon immer mal Zweifel dabei, ne? Aber die hast du dann immer wieder überwunden. Und wir lernen sehr viel über Wale. Erinnerst du dich denn noch an dein allererstes Mal, an deine erste Walsichtung deines Lebens?
9: Natürlich. Ich glaube, die werde ich nicht vergessen. Es geht wahrscheinlich den meisten Menschen so, wenn man mal einen Wal sieht, dann vergisst man es nicht mehr. Es war 2023 im Mai auf den Azoren und wir waren für eine Woche im Urlaub dort mit meinem damaligen Freund und wir sind aufs Meer rausgefahren, um Wale zu sehen. Also es war eine Walbeobachtungstour, es war tatsächlich das Ziel, auch einen Wal zu sehen. Und ich weiß noch, ich war total aufgeregt, habe mich auch selber schon so ein bisschen gefragt, warum ist es mir jetzt so wichtig, diesen Wal zu sehen, aber ich war total aufgeregt und habe es mir ganz arg gewünscht. Und wir sind aufs Meer rausgefahren mit diesem kleinen Speedboot und schon alleine diese Fahrt war total aufregend und total toll. Ich liebe das Meer, seit ich ein Kind bin. Ja, einfach dieses Salz im Gesicht, das Meerwasser im Gesicht, den Wind, die Wellen, diese Schnelligkeit von dem Boot. Und wir haben Delfine gesehen und der Wal hat aber ein bisschen auf sich warten lassen. Es hat fast bis zum Ende der Tour gedauert. Im Buch ist es auch beschrieben, der Moment. Irgendwann wurde das Boot aber langsamer und der Guide meinte, okay, hier in der Gegend haben wir einen Wal gesehen. Und es war ein Pottwal. Zu diesem Zeitpunkt wusste ich noch nichts über Wale. Ich wusste nicht mal, dass es verschiedene Walarten gibt. Für mich war Wal einfach Wal. Ich wollte irgendeinen Wal sehen, whatever. Diese Pottwale, die bleiben aber super lang unter der Oberfläche, 40 bis 50 Minuten. Und der Guide meinte dann auch, okay, wir haben nicht so viel Zeit. Wir können jetzt noch so 10, 20 Minuten warten oder so. Und dann müssen wir wieder umdrehen. Das heißt, wir haben alle gehofft, hatten dann Glück. Der Pottwal ist an der Oberfläche erschienen.
7: Was hast du gesehen von ihm?
9: Am Anfang gar nichts. Also der Guide meinte, okay, Pottwal auf 11 Uhr, weil man benutzt dann das Boot wie eine Uhr und sagt zum Beispiel 1 Uhr, 2 Uhr, 11 Uhr, um zu zeigen, wo das Tier sich befindet.
7: Wenn man Süd-Südwest sagen würde, wäre ich auch raus.
9: Genau, dann kommen wir nicht weit. Das heißt, es ist ein ganz simples System. Und ich habe am Anfang nichts gesehen, habe auch total Panik bekommen, weil man muss sich vorstellen, das ist 50, 100, 150 Meter weit weg, weil man hält Abstände zu den Tieren. Dann habe ich so ein bisschen einen Schimmer gesehen, diesen Blas und einen Teil vom Rücken und habe aber total Panik bekommen, weil ich dachte, oh Gott, dieser Wal taucht jetzt ja gleich wieder ab und ich habe noch gar nichts gesehen. Und dann meinte der Guide zum Glück, dieser Pottwal bleibt jetzt so 10 Minuten an der Oberfläche. Das heißt, ihr habt Zeit und dann konnte ich mich ein bisschen entspannen. Und man sieht gar nicht so viel, wenn das eine normale Pottwalsichtung ist, wenn die an der Oberfläche sind zum Atmen, wie es da der Fall war. Aber trotzdem war es total beeindruckend, einfach zu wissen, dieses riesige Tier ist da. Man sieht den Blas, wenn man Glück hat, hört man auch den Blas, wenn man nah genug dran ist.
7: Den Blas, du meinst dieses Loch?
9: Der Blas ist, wenn die ausatmen.
7: Genau.
9: Wenn die ausatmen, das nennt sich der Blas. Ah, okay. Und da sieht man dann das kondensierte Wasser und die warme Ausatemluft als so eine Fontäne.
7: Ach, schön, ja.
9: Genau. Ich hatte das Gefühl, dieses Tier war total ruhig und friedlich und es hat sich so ein bisschen auf mich übertragen. Mhm. Und am Ende ist sie dann abgetaucht und man hat die große Schwanzflosse gesehen. Und das war dann so ein richtiger Wow-Moment. Mhm. Und alle haben natürlich gerufen und geklatscht und sich gefreut. Und ich auch.
7: Und was diese erste Wahlsichtung bei ihr ausgelöst hat, das besprechen wir gleich. Marlina Küttner, mein Gast heute auf der blauen Couch.
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0: Das Tanzfieber der 80er im Radio von Irene Cara.
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0: Marlina Güttner, eine junge Frau aus Dinkelsbühl im schönen Franken, erzählt uns heute ihre ungewöhnliche Geschichte. Marlina, wie ganz viele Touristen hast auch du also im Urlaub so einen Bootsausflug gemacht, um Wale zu sichten. Aber bei dir hat sich dann irgendwie ein Schalter umgelegt, ne?
2: Ja, total. Also es war einfach ein super beeindruckender Moment und ich war einfach so glücklich, auf diesem Boot zu sein, auf diesem Meer zu sein. Und ich erzähle oft diese Geschichte von diesem Moment, wo ich den ersten Wal gesehen habe und dass sich von da aus alles entwickelt hat. Aber es ist natürlich nicht wirklich so. Es ist natürlich so, dass sich vorher schon ganz viel entwickelt hat. Und dann auch, dass es nicht so war, dass ich in diesem Moment dann meine nächsten 2 Jahre direkt vor mir gesehen habe. Mhm. Aber ich hatte die erste Idee, weil als wir vom Boot runtergestiegen sind, habe ich ein Plakat gesehen, wo nach Praktikanten gesucht wurde. Und damals dachte ich dann, wow, das wäre doch super cool, so wie dieser Guide. Da war auch ein Praktikant nämlich noch dabei, der auf diesem Boot saß, einfach Fotos von den Walen gemacht hat, auf diesem kleinen Boot den ganzen Tag auf dieser verrückten kleinen Insel mitten im Atlantik. Und da dachte ich, das wäre doch eine coole Idee. Und dann kommen wir wieder zu dem Punkt, mit dem du eingestiegen bist, ja, nämlich sei schneller als die Zweifel. Ja. Und ich habe dann gleich am ersten Tag noch eine E-Mail geschrieben, um mich einfach mal zu bewerben.
0: Und wie du dann deinen Weg dahin gefunden hast, das erklären wir natürlich heute, Alice. Jetzt darfst du erstmal deinen Lebenslauf vorlesen, liebe Marlina. Den kriegt jeder Gast.
2: Okay. Ich heiße Marlina Güttner und glaube fest daran, dass ich all meine verrückten Träume leben kann. Egal, ob als Tourguide für Wahlbeobachtungen, als Pistenretterin oder digitale Nomadin. Meine Berufe haben immer auch mit dem Sammeln von Erinnerungen zu tun. Natürlich gibt es Ängste, Heimweh und Bedenken. Aber mein Trick ist, schneller als die Zweifel zu sein. Geprägt haben mich meine Bullaby-Kindheit zwischen Pferden und Wald, eine Begegnung mit einer Pottwaldame und die Demut und Dankbarkeit, die ich als Rettungssanitäterin empfinde. Heute möchte ich mit meinen Geschichten Menschen ermutigen, ihren eigenen Weg zu finden. Meiner führt mich hoffentlich demnächst in die Antarktis. Denn da liegt mein nächstes großes Ziel.
0: Du bist ja in Schwäbisch Hall geboren und das war jetzt nicht so, dass du eine Abenteurerfamilie hattest und nur im Wohnmobil aufgewachsen bist, oder? Du hast da schon ganz schön dörflich behütet gelebt als Kind.
2: Ja, ich würde sagen, es war ein Mix tatsächlich. Also ich bin sehr behütet aufgewachsen. In wirklich Bullerbü-Kindheit trifft es ganz gut. In einem Dorf mit 10 Häusern. Also total malerisch und auch klein. Aber das Abenteuer war trotzdem auch da. Weil ich bin zum Beispiel jeden Sommer mit meinen Eltern mit dem Wohnmobil nach Portugal gefahren. Habe meine Kindheit dort eben an der Westküste von Portugal verbracht. Und ich hatte auch schon immer so ein bisschen eine Weltenbummler-Familie schon. Also es war jetzt nicht total abwegig, dass da ein bisschen Abenteuer auch mit dazu gemischt wird.
0: Gab es denn da in deiner Familie oder Verwandtschaft irgendwie so eine Art Role Model, jemand, der auch raus ist in die Welt?
2: Also ich glaube, als Kind, mein Papa, der hat mir immer erzählt, wie er nach Indien getrampt ist und dann auch im Campervan gelebt hat und in Griechenland unterwegs war. Ich glaube, das hat mich schon geprägt als Kind, diese Geschichten. Und sonst auch, meine Schwester lebt in Chile, meine eine Cousine lebt in Australien. Das heißt, die Weltenbummler Role Models waren schon da auf jeden Fall.
0: Und das Meer hatte da auch schon eine ganz große Anziehung auf dich als Kind schon, ne? Als ihr da immer in Portugal wart.
2: Total. Also ich liebe das Meer. Ich komme jetzt ja gerade auch aus Portugal, war jetzt 2 Monate da. Und habe mich auch wieder daran erinnert, es war schon als Kind so, dass ich es einfach geliebt habe, am Meer zu sein, aber vor allem auch im Meer zu sein und in diesen Wellen zu hüpfen und stundenlang einfach im Wasser zu planschen. Und ich finde auch, ja, einfach den Sonnenuntergang am Meer ist immer meine Regel, wenn ich in Portugal bin, nie einen Sonnenuntergang zu verpassen. Ich finde, es ist eine ganz große Faszination, aber auch, ja, voll die Kraftquelle für mich. Also so, ich habe schon seit ich ein Kind bin das Gefühl, ich ziehe total viel Energie daraus, wenn ich einfach am und im Meer bin.
0: Die Schule hast du ziemlich gut durchgezogen, mit 17 schon Abitur gemacht. Hattest du denn irgendeinen Plan nach dem Abi?
2: Ich hatte nicht so einen richtigen Plan. Also mein Plan war, reisen zu gehen. Ich wollte unbedingt reisen gehen und am Anfang dachte ich schon, dass ich vielleicht studieren gehe in irgendeine Stadt. Aber ich hatte jetzt keinen konkreten Plan. Der erste Plan war dann, okay, ich möchte reisen gehen und raus in die Welt.
3: Was hast du da gemacht? Welche Reise?
2: Ja, es ist dann ein bisschen anders gekommen. Ich wollte eigentlich länger reisen gehen, hatte aber dann einen Autounfall und einen Todesfall in der Familie. Und dann habe ich ein bisschen Zeit gebraucht, um mich erstmal wieder zu sammeln. Und war dann 3 Monate in Asien, also in Vietnam und in Kambodscha mit dem Roller unterwegs. Mhm.
3: Dieser Autounfall und der Tod deiner Oma war das ja, der damals passiert ist. Das waren ja so die ersten Einschläge in deinem Leben, kann man eigentlich sagen, das vorher sehr behütet war. Hast du denn da irgendwelche Seiten an dir entdeckt, die du vorher noch nicht kanntest? Weil das ist ja schwer, mit sowas umzugehen in so jungen Jahren, gerade wenn man da eine enge Bindung hat zur Oma und so weiter. Hast du dich da auch nochmal neu oder anders kennengelernt?
2: Ja, auf jeden Fall. Also es war auf jeden Fall eine sehr schwierige Zeit für mich, weil ich eben davor dieses Vertrauen ins Leben hatte und immer dieses Gefühl von am Ende wird alles gut. Und es war das erste Mal, dass was passiert ist, dass ich das Gefühl hatte, okay, vielleicht doch nicht. Vielleicht passiert das Leben doch nicht für mich, sondern vielleicht auch gegen mich. Und es war, glaube ich, für mich vielleicht auch so schlimm, weil es mein ganzes Weltbild total erschüttert hat. Ich glaube, gerade wenn man mit jemandem natürlich eine sehr enge Bindung hat, dann ist so ein Verlust auch sehr groß. Vor allem, wenn man jung ist, vielleicht aber auch, wenn man älter ist, kann ich jetzt noch nicht so beurteilen. Im Nachhinein würde ich sagen, dass ich total viel gelernt habe in der Zeit, weil ich mich danach sehr viel mit mir selber beschäftigt habe. Ich habe in der Zeit das erste Mal Coachings gemacht und habe mir auch Hilfe geholt und habe dabei total viel über mich selber gelernt. Es hat mich zum Beispiel motiviert, dann selber auch eine Ausbildung in dem Bereich zu machen. Ich glaube, es war auch einer der Gründe, warum ich gesagt habe, dann nach der Reise, ich möchte den Rettungsdienst. Und auch etwas, das ich heute oder die letzten Jahre auch immer wieder noch denke und warum ich, glaube ich, auch so sehr darauf bedacht bin, mein Leben zu leben und meine Chancen zu nutzen und die Dinge zu tun, weil ich glaube, diese Selbstverständlichkeit ein bisschen weggegangen ist. Und dann habe ich auch gelernt, man kann sich das Vertrauen ins Leben dann auch wieder zurück erkämpfen oder erarbeiten.
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0: die 90er mit OMD auf Bayern 1. Sie hören die blaue Couch, Dienstagabend. Marlina Güttner ist mein Gast, gerade mal 26 Jahre jung, schon so viel erlebt. Reisen, Jobs, Ausbildungen, das ist echt beeindruckend. Und unter anderem hast du ja auch ein freiwilliges soziales Jahr im Rettungsdienst gemacht. Wie war das denn dann für dich? Das war ja wieder eine völlig andere Welt dann.
1: Ja, total. Also ich fand so den medizinischen Bereich schon immer interessant. Ich dachte damals, vielleicht studiere ich auch Medizin. Das habe ich dann schnell verworfen, als ich dann in ein paar Kliniken und Praxen mal zu Gast war. Weil ich glaube, was mich schon immer so ein bisschen gekitzelt hat, war dieses Abenteuergefühl. Mhm. Und dieses, es ist eben nicht langweilig und eintönig und jeder Tag ist gleich, sondern es ist abenteuerlich. Und es ist natürlich im Rettungsdienst auch so, weil du natürlich nie weißt, was der Tag bringt. Wenn du morgens da um 7 aufschlägst, dann weißt du nicht, ob du 10 Stunden Kaffee trinkst oder ob du 10 verschiedene Einsätze hast und was für Leute du triffst und was für Situationen. Ich werde jetzt im August, September auch wieder im Rettungsdienst arbeiten, wenn ich hier in Deutschland bin, und freue mich total drauf, weil es ist für mich auch was, was mich immer wieder in die Dankbarkeit und in die Demut so ein bisschen bringt. Ich lebe so ein verrücktes Leben und dann bin ich mit irgendeiner Kokosnuss beim Surfen in Sri Lanka und irgendwo auf der Welt unterwegs und sehe Buckelwale. Ich habe das Gefühl, es hilft mir so ganz gut, die Füße wieder auf den Boden zu bekommen und so ein bisschen Dinge auch in Relation zu setzen und so ein bisschen Dankbarkeit für mein eigenes Leben zu bekommen. Und dann lernt man natürlich auch viel mit den Menschen und in den Situationen. Aber klar, am Anfang mit 18, es war auch herausfordernd, logisch. Ich erinnere mich zum Beispiel an meinen ersten Einsatz, dass wir zu einem Schlaganfall gefahren sind und dass ich einfach Angst hatte davor, eine Person auch in einer schlimmen medizinischen oder einer kritischen Situation zu sehen. Und dann ist es aber auch toll zu sehen, dass man vielleicht helfen kann, dass man Sachen machen kann in dem Moment, um zu helfen. Und auch habe ich für mich gelernt, dass ich in diese berufliche Rolle dann gehen kann und da mich dann auch abgrenzen kann.
0: So eine Professionalität dann entwickelst.
1: Genau.
0: Du bist ja mit deinem Freund, glaube ich, nach dem Abi zusammengezogen, oder?
1: Genau.
0: In Dinkelsbühl. Hattet ihr denn damals eine gemeinsame Zukunftsvision?
1: Ja, ich glaube, die Zukunftsvision hat sich immer wieder geändert. Aber für mich persönlich war, glaube ich, schon immer meine Zukunftsversion, am Meer zu leben irgendwann.
0: Und hatte er die auch?
1: Er hatte die nicht so sehr und irgendwann hatte er sie dann auch ein bisschen übernommen.
0: Ah, du hast ihn inspiriert.
1: Ja, genau.
0: Aber erstmal wart ihr da also in Mittelfranken in eurer Wohnung und ihr habt dann zusammen, seid ihr dann losgezogen auf Reisen. Du hast über 20 Länder, glaube ich, bereist mit ihm und warst digitale Nomadin, so heißt das ja jetzt so schön. Das heißt, du hast mit dem Laptop gearbeitet und was hast du da gemacht?
1: Also er hat im Finanzbereich gearbeitet, selbstständig, und ich bin damit eingestiegen praktisch. Es war so ein bisschen eigentlich nicht das, was ich beruflich machen wollte. Ich glaube, das war auch nicht so eine eigene Entscheidung, aber es hat mir für diese Jahre total viel ermöglicht. Es hat mir total viel Freiheit gegeben, eben online zu arbeiten, selbstständig zu sein. Und es hat dann mit Corona angefangen, dass wir auch online gearbeitet haben, dann eben auch reisen zu können und von überall aus zu arbeiten. Was auch total cool war, durch diese Selbstständigkeit war ich auch ein bisschen dazu aufgerufen, mich viel mit mir selber zu beschäftigen. Also viel mit Persönlichkeitsentwicklung, viel mit meinen eigenen Zielen und Träumen, was mir denn wichtig ist, wie ich so funktioniere. Weil da lernt man ja auch nochmal viel über sich selber, wenn man dann aus einer Schule kommt, wo man ja einen Stundenplan hat sein ganzes Leben und plötzlich ist man selbstständig und niemand gibt einem morgens einen Arschtritt, sondern wenn man halt nicht erscheint, dann funktioniert es halt auch nicht und dann verdient man auch nichts. Und es war auch eine Zeit mit super vielen Auf und Abs, aber ich glaube, ich habe viel gelernt, auch so auf eigenen Beinen zu stehen, mich selber irgendwie zu strukturieren. Und das war total cool.
0: Das klingt ja eigentlich nach einem Traumleben, ne? Du bist mit dem Mann, den du liebst, auf der ganzen Welt unterwegs. Ihr könnt arbeiten, wo auch immer ihr wollt. Seid total unabhängig. Warum hast du damit aufgehört?
1: Ja, das ist eine gute Frage. Ich glaube, in meinem Buch thematisiere ich auch so diese Frage, dass ich so ein bisschen Angst davor habe, dass ich vielleicht zu undankbar bin und dann was anderes mache. Also es war auf jeden Fall ein Traumleben und ist, glaube ich, auch ein Traumleben, unterwegs zu sein und zu sagen, ich arbeite online und ich reise. Und irgendwie hatte ich immer so dieses Gefühl, da ist noch mehr. Ich hatte immer dieses Gefühl, ich möchte ein großes Abenteuer erleben, wollte zum Beispiel auch schon immer Bücher schreiben, aber ich hatte immer so eine Vision von mir oder die hat sich so herausgestellt von irgendwie einer Person, die verrückte Abenteuer erlebt. Und ich hatte auch so das Gefühl, dieses am Laptop sein, es hat mir irgendwie nicht mehr so viel Sinn gegeben. Mhm. Und ich glaube, ich meine, wer weiß, ich bin jetzt 26, was ich in 10 Jahren sage, mal gucken.
2: Da bin ich aber wirklich sowas von gespannt, wie deine Reise noch weitergeht.
1: Total. Aber es ist irgendwie auch so, vielleicht ist es auch einfach sich ausprobieren in den 20ern. Vielleicht ist es einfach mal ganz viele verschiedene Eisen ins Feuer, ganz viele verschiedene Dinge und einfach mal gucken, was passiert. Ich habe einfach gemerkt, ich glaube, das ist nicht mehr das, was ich machen möchte. Ich glaube, ich will mich auf das konzentrieren, was mir Spaß macht. Und ich habe auch dann aufgehört, ohne wirklich einen neuen Plan zu haben.
2: Wahltourguide Marlina Güttner, heute mein Gast auf der blauen Couch. Wir sprechen gleich weiter nach Gianna Nannini hier auf Bayern 1.

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2: Halb acht ist es jetzt, der Bayern 1 Verkehrsservice mit minutengenauer Stauzeitmessung auf der A6 Heilbronn Richtung Nürnberg. 6 Kilometer Stau immer noch zwischen Schwabach Süd und Kreuz Nürnberg Süd. 2 Spuren sind nach einem Unfall blockiert. 35 Minuten dauert es länger. A8 Salzburg München haben wir noch zwischen Bernau am Chiemsee und Fraßdorf ein 4 Kilometer Stau mit einem Plus von 15 Minuten. Und die B23 Leermoos Richtung Garmisch zwischen Griesen und Garmisch-Partenkirchen ein Stau. 30 Minuten dauert es hier länger auf dieser Strecke. Gute und sichere Fahrt.
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2: Also die meisten Menschen, die buchen sich ja, wenn sie Lust auf Skifahren haben, einen Skiurlaub. Also wenn sie sich's noch leisten können, ist ja irre teuer geworden. Du suchst dir einen Job im Schnee, ne, wenn du Skifahren willst.
4: Ich meine, es ist ja auch immer ein Thema, wie finanziert man so sein Leben? Mhm. Und wenn man natürlich sagt, ach, ich arbeite nur manchmal und dann nur ein bisschen und dann mal mit Wahlen und mit portugiesischem Gehalt, dann ist es natürlich auch anders, als wenn man sagt, okay, ich arbeite 12 Monate und habe vielleicht nur 30 Tage Urlaub. Das konnte ich mir immer nicht so gut vorstellen. Mhm. Und dann ist es ganz gut, wenn man kreativ wird. Und ich hatte eben so diese Idee, wenn ich meine Zeit so verbringe, wie ich sie verbringen möchte, dann zum Beispiel in diesem Fall skifahrend, dann ist es ja eigentlich cool, wenn ich währenddessen noch was verdiene, dann habe ich nicht so viel zum Ausgeben. Aber dafür braucht man natürlich dann die Zeit und das Commitment zu sagen, ich mache das jetzt mal 3 Monate. Aber ja, es war sehr spontan. Genau.
2: Und was hast du da gearbeitet dann?
4: In der Pistenrettung.
2: Ach so, und das kann man einfach so machen, ja, weil du Rettungsdienst gemacht hast oder warum?
4: Ich glaube immer, dass man alles einfach so machen kann. Ich glaube, da werden andere Leute andere Meinungen haben.
2: Gut, Herzchirurgie würde ich jetzt mal rausnehmen.
4: Herzchirurgie vielleicht nicht. Also es gibt schon ein paar Sachen, tatsächlich ja. Mhm. Aber es gibt viele Sachen, die ich glaube, dass man die auch einfach so machen kann. Es wäre in diesem Fall natürlich gut, Skifahren zu können.
2: Von Vorteil, ganz klar.
4: Und
2: ja,
4: der Rettungssanitäter hat mir da auch geholfen. Und es gibt aber auch dort Unterschiede. Also ich war zum Beispiel jetzt, hatte ich 2 Pisten, die ich mitbetreut habe, habe aber auch am Lift geholfen, hatte auch mal Leerzeiten zwischendrin. Es gibt natürlich da auch unterschiedliche Level und unterschiedliche Skigebiete und auch deutlich anspruchsvollere Stellen noch. Also ich glaube, da muss man dann vielleicht schon auch klein anfangen und nicht jetzt direkt mit dem schwierigsten Level einsteigen. Ja.
2: Über die große Überwindung, die es sie gekostet hat, als junge Frau ganz alleine auf die Azoren zu ziehen, sprechen wir gleich. Wahltourguide Marlina Güthner heute im Bayern 1 Radio Talk hier auf der blauen Couch.

0: Also lässiger geht's fast nicht mehr. Die Kings of Leon auf Bayern 1, Sex on Fire. Marlina Güttner ist mein Gast auf der blauen Couch. Und auf deine erste Bewerbung als Wahltourguide, da hast du ja erstmal eine Absage bekommen, aber hast dich nicht entmutigen lassen. Obwohl du ja auch großen Respekt hattest, ne, davor 6 Monate wegzugehen ohne deinen Freund Lutz, ohne den Hund Lotti. Das war schon gar nicht so einfach.
1: Also das war total schwierig. Also einmal diese Absage und dann zu sagen, okay, ich schreibe jetzt nochmal Bewerbungen, das war das eine. Da habe ich dann auch mal 20 oder 30 Bewerbungen geschrieben und wirklich alles gemacht, was ging. Aber schlimm war es dann eigentlich, als die Zusage kam vor allem. Weil da kam dann wirklich die Angst. Also davor war das ja ein hypothetischer Plan. Und dann, als es real geworden ist, ging es genau darum. Einmal für mich war es auch total herausfordernd, mich 6 Monate dazu zu committen, auf dieser Mini-Insel zu leben.
0: Vielleicht kannst du es noch mal ganz kurz verorten, diese Inseln. Pico heißt die, ne?
1: Genau.
0: Und die ist nicht sehr groß, 42 Kilometer lang, 15 breit, 14.000 Einwohner. Und da warst du dann, bist du alleine als junge Frau hingedüst.
1: Genau, ja, hingeflogen. Und das war, genau, eine kleine Insel, von der man sich auch nicht so wegbewegen konnte, was für mich als Weltreisende gar nicht so einfach war. Und dann vor allem dieses Alleine-Gehen, alleine hingehen, ohne jetzt den Mensch und den Hund, die mir sonst natürlich auch viel Safety geben. Und das war für mich in allen Bereichen ein riesiger Sprung aus der Komfortzone. Also ich hatte total viel Angst auf jeden Fall.
0: Wie waren deine ersten Eindrücke dann auf der Insel?
1: Ja, also der erste Moment war ein bisschen schwierig, weil das Flugzeug konnte nicht landen. Und dann hieß es schon von den Nebensitzenden im Flugzeug, ah ja, es passiert ja öfters, wenn wir Pech haben, müssen wir wieder die 3 Stunden zurück nach Lissabon fliegen. Das war dann zum Glück nicht der Fall. Ich wurde mit sehr viel Nebel und Regen auf dieser Insel empfangen, aber ich habe mich von Anfang an wohlgefühlt. Also es hat lange gedauert, bis ich wirklich so mein Herz auch ein bisschen an den Ort verloren habe. Aber ich habe mich von Anfang an wohlgefühlt und ich habe in einem Haus mit am Ende dann 4 anderen Mädels gewohnt. Das war mein großes Glück, weil ich da eben so meine Mitstreiterinnen gefunden habe. Und ich glaube, das ist natürlich immer total wertvoll, wenn man Leute hat, die die gleichen Sorgen haben, die gleichen Herausforderungen und dann einfach nicht mehr allein ist, sondern halt gemeinsam.
0: Die Azoren, das ist ja ein Hotspot für Walsichtungen und du bist da 6 Monate dann ja mit rausgefahren, mehrmals am Tag mit Touristen zum Wale anschauen. Nimm uns doch mal mit raus aufs Meer. Wobei hast du denn Wale beobachtet?
1: Also ich habe in dieser Zeit 18 verschiedene Arten von Walen und Delfinen gesehen und war eigentlich jeden Tag mehrere Stunden auf dem Meer. Das heißt, ich habe unglaublich viel Verschiedenes gesehen. Einmal verschiedene Arten, zum Beispiel die lustigen, verspielten Fleckendelfine, die sind für mich so eine Art, die ganz viel Freude versprühen. Dann zum Beispiel Blauwale, die größten Tiere, die wir auf unserem Planeten haben und jemals hatten, die natürlich unglaublich beeindruckend und gigantisch sind.
0: Weißt du, wie groß ein Blauwal ist?
1: Ja, die können bis zu 32 Meter werden. Also total riesig.
0: Ja.
1: Einer meiner Lieblingsfakten ist immer, dass allein die Zunge von einem Blauwal so schwer werden kann wie ein Elefant, also wie unser größtes Landsäugetier.
0: Das ist wirklich beeindruckend. Und hast du denn auch mal die so in Aktion erlebt? Was weiß ich, beim Liebesspiel oder beim Kämpfen oder sowas? Sieht man sowas auch bei Walsichtungen?
1: Total. Also wenn man jeden Tag draußen ist und vor allem auf den Azoren, dann gibt es eine Art, die man fast jeden Tag sieht, schon sehr häufig, das sind die Pottwale. Und das ist so die Art gewesen, mit denen ich mich am meisten beschäftigt habe in dieser Zeit. Und ja auch die erste Art, die ich gesehen habe. Die habe ich zum Beispiel beim Schlafen gesehen, beim Jagen, bei der Paarung und ein unglaubliches Highlight, was wirklich, ja, also unfassbar ist, dass ich das gesehen habe, weil das in freier Wildbahn zu sehen, ich glaube, das erleben wirklich nicht viele Menschen, war eine Pottwalgeburt sogar.
0: Wow, da warst du dabei. Und wie paaren sich Wale? Wie läuft das ab?
1: Also es kommt auch ein bisschen drauf an. Bei den Pottwalen ist es so, dass die weiblichen Tiere in Gruppen zusammenleben. Also mit Jungtieren und die weiblichen Tiere, die leben in Gruppen, gerade rund um die Azoren. Und die männlichen Tiere, die sind alleine unterwegs ab einem gewissen Alter. Das heißt, meistens habe ich auch nur weibliche Tiere gesehen. Und ab und zu kam aber dann mal ein Pottwalbulle vorbei. Die kommen dann aus kälteren Gewässern. Ja, in der Pottwalfamilie von weiblichen Pottwalen war auf jeden Fall Aufruhr, kann ich dir sagen. Der Pottwalbulle paart sich da nämlich auch mit verschiedenen Pottwaldamen unter der Oberfläche. Also man sieht dann gar nicht so viel davon. Mhm. Aber man sieht eben, wie die, oder ich habe gesehen, wie die männlichen Tiere angekommen sind. Ich glaube, es waren zwei in dem Fall. Und die sonst so ruhige und friedliche Pottwalfamilie, die eben sehr viel jagen und sehr viel ruhen, in Aufruhr waren, aus dem Wasser gesprungen sind, total viel kommuniziert haben. Das ist dann natürlich super cool zu sehen.
0: Da muss man Abstand halten, wenn so ein Wal mal raushüpft und wieder landet, oder? Das kommt es mehr ins Schaukeln.
1: Auf jeden Fall. Da muss man Abstand halten, sollte man aber natürlich sowieso, um die Tiere zu respektieren, gerade auch auf den Azoren. Ja. Das ist ein wichtiges Thema und da gibt es zum Glück auch viele Regeln, was diese Abstände angeht. Mhm. Das heißt, man ist immer 100 Meter von den Walen entfernt. Das heißt, dass einer auf dich drauf springt, ist sehr unwahrscheinlich.
0: Okay, bin ich beruhigt. Und wie schläft ein Wal?
1: Ja, es kommt auch drauf an. Es gibt ja über 90 verschiedene Arten von Walen und Delfinen. Die Pottwale zum Beispiel, die schlafen so 10, 15 Minuten am Tag, schätzungsweise.
0: Am Tag?
1: Also nicht so viel. Die machen so Powernaps.
0: Okay.
1: Und hängen im Wasser oder stehen im Wasser eigentlich so senkrecht.
0: Mhm.
1: Total interessant zu sehen. Dann stehen die so senkrecht. Es gibt Unterwasseraufnahmen, davon kann man googeln. Mhm. Und ich habe das auch gesehen, da hat dann oben noch so ein bisschen der Kopf manchmal rausgeschaut. Aber zum Beispiel Delfine und auch andere Walarten, die schlafen nur mit der einen Hälfte von ihrem Gehirn. Das heißt, die schwimmen weiter, langsam, aber können auch weiter schwimmen, weil die schlafen nur mit der einen Hälfte und wechseln dann, weil die haben eine bewusste Atmung und müssen eben bewusst bleiben, um weiter zu atmen. Wir atmen ja weiter im Schlaf. Wir müssen nicht jetzt überlegen, wir wollen atmen, aber die schon, die müssen entscheiden, okay, ich komme nach oben, um zu atmen.
0: Mhm.
1: Das heißt zum Beispiel, die Delfine, die haben dann auch ein Auge zu oft und eins offen und schlafen mit der einen Hälfte.
0: Wäre das praktisch, wenn wir beim Schlafen Bad putzen könnten, oder? Dann können wir das gleichzeitig mit erledigen.
1: Ja, da können wir natürlich noch viel lernen. Soweit sind wir leider noch nicht.
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0: Buckley James Harvest geht es in den Dienstagfeierabend hier auf Bayern 1 Life is for Living. Ein Sommer zwischen Salzwasser und Selbstfindung, meine Reise zu den Walen und zu mir selbst. So heißt das Buch von Marlina Güttner, mein Gast auf der blauen Couch hier auf Bayern 1. Sie will anderen Mut machen, ihre Träume zu leben und du hast es ja wirklich gemacht, hast dir viel erfüllt. Unter anderem bist du auch in Australien mit Buckelwalen geschwommen.
1: Die Buckelwale sind super neugierig, oberflächenaktiv. Sie sind der klassische Wal. Ich habe jetzt meine Walkuscheltiere nicht dabei. Im Auto hätte ich sie normal, nehme ich sie mal mit hin, um dann Leuten irgendwas über einen Wal zu erzählen und zu verdeutlichen. Die haben diese ganz langen Flossen, diese langen Brustflossen und auch diese Gesänge, diese bekannten. Also ja, das sind Buckelwale. Ich war in Harvey Bay. Und es ist der bekannteste Ort oder der beste Ort eigentlich auf der Welt, um Buckelwale zu sehen. Mhm. Und da gibt es ein bestimmtes Verhalten, das nennt sich Mugging. Und es bedeutet, dass die ganz nah ans Boot hinkommen. Sie sind super neugierig und teilweise berühren die sogar das Boot. Also ich hatte viele Begegnungen dort, wo ich einen Meter von dem Wal entfernt war. Und das ist total besonders, weil auch dort gibt es diese Regeln, dass man mindestens 100 Meter Abstand halten muss, außer die kommen eben näher. Mhm. Und deshalb ist es auch einer der wenigen Orte, wo ich sagen würde, da kann es sein, dass man mit Walen schwimmt und es eine gute Erfahrung für Mensch und Wal ist. Weil an anderen Orten ist es eben so, dass man dann den Walen auf die Pelle rückt und dann Schwimmer ins Wasser wirft. Und das ist nicht so gut für die Wale aus meiner Sicht. Und dort war es tatsächlich so, dass wir teilweise am Boot einfach so eine Leine hatten. Also wir waren auch nur einen Meter von unserem Boot entfernt. Mhm. Wir durften keine Flossen tragen, nicht schwimmen, uns nicht bewegen. Aber ich habe mich eben auf den Bauch gelegt, an dem Seil festgehalten, mit Taucherbrille und Schnorchel. Mhm. Und ja, ich hatte ein, zwei wirklich unglaubliche Momente da, wo ich dann eine Buckelwalkuh hatte, die unter uns durchgetaucht ist, immer wieder. Und man wirklich so dem Wal ins Auge schauen konnte und auch gemerkt hat, wie feinfühlig die sind. Ich hatte ein paar Momente, wo ich dachte, jetzt berührt sie mich gleich, aber die gehen dann mit ihrer Flosse natürlich wieder rechtzeitig zurück. Aber es ist einer der wenigen Plätze, glaube ich, wo das respektvoll funktioniert und aber auch so wirklich Gänsehaut unglaublich mäßig. Es kommt mir immer noch ein bisschen unreal vor tatsächlich.
0: In einem Wal ins Auge schauen, das ist schon sehr besonders.
1: Total.
0: Ja. Gab es da irgendwann mal eine Situation, in der du auch Angst hattest? Also ist es irgendwie auch gefährlich, sich in der Nähe von so großen Tieren aufzuhalten?
1: Also ich glaube, grundsätzlich sollte man da nie den Respekt verlieren. Gerade auch die Delfine, die großen Tümmler, die werden 4-5 Meter lang. Und wir haben halt diese Ideen von Filmen und Büchern. Das sind unsere Kuscheltiere und unsere Freunde. Mhm. Und weder ein Hai ist jetzt dein Freund noch ein Wal, weil es sind einfach auch Raubtiere, es sind Wildtiere. Und ich glaube, dass so ein Wal dir jetzt nichts Böses möchte. Mhm. Also ich hatte nie einen Moment, in dem ich Angst hatte. Aber ich glaube auch, weil ich mit Menschen und Firmen gearbeitet habe, die auch wissen, was sie tun und da diesen Respekt auch haben. Also ich glaube, wenn man sich an Regeln hält, wenn man auch Biologinnen auf dem Boot hat, Menschen, die sich mit dem Verhalten der Tiere auskennen, dann gibt es aus meiner Sicht da keinen Grund, Angst zu haben. Aber wie mit allem in der Natur, egal ob das die Skipiste ist oder der Schnee oder das Meer, sollte man halt nicht den Respekt verlieren, glaube ich.
0: Wie sehen denn jetzt deine weiteren Pläne aus? Also diesen Sommer fährst du im Rettungsdienst ein paar Wochen oder wie lange machst du das dann?
1: Genau, also ich bin jetzt aus Portugal gekommen und werde jetzt erstmal im August, September im Rettungsdienst sein und hier ein bisschen Familien- und Freundezeit tanken. Und dann mal schauen, der Herbst ist noch ein bisschen offen. Vielleicht nochmal nach Portugal, das ist ja so meine zweite Heimat mit Strand und Surfen. Ich merke so ein bisschen, ich habe unglaublich viel gemacht die letzten zwei Jahre. Ich war auf den Azoren, ich war in Australien, ich habe im Skigebiet gelebt, ich habe ein Buch geschrieben, ich habe das Buch veröffentlicht und ich war ehrlich gesagt ziemlich fertig einfach die letzten zwei Monate, weil es ist dann einfach doch anstrengend. Und dann ist es ja auch so, wenn man so große Träume hat und Ziele und dann lebt man die und dann erreicht man die, dann kommt man auch immer wieder an einen Punkt oder so ist es zumindest bei mir, wo man sich fragt, okay, was kommt denn jetzt als nächstes? Was ist denn jetzt hier noch der nächste Berg, den man erklimmen kann? Was soll denn jetzt kommen? Und ich glaube, deshalb ist es gerade für mich ganz gut, einfach mal durchzuatmen, mal sacken zu lassen, zu verarbeiten. Und es ist jetzt mein Sommer- und Herbstplan. Und ich wünsche mir sehr, in die Antarktis zu gehen. Das ist eins meiner großen Ziele.
0: Einfach da eine Expedition mitzumachen?
1: Nee, zu arbeiten natürlich.
0: Arbeiten? Ah, und was willst du da machen?
1: Ich würde gerne als Expedition Guide arbeiten und Marine Mammal Lecture, Vorträge halten über Wale und Delfine eben und Expeditionen begleiten. Vielleicht auch noch als First Responder, also auch medizinisch noch ein bisschen mitbetreuen. Mhm. Das heißt, mein nächster Traumjob ist in der Antarktis für 3 bis 4 Monate. Und mal gucken, vielleicht klappt es ja schon nächsten Winter. Ich bin auf jeden Fall fleißig am Bewerben, fleißig am Zertifikate sammeln hier, Feuertraining auf dem Meer und Bootsscheine, weitere und so. Aber mal gucken, es ist nicht so leicht, da reinzukommen, aber es wäre auf jeden Fall ein Ziel. Und wenn nicht, dann findet sich bestimmt was anderes Cooles und dann wird die Antarktis noch mal ein bisschen nach hinten verschoben.
0: Marlina, ich glaube fest an dich.
1: Dankeschön.
0: Aber wirklich, danke dir sehr, dass du heute da warst und wünsche dir bei allem, was du vorhast in deinem Leben, wirklich alles Gute und viel Glück.
1: Danke dir, ja, cool, dass wir geredet haben. Und danke, dass ich da sein durfte.
0: Und gleich ab 20 Uhr gibt's wieder ihr diensttägliches Gitarrenbrett, natürlich mit Tom Glass, Bayern 1 Classic Rock. Also machen Sie sich bereit zum Haare schütteln. Schönen Abend wünsche ich Ihnen.

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1: Um 20 Uhr mit Susan Falkenstein. Die FIFA will für ihre Großveranstaltungen wie die Fußball-WM externe Investoren ins Boot holen und damit weitere Milliarden verdienen. Dafür soll eine eigene Gesellschaft gegründet werden, die dann bis zu 30% der kommerziellen Rechte bekommt. Das ist der Plan von FIFA-Boss Infantino. Die Gremien müssen noch zustimmen. Die Fußballwelt ist in Aufruhr, schildert Sportreporter Moritz Knorr.
2: Der Europäische Fußballverband UEFA kritisierte die Pläne der FIFA scharf. Der Weltverband überschreite damit eine Grenze, die die, Zitat, führenden Institutionen des Fußballs niemals überschreiten dürfen. Die UEFA nehme die Angelegenheit äußerst ernst. Und der Europäische Verband legte noch einmal nach,

0: Ach, schreibt in einem Statement, die Seele und die Führung des Fußballs sind keine Vermögenswerte, mit denen gehandelt werden darf. Keiner von uns besitzt den Fußball. Es ist nicht an der FIFA, ihn zu verkaufen.
1: Der Anschlag auf den Christopher Street Day in Berlin am Samstag sorgt für immer mehr Forderungen nach Veränderungen. Zum Beispiel beim Austausch von Daten zwischen Sicherheitsbehörden. Der Chef des parlamentarischen Kontrollgremiums, Henrich Mann, von der CDU sagt, die Geheimdienste und die Polizei müssten künftig noch enger zusammenarbeiten, und zwar in Echtzeit. Man müsse auch über die bisherige Telekommunikationsüberwachung hinausgehen, so Henrich Mann, und das gesamte IT-System und das ganze Handy von potenziellen Tätern anschauen. Im August will das Kabinett eine Reform des Gesetzes für Nachrichtendienste beschließen. Im Zentrum Spaniens und im Norden von Valencia haben Löschmannschaften Waldbrände erfolgreich bekämpft. Von einer Entspannung der Lage will die Regierung in Madrid aber nicht sprechen, ebenso wie die französische Regierung. Die Feuerwehr und andere Helfer profitieren bei ihren Einsätzen von den Daten des EU-Klimabeobachtungsprogramms Copernicus. Wie das genau funktioniert, erklärt Sabrina Fritz aus Brüssel.
2: EFIS heißt das spezielle Programm, das die Europäer für die Beobachtung der Waldbrände entwickelt haben. Das Europäische Waldbrände-Informationssystem liefert eine Übersicht der aktuellen Brandlage. Die Satellitendaten spucken aus, dass sich die Waldbrände mit einer enormen Geschwindigkeit fortbewegen, wie trocken die Böden sind und eine Prognose für die nächsten 4 Wochen. Auf dieser Basis kann die EU Rettungskräfte und Flugzeuge frühzeitig an gefährdete Gebiete verlegen. Man sieht, dass die glutroten Flächen in den nächsten 4 Wochen blasser werden. Eine Hoffnung, dass die Waldbrände bis Ende August deutlich nachgelassen haben.
1: Nach Oberfranken im Landkreis Forchheim ist es an einem unbeschrankten Bahnübergang zu einem schweren Unfall gekommen. Bei Pretzfeld krachte ein Regionalzug in ein Auto. Die 37-jährige Fahrerin und ihr einjähriges Kind kamen schwer verletzt ins Krankenhaus. Die eingleisige Strecke musste gesperrt werden. Im Zug saßen 60 Fahrgäste, sie blieben unverletzt und konnten ihre Fahrt per Bus fortsetzen. Und noch einmal Thema Fußball. Der FC Bayern startet in die Vorbereitung für die neue Bundesliga-Saison. Für Torwart Manuel Neuer könnte es die letzte sein. Am Rande des Trainingslagers am Tegernsee sagte der 40-Jährige wörtlich, es sieht schon stark danach aus, dass ich aufhöre. Er sehe die bevorstehenden Spiele aber nicht als Abschiedstournee, sagte er. Neuer steht vor seiner 21. Saison als Fußballprofi. Die Zeit 20.03 Uhr.
3: 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In der Nacht zum Mittwoch ist es klar, nach Mitternacht, da kann es im Südwesten Bayerns nördlich des Mains auch einige wenige Wolkenfelder geben, aber es bleibt weitgehend trocken. Die Aussichten bis zum Freitag, Mittwoch, da ist es sonnig, es gibt ein paar Wolken, abends kann in den Alpen ein leichtes Gewitterrisiko aufschmettern. Donnerstag sonnig, nachmittags kommen wieder einige Wolken und abends sind in Unterfranken örtlich Schauer und Gewitter möglich. Nachmittags in Franken und Schwaben aber ein in Böen stürmisch auffrischender Wind. Freitag viel Sonne, jedenfalls mehr als Wolken. Später kann es dann wieder örtlich Schauer und Gewitter geben. Höchstwerte bis 37, ab Donnerstag dann sogar bis 39 Grad. Der Bayern 1 Verkehrsservice mit minutengenauer Stauzeitmessung. A6 Heilbronn Richtung Nürnberg zwischen Schwabach Süd und dem Kreuz Nürnberg Süd 6 Kilometer Stau. Dort sind nach einem Unfall 2 Spuren blockiert. Es dauert 35 Minuten länger. A8 Salzburg Richtung München zwischen Bernau am Chiemsee und Fraßdorf 4 Kilometer Stau macht 15 Minuten Verlängerung. Und B23 Lermoos Richtung Garmisch-Partenkirchen zwischen Griesen und Garmisch-Partenkirchen Stau 30 Minuten länger im Auto.
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3: Jawohl, mit der Sendung mit der Rockmusik wie jeden Dienstag hier bei Bayern 1. In allen Schattierungen, möchte ich sagen. Also hart, zart und es gibt, mein Gott, Gitarren, es gibt Keyboards, es gibt Schlagzeuge und auch verschiedene Tonarten. Wir spielen A-Moll, wenn schön ist, auch 2-Moll bis hin zu C-Moll. Da bin ich jetzt ganz offen. Also los geht's übrigens mit dem Mann, der wieder auf Tour ist, aber im berühmten Madison Square Garden sein Konzert vorzeitig beenden musste. Nasennebenhöhlenentzündung hieß es. Dann gute Besserung, John Bon Jovi. 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

Bluesrock mit Dr. Feelgood, damals noch mit Gitarrist Wilco Johnson, Back in the Night. Und die Band war und ist immer noch für sehr energiegeladene Live-Shows bekannt. Mittlerweile auch kein Originalmitglied mehr dabei. Aber große Songs, She's a Wind-Up oder natürlich Milk and Alcohol, kommen heute noch gut. Oder übrigens auch der Song Roxette. Und nach dem hat sich tatsächlich ein schwedisches Pop-Duo benannt. Ist wirklich wahr? Kann man lesen. Und da muss man sagen, Respekt, gut gemacht, Roxette. Und nicht jeder, muss man auch sagen, hat jetzt bei der Namensgebung seiner Band so viel Glück. Und Grüße gehen an dieser Stelle raus an die Bands, die es wirklich gibt. 4 Meter Hustensaft, 8 Eimer Hühnerherzen und auch die bekannte Band Keine Zähne im Maul, aber La Paloma pfeifen. Da freut man sich doch, wenn eine Band schlicht und ergreifend Soul Asylum heißt. Bayern 1 Classic Rock und Runaway Train.

Action mit Streetheart in Bayern 1 Classic Rock. Und wenn man nicht aufgepasst hat, ist in dieser Song auch früher mal in der Rockdiskothek gelaufen. Wenn man noch nüchtern war und das alles mitbekommen hat. Streetheart. So. Davor übrigens Paul McCartney, Here Today, sehr rührender Song, weil den hat er geschrieben für John Lennon, ungefähr ein Jahr nachdem der ermordet wurde. Und im Text geht's darum, was wäre denn, wenn John heute noch hier wäre, was würde Paul ihm sagen? Und Paul McCartney gesagt, ja, dann doch, ich habe geweint, als ich den Text geschrieben habe. Ist keine Schande, Paul, bei so einem Thema, ist keine Schande. Jetzt Maggie Riley. Und die hat Mike Oldfield gepackt, ins Studio gezogen und gesagt, du singst jetzt 5 Miles Out bei Bayern 1 Classic Rock.

0: Der Bayern 1 Verkehrsservice mit minutengenauer Stauzeitmessung. A6 Heilbronn Richtung Nürnberg zwischen Schwabach Süd und dem Kreuz Nürnberg Süd. 6 Kilometer Stau. Dort sind nach einem Unfall 2 Spuren blockiert. Also es dauert 35 Minuten länger als sonst.
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die Männer mit dem Bart, ZZ Top. Und heute vor 5 Jahren, da ist leider Bassist Dusty Hill gestorben, am 28. Juli 21. Inzwischen haben sie ja schon längst wieder Ersatz, haben ja vor kurzem in Regensburg gespielt. Und der neue Bassist, der zeichnet sich dadurch aus, dass er irgendwann mal einen Bass auf die Bühne zerrt, der hat, ich weiß nicht, 15 Saiten, 20, 30, schaut gut aus, muss man ehrlich sagen, Bass und Bassist. Wenn man stimmen muss, ist wahrscheinlich nicht so lustig. Ne? Auf alle Fälle Dusty Hill, unvergessen, hat ja 68 die Band mitgegründet. Mit Schlagzeuger Frank Beard und Billy Gibbons waren lange, lange, lange in Originalbesetzung. 15 Studienalben haben sie gemacht und über 50 Millionen Platten verkauft. Also da geht schon was, wie man so schön sagt. Jetzt kommen wir zu einer Supergruppe, kann man schon sagen. 1985 gegründet von dem Yes und Asia-Gitarristen Steve Howe und dem ehemaligen Genesis-Gitarristen Steve Hackett. Jetzt denkt man sich, okay, der eine bei Yes, der andere bei Genesis, das wird ein Zeug werden. 19 Minuten Songs mit 426 Teilen und 38 Rhythmuswechseln. Aber nein, es war eher so melodische Rockmusik. Und Steve Hackett, der von Genesis, hat dann auch später gesagt, naja, der Österreicher würde sagen, eigentlich ein Schaß. Also er war nicht recht zufrieden, hat aber gesagt, hey, die Musiker, die waren toll. Aber die Musik war scheiße. Ja, mei, wenn er meint, ich find's gut. GTR in Bayern 1 Classic Rock und The Hunter.

Egal ob ACDC oder Airborn, Hauptsache Australien, sagt der Rockfan. Heartbreaker in Bayern 1 Classic Rock von den Wüstenvieren aus Australien. So, nachträglich Happy Happy Birthday Michael Philip Jagger. Vorgestern ist der Rolling Stone, Obacht, 83 geworden. Respekt. Also der älteste Musiker, der mir gerade einfällt, der noch auftritt, das dürfte Willie Nelson sein. Der ist 93 und sagen wir mal ehrlich, also 10 Jahre schafft Mick bestimmt noch, denn er hat 2 Vorteile. Erstens, neben Keith Richards schaut man so oder so immer sehr, sehr jung aus. Und zweitens muss man auch sagen, die Zeit ist auf seiner Seite bei Alan's Classic Rock, The Rolling Stones.

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1: Um 21 Uhr mit Susan Falkenstein. Die Fußballwelt ist in Aufruhr. FIFA-Präsident Infantino will einen Teil der kommerziellen Rechte an den lukrativen Großveranstaltungen an Investoren verkaufen. Auch die künftigen Weltmeisterschaften würden dann unter dem Dach eines neuen Unternehmens organisiert.
2: Ziel sei es, die Finanzierung für die Fußballentwicklung auf über 10 Milliarden US-Dollar auszuweiten und, so lässt sich FIFA-Chef Infantino zitieren, das kommerzielle Potenzial und die Chancen der FIFA freizusetzen. Scharfe Kritik an den Plänen von Infantino kommt von der UEFA, dem Europäischen Fußballverband. Die Seele und die Führung des Fußballs seien keine Handelsware, erst recht nicht bei völliger Intransparenz darüber, wer finanziell davon profitiert, schreibt die UEFA in einem ersten Statement. Aus Genf, Katrin Hondl.
1: Der Tatverdächtige des Berliner CSD-Anschlags, Abdul B., hatte keine feste Arbeit und verbrachte viel Zeit online und ist auch dort radikalisiert worden. Das sind bisherige Erkenntnisse der Ermittler. Die EU arbeitet derzeit an einem Konzept, um Online-Radikalisierung zu verhindern. Wie genau, berichtet Andreas Meyer-Feist aus Brüssel.
3: Seit Februar gibt es die Protect-EU-Agenda zur Terrorismusbekämpfung in Europa. Sie soll verbessern, was bisher nicht gut läuft. Der Fokus liegt auf Minderjährigen. Die EU-Kommission nennt Gaming-Plattformen, KI-Tools und verschlüsselte Messenger-Dienste als Einfallstore. Ein Problem bleiben aber die rechtlichen Möglichkeiten. Die sind sehr unterschiedlich in Europa.

0: Dafür soll der grenzüberschreitende Austausch von Gefährderdaten künftig besser laufen als bisher über Europol und das Schengener Informationssystem.
1: Die Feuergefahr in den Waldbrandgebieten in Frankreich und Spanien ist noch nicht gebannt. Die Einsatzkräfte befürchten, dass eine neue Hitzewelle für neue Brände sorgt. Kann es solche Brände in Zukunft auch in Deutschland geben? Diese Frage hat der Feuerökologe Alexander Held im BR-Interview so beantwortet.
2: Ich glaube, dass wir in Deutschland sehr gut aufgestellt sind, was unsere Erschließung im Wald angeht. Also wir haben guten Zugang zu den allermeisten Waldgebieten. Wir haben ein flächendeckendes Netz von freiwilligen Feuerwehren. Und im Feuerwehrwesen wurde auch erkannt und reagiert auf die neue Herausforderung. Also es gibt neue Ausbildungsrichtlinien, es gibt viel neue Ausrüstung. Das ist ein langer Prozess, aber ich glaube, was die Feuerwehr angeht, sind wir auf einem guten Weg.
1: Die Natur in Deutschland sei auch noch nicht so trocken und brennbar wie in Spanien und Frankreich, so der Feuerökologe. Bei dem schweren Erdbeben in Japan ist mindestens ein Mensch ums Leben gekommen. In der Stadt Kashima im Osten des Landes werden Dutzende Menschen vermisst. Dort hat es eine Explosion in einem Einkaufszentrum gegeben. Das Erdbeben der Stärke 7,1 hatte Japan am Morgen deutscher Zeit erschüttert. Es gilt als eines der stärksten der letzten 15 Jahre. Schauen wir nach Bayern. Per Navi mit dem Auto auf die Alm im Karwendel. Das hat im Landkreis Garmisch-Partenkirchen zu einem langen Rettungseinsatz geführt. Ein 78-jähriger Autofahrer folgte gestern den Anweisungen seines Geräts, auch noch, als die Straße zu einem Fußweg wurde. Endstation war auf einer schmalen Brücke. Helfer brauchten 4 Stunden, um das Auto von der Brücke zu holen. Die Zeit, es ist 21.03 Uhr.
3: 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In der Nacht zum Mittwoch, heute Nacht, also ist es klar, es kann ein paar Wolkenfelder geben, aber es bleibt weitgehend trocken. Die Aussichten bis zum Freitag. Morgen Sonne, es gibt ein paar Wolken, abends in den Alpen, da herrscht leichtes Gewitterrisiko. Donnerstag auch wieder Sonne, aber nachmittags kommen ein paar Wolken und abends sind dann zumindest in Unterfranken örtlich Schauer und Gewitter möglich. Nachmittags in Franken und Schwaben aber ein stürmisch auffrischender Wind. Es bläst ein wenig ums Öhrchen. Freitag mehr Sonne als Wolken in Bayern, später örtlich Schauer und Gewitter. Jederzeit möglich. Die Höchstwerte saftig bis 37 Grad, ab Donnerstag sogar bis zu 39 Grad. Der Bahn 1 Verkehrsservice mit minutengenauer Stauzeitmessung. Eine Meldung von der A3. Würzburg Richtung Nürnberg zwischen dem Kreuz Fürth Erlangen und Nürnberg Nord. 2 Kilometer Stau macht 10 Minuten länger im Auto.
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3: Und weiter mit Rockmusik, die einen schlanken Fuß macht. So sagt man das jedenfalls im Volksmund. Und ja, das kann gut sein. Und wenn jetzt Frauen so neben sich schauen und sagen, nee, der Alfons, schlanker Fuß vielleicht nicht. In der Mitte ist halt ein bisschen. Aber muss ich ihn verteidigen, den Alfons, weil Männer haben gar keinen Bierbauch. Die haben halt nur die Beine etwas weiter hinten. Das ist der Grund. Wir sind Emerson, Lake and Palmer. Fanfare for the common man.

Und wir müssen kurz unterbrechen. Bahn 1 Verkehrsservice, Achtung Autofahrer, auf der A93 Weiden-Holledau zwischen Ponholz und Regensburg Süd kommt Ihnen ein Geisterfahrer entgegen. Fahren Sie in beiden Richtungen sehr vorsichtig, nicht nebeneinander, überholen Sie nicht nochmal. Ein Geisterfahrer auf der A93 Weiden-Holledau zwischen Ponholz und Regensburg Süd. Bitte vorsichtig fahren in beiden Richtungen. Wir melden natürlich, wenn die Gefahr vorüber ist.

Aerosmith und Janie's Got a Gun. Schöner Song mit einem sehr ernsten Thema, geht um sexuellen Missbrauch. Und Steven Tyler sagt, den Titel hatte ich schon, aber es hat 9 Monate gedauert, bis ich dann den ganzen Text wirklich mit diesem Thema fertig hatte. Der Bahn 1 Verkehrsservice, nochmal mit dem Geisterfahrer. Achtung, Autofahrer auf der A93 Weiden-Holledau zwischen Ponholz und Regensburg Süd kommt Ihnen der Geisterfahrer entgegen. Fahren Sie in beiden Richtungen sehr vorsichtig, nicht nebeneinander, überholen Sie nicht. Nochmal Geisterfahrer auf der A93 Weiden-Holledau zwischen Ponholz und Regensburg Süd. Bitte Vorsicht, wir melden natürlich, wenn die Gefahr vorüber ist. So, jetzt kommen wir zu einem Streit unter erwachsenen Menschen, möchte man sagen. Also gibt's tatsächlich, in diesem Fall geht es um Journey und Bruce Springsteen. Das hat der ein oder andere vielleicht mitbekommen, was da los war. Auf alle Fälle seltsam. Weil es geht um Keyboarder Jonathan Cain von Journey und der hat in einem Podcast-Interview gesagt, also der Bruce Springsteen, dieser Bruce Springsteen, das ist ein nerviger, verbitterter alter Mann und bitte halt doch mal die Klappe, halte dich mit politischen Aussagen zurück. Jetzt muss man natürlich eins wissen, Bruce Springsteen ist ja erbitterter Gegner, muss man sagen, von Donald Trump. Die Frau von Jonathan Cain ist Beraterin von Donald Trump und auch seine Predigerin. Interessante Mischung natürlich. Und dass das nicht zusammengeht, das ist offensichtlich. Auch Neil Schon, der Gitarrist von Journey, hat sich umgehend von Jonathan Cain, seinem Bandkollegen, distanziert. Ist aber kein Wunder, weil die beiden haben ja andererseits eine ganze Menge Baustellen und reden eigentlich abseits der Bühne wirklich nur noch über Anwälte miteinander. Aber es gibt einen Grund, warum Bruce Springsteen der Boss genannt wird. Weil er einfach der Boss ist und sich nicht scheißt. Scheißt er nichts, dann feit er nichts, sagt der Bayer. Human Touch bei 1 Classic Rock.

Spider-Man's Classic Rock mit Bruce Springsteen und Human Touch. Der Bahn 1 Verkehrsservice immer noch mit dem Geisterfahrer auf der A93 Weiden-Holledau zwischen Ponholz und Regensburg Süd. Dieser Geisterfahrer, fahren Sie in beiden Richtungen sehr vorsichtig, nicht nebeneinander, überholen Sie nicht nochmal. Ein Geisterfahrer ist unterwegs auf der A93 Weiden-Holledau zwischen Ponholz und Regensburg Süd. Bitte vorsichtig fahren, wir melden natürlich, wenn die Gefahr vorüber ist.

Gary Moore in Bayern 1 Classic Rock und Victim of the Future. Bayern 1 Verkehrsservice, Entwarnung für die A93 Weidenholledau zwischen Pohnholz und Regensburg Süd. Die Geisterfahrermeldung ist nämlich aufgehoben. So, jetzt glaube ich, können wir noch was Kurzes, Kleines, Entspannendes machen. Und wer wäre da besser geeignet als John Fogerty? Das war der Kopf von Creedence Clearwater Revival. Und immer wenn ich mir denke, Mensch, da könnte man wieder was spielen, dann stehe ich bei einem riesen Katalog, einem riesen Eimer voll tollen Songs und man denkt sich immer, den oder doch den oder vielleicht mal den hier. Bayern 1 Classic Rock, Creedence Clearwater Revival und Down on the Corner.

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2: Der Bayern 1 Verkehrsservice, normaler Verkehr auf den Fernstraßen in Bayern.
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The Allman Brothers Band in Bayern 1 Classic Rock und Ramblin' Man, geschrieben und gesungen vom Gitarristen der Band Dickie Betts. Und da hat er gesagt, es gibt einen Song von Hank Williams, alter Country-Held von 1951, und sowas will ich auch haben. Und der klingt schon ein bisschen nach Country, und darum haben die anderen Allman Brothers Bandmitglieder gesagt, nehmen wir nicht auf, wir und Country, nein, wir haben doch noch alle Zähne. Nein, war jetzt ein Gag, aber auf alle Fälle, sie wollten nicht. Aber haben dann doch gesagt, ja gut, dann machen wir es halt, damit der Dickie eine Ruhe gibt. Und es war der größte Hit der Band. In den Charts zumindest, und zwar Platz 2 in den USA. Übrigens hinter Halfbreed von Cher. Und dann hat Greg Allman, der Keyboarder der Allman Brothers, gesagt, wenn die vor mir ist, dann heirate ich sie. Hat er später dann auch getan. So, jetzt ein Mann, der seine Karriere seiner Mama verdankt. Gut, das ist ja bei eigentlich, wenn man ganz genau ist, bei allen Künstlern so. Aber die Mutter des 17-jährigen Greg Keane hat eine Kassette mit einem seiner Songs zu einer Radiostation in Baltimore geschickt. Die hatten so einen Wettbewerb. Komm, schickt euch mal, was ihr so auf dem Herzen habt, songtechnisch. Und prompt hat dieses Lied den ersten Preis gewonnen. Und der erste Preis waren drei Dinge. Eine Schreibmaschine, einige LPs und eine elektrische Gitarre. Jetzt hätte Greg Keane mit der Schreibmaschine auch Journalist werden können. Aber nein. Es musste ja die Gitarre sein, die hat es ihm angetan. Aber, wie wir wissen, es war sein Schaden nicht, wie man sagt. Was ist übrigens der Unterschied zwischen einem Gitarristen und einer Waschmaschine? Die Waschmaschine arbeitet gleichmäßig, was rauskommt, ist sauber und die Waschmaschine kommt erst am Schluss in Schleudern. Bayern 1 Classic Rock, Greg Keane Band, Remember.

Judas Priest in Bayern 1 Classic Rock und Desert Plains vom Album Point of Entry. Jetzt kommen wir noch zu Martin Garrix, einem angesagten DJ, so Dance House Utzen-Utzen-Musik. Und jetzt fragt man sich, was will der in dieser Sendung? Er hat einen Song gemacht mit U2. Hat er schon öfter zusammengearbeitet mit Bono und The Edge. Jetzt

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1: Um 22 Uhr mit Susan Falkenstein. Die FIFA will für ihre Großveranstaltungen, wie die Fußball-WM beispielsweise, externe Investoren ins Boot holen und damit weitere Milliarden verdienen. Dafür soll eine eigene Gesellschaft gegründet werden, die bis zu 30% der kommerziellen Rechte bekommt. Das ist der Plan von FIFA-Boss Infantino. Die Gremien müssen aber noch zustimmen. Die Fußballwelt ist jetzt in Aufruhr, schildert Sportreporter Moritz Knorr.
2: Der Europäische Fußballverband UEFA kritisierte die Pläne der FIFA scharf. Der Weltverband überschreite damit eine Grenze, die die, Zitat, führenden Institutionen des Fußballs niemals überschreiten dürfen. Die UEFA nehme die Angelegenheit äußerst ernst. Und der Europäische Verband legte noch einmal nach, schreibt in einem Statement, die Seele und die Führung des Fußballs sind keine Vermögenswerte, mit denen gehandelt werden darf. Keiner von uns besitzt den Fußball. Es ist nicht an der FIFA, ihn zu verkaufen.
1: Letzte Sitzung vor der Sommerpause und das bayerische Kabinett hat sich am Starnberger See getroffen. Mit Blick auf die häufigeren Hitzewellen will der Freistaat Klimaanlagen in öffentlichen Gebäuden stärker fördern. Also zum Beispiel in Krankenhäusern, Pflegeeinrichtungen, Kitas und Schulen. Zugleich bekräftigte Ministerpräsident Söder die Pläne für große Wasserleitungen vom Süden in den trockeneren Norden des Freistaats. Dabei sprach er von einem Generationenprojekt. Nach Niederbayern. Seit 4 Wochen ist es in und um Landau an der Isar verboten, beispielsweise den Rasen oder Grünflächen zu gießen oder Swimmingpools aufzufüllen. Die Stadt hatte das beschlossen. Wegen Hitze und Trockenheit wurde das Wasser knapp. Nach 4 Wochen nun haben sich die Reserven aber laut Stadtwerken wieder erholt. Denn durch das Verbot sei bis zu 20% weniger Wasser verbraucht worden. Universitäten in Deutschland haben kaum klare Regeln für den Einsatz von KI im Studium, bei Prüfungen und Hausarbeiten. Wie es bei den Studierenden selbst aussieht mit der Nutzung von KI, zeigt eine Umfrage des Zentrums für Hochschulentwicklung unter 28.000 Studierenden. Anja Braun berichtet.
3: 4 von 5 Studierenden nutzen künstliche Intelligenz mindestens einmal pro Woche für ihr Studium und knapp die Hälfte sogar täglich. Die

0: Die CHE-Umfrage ergab, dass Studierende zurzeit künstliche Intelligenz vor allem zur allgemeinen Recherche nutzen, zum Brainstorming oder als digitalen Lernpartner. Die CHE-Umfrage hat jedoch gezeigt, dass es an den meisten Unis und Hochschulen wenig Angebote gibt, um zu lernen, wie man sinnvoll künstliche Intelligenz im Studium einsetzt. Diese Lücke sollten die Hochschulen möglichst bald schließen, warnt die CHE-Expertin Nina Horstmann.
1: Nonstop von Australien nach Frankreich in knapp einem Tag ist ein Airbus geflogen. Und zwar in der Rekordzeit von 24 Stunden und 24 Minuten. Start für den Test mit der Maschine für extrem lange Strecken war in Melbourne in Australien und Landung in Toulouse in Frankreich. Die australische Airline Qantas will ab dem kommenden Jahr solche Direktflüge für Passagiere nach Europa anbieten. Ein zusätzlicher Tank von 20.000 Litern macht die Rekordstrecke möglich. Die aktuell längste Flugroute bietet Singapore Airlines an, zwischen Singapur und New York in rund 18 Stunden. Die Zeit, es ist 22.03 Uhr.
2: 24 Stunden Singapur nach Dings. Also habe ich auch fast schon gebraucht an einem Freitagnachmittag, wenn man von München nach Nürnberg will. Nicht ganz 24 Stunden, aber trotzdem. Jetzt kompakt und zuverlässig das Bayernwetter auf Bayern 1. Und da ist es heute Nacht noch klar. Nach Mitternacht im Südwesten und nördlich des Mains, ja, ein paar Wolkenfelder, aber weitgehend trocken. Die Aussichten bis zum Freitag, Mittwoch sonnig mit wenigen Wolken, abends in den Alpen leichtes Gewitterrisiko, am Donnerstag sonnig, nachmittags kommen ein paar Wolken und abends in Unterfranken örtlich Schauer und Gewitter, möglich zumindest. Nachmittags in Franken und Schwaben in Böen stürmisch auffrischender Wind, wie der Fachmann sagt. Am Freitag dann schon Sonne, aber mehr als Wolken. Trotzdem später Schauer und Gewitter auch wieder möglich. Und es wird warm, Höchstwerte bis 37, ab Donnerstag bis zu 39 Grad. Der Bahn 1 Verkehrsservice A9 München Richtung Nürnberg zwischen Raststätte in der Holledau und Dreieck Holledau. Behinderungen nach einem Wildunfall. Und A96 München Richtung Lindau zwischen Buchloe West und Bad Wörishofen ist nach einem Unfall gesperrt.
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2: Servus, und ich beginne die Stunde mit dem alten Grundsatz, ohne Stevie nix ist nix. Denn es gibt was zu feiern. 27. Juli 81, da hat sie ihr erstes Soloalbum rausgebracht. Und das war dann auch prompt Nummer 1 in den USA und hat sich verkauft. Und noch mehr. Und so, und irgendwann, glaube ich, waren es so 4-5 Millionen, die da über den Ladentisch in den USA gegangen sind. Und 3 Jahre in den Charts. Das ist nicht schlecht, möchte ich sagen. Aber auch kein Wunder, weil es sind Songs drauf, wo man sagt, ja, der ein Wahnsinn. Und drum fangen wir los mit Stevie Nicks und Edge of 17.

Die neue Single von The Temperance Movement in Bayern 1 Classic Rock. Großartige Band aus Glasgow. Und es wird ein neues Studioalbum kommen. 9. Oktober. Das ist insofern bemerkenswert, weil das ist die erste Sammlung komplett neuer Songs seit 8 Jahren. Haben sie ja dann mal aufgelöst und dann Sänger weg, Sänger wieder hin und war ein bisschen durcheinander. Aber jetzt ist alles wieder gut und Leadgitarrist Paul Sayer sagt, das Album, das wird wirklich eine Rückkehr zu unseren Anfängen. Wir sind genauso vorgegangen wie bei unserem ersten Album, das ich an dieser Stelle heftigst empfehlen möchte. Die ganze Band in einem Raum live aufgenommen und schon haben wir es gehabt. The Temperance Movement, Eat Me Alive, spielen auch live, zum Beispiel 3. November München, 4. November Stuttgart, 5. November Frankfurt. Das sind die Dates so um Bayern und in Bayern. Und bitte, wer kann hingehen? Also Temperance Movement muss man mal live gesehen haben, ist wirklich ganz, ganz großartig. Jetzt Geburtstag. Ein großer Schlagzeuger, geboren am 28. Juli 1949 in Lambeth, London, nämlich Simon Frederick St. George Kirk, genannt Simon Kirk, und der hat gespielt bei Free und Bad Company. Da muss man sagen, das ist so, was jetzt so 60er, 70er Rock angeht, nicht das Schlechteste gewesen, muss man sagen. Und drum habe ich mir gedacht, kann man den mal wieder auspacken, das ist wirklich ein Klassiker. Und wenn... Wo müssen Klassiker laufen, wenn nicht in Bayern 1 Classic Rock? Gell? Bad Company in Bayern 1 Classic Rock mit Bad Company.

Skid Row, The Youth Gone Wild, die Jugend wild unterwegs, so wie wir immer noch, also solange der Rücken mitmacht, natürlich auf alle Fälle. Davor Bush mit Kevin Rossdale und Glycerine in der Akustikversion. So, jetzt, meine Damen und Herren, bereiten wir uns geistig schon mal auf AC/DC vor. Wir räumen den Couchtisch weg und besorgen uns einen Tennisschläger, um ein wenig die Luftgitarre dann anzuwerfen oder in dem Fall die Tennisgitarre. Aber vorher gehen wir noch ins Jahr 65 und wir gehen zu den Birds in Bayern 1 Classic Rock und dem wunderbaren Turn, Turn, Turn.

0: Der Bayern 1 Verkehrsservice mit der Meldung von der A96 München Richtung Lindau. Hier ist zwischen Buchloe West und Bad Wörishofen nach einem Unfall gesperrt.
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Die Band Dishwaller in Bayern 1 Classic Rock. Und das war ein Hit, zumindest in den USA. Counting Blue Cars. Davor, wie immer, am Dienstag um 10:30 hier in Classic Rock von Bayern 1, AC/DC. Diesmal Who Made Who, Titelmusik zum Film Maximum Overdrive, so eine kleine Horrorgeschichte nach einer Geschichte von Stephen King. Und er hat gesagt, naja, dann führe ich halt gleich selbst Regie, was aber keine so wahnsinnig gute Idee war, weil die Kritiken waren und sind ausnahmslos vernichtend. Aber es hatte was Gutes für AC/DC, weil das Soundtrack-Album Who Made Who 1986, das war wieder so auf dem Weg nach oben nach dem kleinen Durchhänger mit Fly on the Wall, haben sie zu alter Stärke zurückgefunden. Gut, man muss dazu sagen, 9 Songs drauf, 6 waren alte Klassiker. Who Made Who war neu und 2 Instrumentals. Also näher dran an einem Best-of-Album waren AC/DC noch nie. Aber es hat den Zweck erfüllt und in den USA 5 Millionen Mal verkauft. Ich habe ja das hier schon manchmal diskutiert. Irgendwie war Marillion für mich nach dem Ausstieg von Fish nicht mehr das Goldene vom Spezi. Ich weiß, das ist ungerecht. Und mancher Marillion-Fan hat mir auch schon geschrieben, das bemängle ich stark und habe mich zärtlich aber bestimmt darauf hingewiesen, dass auch die, ich sag mal, neuen Marillion hörenswerte Songs haben. Stimmt. Und darum habe ich mir gedacht, hey, komm, der ist doch wirklich schön. Spiel den mal hier in Bayern 1 Classic Rock vom Album Brave. Bayern 1 Classic Rock mit Marillion und Runaway.

Aus Frankreich, Trust und Antisocial. Ja, ich weiß, gibt's auch von Anthrax, das war das Original. Meine Damen und Herren, wir sind schon beim letzten Song. Im Hintergrund After the Fire. Und wie immer gilt natürlich, man kann gleich die Playlist lesen auf der Facebook-Seite Bayern 1 Classic Rock. Man kann bei Spotify die Songs anhören, Bayer-1. Und in der BR Radio App alle Sendungen auch diese 7 Tage lang komplett nachhören. Weiter rocken. Servus, sagt der Tom. Wir hören uns wieder am Dienstag, 20 Uhr. Gell?

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1: Vor gut 20 Jahren erfuhr Ellen Marcus, eine Jüdin aus den USA, dass sie von ihren Eltern 500 Millionen Dollar erben würde. Diese waren als junge Erwachsene vor den Nazis aus Deutschland geflohen, wo der Rest ihrer Familie ermordet wurde. Sie hatten sich in den USA kennengelernt, ihrer Tochter Ellen das Leben geschenkt und durch Fleiß, gepaart mit Glück, großen Wohlstand geschaffen. Ellen Marcus hat ihre Eltern gebeten, noch zu Lebzeiten das gesamte Vermögen an die Ben-Gurion-Universität in der Negev-Wüste in Israel zu spenden, zweckgebunden für Forschungsarbeiten, die der Umwandlung der Negev-Wüste in fruchtbares Land dienen. Da Israel zu 60% aus Wüste besteht, ist es lebenswichtig, die Wüstengegenden bewohnbar zu machen. Dies gelingt beeindruckend gut. Israel ist das einzige Land auf der Erde, in dem es gegenwärtig mehr Wälder gibt als vor 100 Jahren. Rund um die Ben-Gurion-Universität ist da, wo früher Wüste war, ein weitläufiger Wald mit Wiesen und Blumenbeeten entstanden. Indem in der Universität Israelis und Araber miteinander forschen und lernen, leistet diese einen wertvollen Beitrag zum Frieden zwischen den verfeindeten Völkern. Als ich diese Nachricht lese, denke ich mir, ich habe zwar keine halbe Milliarde Euro, aber anderen Reichtum, beispielsweise meine Begabungen. Wie kann ich sie einsetzen, um meine Welt zum Blühen zu bringen?

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1: Um 23 Uhr mit Martin Wilhelmi. US-Präsident Trump hat heute den ukrainischen Präsidenten Selenskyj und anschließend Israels Ministerpräsidenten Netanyahu in Washington empfangen. Nach Angaben des Weißen Hauses verliefen beide Treffen positiv und produktiv. Aus der NDR-Nachrichtenredaktion Konstanze Semidey.
2: Laut Netanyahu war es eines der besten Gespräche, die er je mit Trump geführt habe. Beide hätten das Ziel, dass der Iran keine Atomwaffen baut. Während des Iran-Krieges soll es immer wieder Meinungsverschiedenheiten gegeben haben. Offenbar wollte Israel den Krieg fortsetzen, während Trump auf eine diplomatische Lösung drängte. Vorher hatte Trump den ukrainischen Präsidenten Selenskyj empfangen. Selenskyj teilte im Anschluss des Gesprächs mit, es sei darum gegangen, wie die ukrainische Flugabwehr gegen russische Raketenangriffe gestärkt werden könnte.
1: Nach dem Anschlag am Rande des CSD in Berlin haben die Ermittler ein Bekennervideo auf einem Handy entdeckt. Laut Bundesanwaltschaft wurde das Handy in dem Tatfahrzeug gefunden. Nach Informationen des RBB zeigt es einen vermummten Mann, der sich als Kämpfer des IS zu erkennen gibt und einen Treueschwur leistet. Die Ermittler gehen mit sehr großer Wahrscheinlichkeit davon aus, dass es sich um den Tatverdächtigen handelt. Aus dem Harz starten zwei Löschflugzeuge nach Frankreich, um dort gegen die Waldbrände eingesetzt zu werden. Das im Landkreis Harz stationierte Flugzeug und eine baugleiche Maschine aus Polen sollen von Ballenstedt in Sachsen-Anhalt aus in die Region Bordeaux fliegen. Nach Angaben der örtlichen Feuerwehr sollen beide Flugzeuge morgen früh starten. Der Landkreis Harz ist die einzige Kommune in Deutschland, die ein eigenes Löschflugzeug für die Bekämpfung von Waldbränden gemietet hat. Durch die Hitzewelle im Juni sind in Deutschland so viele Getränke und Eis verkauft worden wie seit 2023 nicht mehr. Das geht aus Zahlen hervor, die das Statistische Bundesamt jetzt veröffentlicht hat. Aus Wiesbaden, Jutta Nieswand.
3: So wurden 77% mehr Stilles und 63% mehr Sprudelwasser verkauft. Während der Woche mit Extremtemperaturen um 40 Grad Celsius wurden außerdem 90% mehr Eis in den Supermärkten verkauft. Neben Wasser und Eis wurden auch bei anderen Getränken Rekordmarken erreicht, wie bei Biermischgetränken, alkoholfreiem Bier und Limonaden. Auch Cola wurde deutlich mehr verkauft, der Absatz erreichte hier aber keinen Höchststand. Für die angegebenen Werte wurden die Scannerdaten in großen Supermarktketten ausgewertet.
1: Das waren die Nachrichten. Noch ein Blick auf das Wetter in Deutschland. In der kommenden Nacht bleibt es meist trocken bei Tiefsttemperaturen von 19 bis 12 Grad. Morgen dann viel Sonnenschein, im Nordosten einige Wolkenfelder, an den Alpen später Gewitter. Die Höchsttemperaturen 24 Grad auf den nordfriesischen Inseln und bis 38 Grad am Oberrhein. Und noch ein Blick zur Uhr. Es ist 23.03 Uhr.
4: Und von hier ein Gruß an alle, die gerade unterwegs sind, mit dem Verkehrsservice in der ARD-Hitnacht. A1 Hamburg

0: Lübeck. Auf der Norderelbbrücke kommt es in beiden Richtungen mehrfach zu kurzfristigen Sperrungen wegen eines Schwertransports. A2 Berlin Richtung Hannover zwischen Kreuz Magdeburg und Bornstedt zurzeit 5 Kilometer Stau. Die A4 Köln Richtung Aachen ist zwischen Kreuz Köln West und Frechen Nord nach einem Unfall gesperrt. Die A29 Wilhelmshaven Richtung Oldenburg ist zwischen Kreuz Oldenburg Nord und Oldenburg Ohmstede wegen Brückenbauarbeiten noch bis etwa 5 Uhr gesperrt. Die A40 Duisburg Essen ist zwischen Mülheim an der Ruhr, Winkhausen und Dreieck Essen Ost wegen Bauarbeiten in beiden Richtungen bis Donnerstag früh gesperrt. Und die A45 Dortmund-Gießen zwischen Schwerte-Ärgste und Hagen Süd kommt es durch dichten Rauch zu extremer Sichtbeeinträchtigung. Bitte Vorsicht zwischen Schwerte-Ärgste und Hagen Süd. Allen unterwegs eine gute und sichere Fahrt. Kommen Sie gut an Ihr Ziel.
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0: Und wir sind bereit für die Nacht, wollen mit Ihnen durch die Hits vergangener Jahrzehnte ziehen und für so einige Erinnerungen sorgen. Willkommen aus dem Dresdner Funkhaus mit Heiko Horsch im Studio. Ich grüße Sie. Schönen guten Abend.

0: Jolene, da ist ihr doch wirklich ein genialer Hit gelungen, oder? Dolly Parton, gerade gehört hier in der ARD-Hitnacht, Anfang des Jahres ist sie ja 80 geworden. Und dieser Song Jolene hat Dolly Parton auch selbst geschrieben. 1973 war das, stand in den Country-Charts auch ganz oben. Und es haben auch eine Menge ihrer Kollegen daran Gefallen gefunden und diesen Song gecovert. Über 40 Jahre nach dem Original haben auch Boss Hoss und die Common Linnets eine Coverversion aufgenommen und auch in die Charts bringen können. Sie sagten damals zum Originaltitel, es ist ein Welthit für die Ewigkeit, den man eigentlich gar nicht besser machen kann. Und wir geben auch weiter unser Bestes mit der Musikauswahl hier in der ARD-Hitnacht, damit Sie diesen Dienstag auch gut ausklingen lassen können. Ich hoffe, der Tag war für Sie erfolgreich. Sie hatten einfach einen guten Tag. Jetzt geht's in die 80er mit Starship. Gleich mit ihrer ersten Single-Veröffentlichung gelang ihr ja der erste Nummer-1-Hit, den sie auch bis heute auf die Bühne bringen. We Built This City, Starship.
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23.12 Uhr muss ich schon wieder unterbrechen. Den fangen wir gleich nochmal an, den Titel. Ein wichtiger Hinweis aus unserer Verkehrsredaktion, ein Gefahrenhinweis. Ein Falschfahrer, bitte Vorsicht auf der B85 Amberg-Kamm. Zwischen Untertraubenbach und Knotenkamm West kommt Ihnen ein Falschfahrer entgegen. Fahren Sie bitte äußerst rechts und überholen Sie nicht. Auf der B85 Amberg-Kamm. Zwischen Untertraubenbach und Knotenkamm West ist ein Falschfahrer unterwegs. Vorsicht in beiden Richtungen.

23.22 Uhr, hier nochmal der Verkehrsservice. Immer noch aktuell die Gefahrenmeldung der Falschfahrer auf der B85 Amberg-Kamm. Zwischen Unterdraubenbach und Knotenkamm-West kommt Ihnen ein Falschfahrer entgegen. Fahren Sie bitte äußerst rechts und überholen Sie nicht. Auf der B85 Kamberg-Kamm, Amberg-Kamm, zwischen Unterdraubenbach und Knotenkamm-West ist ein Falschfahrer unterwegs. Bitte Vorsicht in beiden Richtungen.

0: bis zum letzten Ton. Ihre Musikgeschichte zog sich ja auch durch mehrere Jahrzehnte. Simon & Garfunkel, gerade gehört. Dann schieben wir die privaten Differenzen der beiden beiseite. Was sie so auf Platte und auf die Bühne gebracht haben, das sind und bleiben doch Meilensteine in der Musikgeschichte. Für sie selbst bleibt ja sicher auch ihr Konzert vor 45 Jahren in guter Erinnerung. Damals sollte ja in New York der Central Park geschlossen werden. Es war kein Geld für die Pflege da und da entschlossen sich mehrere Künstler, ein Benefizkonzert zu veranstalten. Und für Simon & Garfunkel war das die Gelegenheit, sich nach einigen Jahren Funkstelle zwischen den beiden wieder zu vereinen und ihre Karriere fortzusetzen. Ein Riesenerfolg, über 500.000 Zuschauer sahen das Konzert und schmückten gerade bei diesem Song des Sound of Silence mit tausenden brennenden Feuerzeugen. Das war doch Gänsehaut pur, oder? Tja, haben Sie schon mal was vom Tag des Kaffeesatzes gehört? Ich denke, jetzt werden viele sagen, hey, was soll der Kaffeesatz? Der Kaffee ist mir viel lieber. Das ist wohl wahr, für die meisten geht ja ohne Kaffee gar nichts, besonders am Morgen. Aber auch der Kaffeesatz hat bei vielen eine wertvolle Bedeutung, zum Beispiel als Dünger für viele Pflanzen, Schneckenabwehr im Garten, ganz wichtig. In Kosmetikprodukten soll er genutzt werden oder auch in verschiedenen Rezepten. Ich kenne da zwar keine Rezepte, aber Sie können mir ja gerne mal schreiben, für was Sie den Kaffeesatz so verwenden. Muss ja ein tolles Mittel sein, sonst hätte er nicht vor 5 Jahren einen extra Aktionstag verdient. Und der ist heute an diesem 28. Juli.
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0: Kurz nach 11:30 hier der aktuelle Verkehrsservice in der ARD-Hitnacht. Die gute Nachricht zuerst, eine Entwarnung für die B85 Amberg-Kamm. Zwischen Untertraubenbach und Knotenkamm-West ist kein Falschfahrer mehr unterwegs. Aber es klemmt auf der A1 Hamburg-Lübeck. Auf der Norderelbbrücke kommt es in beiden Richtungen mehrfach zu kurzfristigen Sperrungen wegen eines Schwertransports. A2 Berlin Richtung Hannover zwischen Kreuz Magdeburg und Bornstedt zurzeit 5 Kilometer Stau. Die A29 Wilhelmshaven Richtung Oldenburg ist zwischen Kreuz Oldenburg Nord und Oldenburg Umstede wegen Brückenbauarbeiten noch bis etwa 5 Uhr gesperrt. Die A40 Duisburg-Essen ist zwischen Mülheim an der Ruhr, Winkhausen und Dreieck Essen-Ost wegen Bauarbeiten in beiden Richtungen bis Donnerstag früh gesperrt. Und A45 Dortmund-Gießen zwischen Schwerte-Ergste und Hagen-Süd kommt es durch dichten Rauch zu extremer Sichtbeeinträchtigung. Bitte fahren Sie hier besonders vorsichtig. Allen unterwegs, gute Fahrt. Kommen Sie hoffentlich entspannt an Ihr Ziel.
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Taylor Swift hier in der ARD Hitnacht. Derzeit die angesagteste Sängerin, aber was heißt hier derzeit? Schon seit 20 Jahren bringt sie doch wirklich jedes Album an die Spitze der Charts. 2006 kam nämlich ihr erstes Album und verkaufte sich gleich mal über 9 Millionen Mal. Insgesamt hat sie schon über 200 Millionen Platten verkauft und sie ist die am meisten gestreamte Künstlerin auf Spotify. Und natürlich ist auch ihr Privatleben von großem Interesse für die Fans. Ein Riesenspektakel zum Beispiel ihre Hochzeit Anfang des Monats in New York. Das dürfte ja auch mehrere Millionen Dollar gekostet haben. Und die Stadt New York verlangte 160.000 Dollar für die weiträumige Absperrung und die zahlreichen Polizisten, die nur für diese Hochzeit im Einsatz waren. Naja, Sorgen müssen wir uns da nicht machen. Das nimmt sie ganz locker aus der Portokasse, oder? Sie soll ja mit einem Vermögen von rund 2 Milliarden Dollar die reichste Musikerin der Welt sein. 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

0: Blondie hier in der ARD Nacht. Heute Tag des Kaffeesatzes und ich lese in Ihren Mails, Sie verwenden den Kaffeesatz sehr vielfältig. Was ich noch nicht wusste, Kaffeesatz kann man als Holzpflegemittel verwenden. Jessica aus Cottbus schreibt hier, wenn sich im Holz bei den Möbeln schon ein paar Kratzer zeigen, bekommt man das Möbelstück durch Einreiben mit Kaffeesatz wieder schön. Aber Vorsicht, nur bei dunklen Möbelstücken verwenden, sonst wird aus dem Kratzer ein dunkler Fleck. Ja, prima, wieder was gelernt. Vielen Dank, Jessica. Und Frau Zumpe aus Bautzen schrieb hier, bei mir wird kein Kaffeesatz weggeschmissen, ich sammle ihn und der kommt bei mir im Garten auf den Kompost. Dadurch habe ich viel mehr Regenwürmer im Kompost und die sind ja bekanntlich gut für die Zersetzung der Abfälle. Recht hat sie. Also der Kaffeesatz hat auch zu Recht einen extra Aktionstag verdient, finde ich auch. Vielen Dank für Ihre zahlreichen Mails schon mal und Grüße. Viele lassen ja den Tag auch ausklingen gerade und starten in ihre wohlverdiente Nachtruhe. So wie auch Iris und Mario aus Lengerich in Westfalen. Sie freuen sich aber schon auf morgen. Ja, denn morgen Abend wird gegrillt, ganz gut bei Ihnen. Es gibt Würstchen, Kotelett, bunten Salat und Kräuterbaguette. Ja, es sind so die kleinen Freuden, die einen dann schon auf den nächsten Tag vorbereiten und natürlich auch für eine angenehme Nachtruhe sorgen. Das wünschen wir Ihnen natürlich hier aus dem Dresdner Funkhaus von der ARD Hitnacht. Und da passt doch auch dieser Titel ganz gut hinten dran von Johannes Oerding. An guten Tagen.
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23.52 Uhr hier der Verkehrsservice. Eine weitere Gefahrenmeldung. Achtung, ein Falschfahrer auf der A93 Weiden-Regensburg zwischen Naburg und Regenstauf. Kommt Ihnen ein Falschfahrer entgegen, fahren Sie bitte äußerst rechts und überholen Sie nicht. Auf der A93 Weiden-Regensburg zwischen Naburg und Regenstauf ist ein Falschfahrer unterwegs. Vorsicht in beiden Richtungen.

23.56 Uhr. Hier nochmal der Gefahrenhinweis. Achtung, ein Falschfahrer auf der A93 Weiden-Regensburg. Zwischen Nabburg und Regenstauf kommt Ihnen ein Falschfahrer entgegen. Fahren Sie bitte äußerst rechts und überholen Sie nicht. Vorsicht, zwischen Nabburg und Regenstauf. Ein Falschfahrer. Vorsicht in beiden Richtungen.

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1: Um 0 Uhr Mitternacht mit Olaf Knapp. US-Präsident Trump hat heute den ukrainischen Präsidenten Zelensky und anschließend Israels Ministerpräsidenten Netanyahu in Washington empfangen. Nach Angaben des Weißen Hauses verliefen beide Treffen positiv und produktiv. Aus der Nachrichtenredaktion Constanze Semidey.
2: Laut Netanyahu war es eines der besten Gespräche, die er je mit Trump geführt habe. Beide hätten das Ziel, dass der Iran keine Atomwaffen baut. Während des Iran-Krieges soll es immer wieder Meinungsverschiedenheiten gegeben haben. Offenbar wollte Israel den Krieg fortsetzen, während Trump auf eine diplomatische Lösung drängte. Vorher hatte Trump den ukrainischen Präsidenten Zelensky empfangen. Zelensky teilte im Anschluss des Gesprächs mit, es sei darum gegangen, wie die ukrainische Flugabwehr gegen russische Raketenangriffe gestärkt werden könnte.
1: Nach dem Anschlag am Rande des CSDs in Berlin haben die Ermittler ein Bekennervideo auf einem Mobiltelefon entdeckt. Laut Bundesanwaltschaft wurde das Handy im Tatfahrzeug gefunden. Nach Informationen des RBB zeigt das Video einen vermummten Mann, der sich als Kämpfer des IS zu erkennen gibt und einen Treueschwur leistet. Die Ermittler gehen davon aus, dass es sich um den Tatverdächtigen handelt. Aus dem Harz starten zwei Löschflugzeuge nach Frankreich, um dort gegen die Waldbrände eingesetzt zu werden. Das im Landkreis Harz stationierte Flugzeug und eine baugleiche Maschine aus Polen sollen von Ballenstedt in Sachsen-Anhalt aus in die Region Bordeaux fliegen. Nach Angaben der örtlichen Feuerwehr sollen beide Flugzeuge morgen früh starten. FIFA-Chef Infantino will noch mehr Geld aus der Fußball-WM herausholen. Dafür will er Anteile am Turnier an private Investoren veräußern. Aus der Sportredaktion Tom Gerntke.
3: Gegründet werden soll eine Tochtergesellschaft, die unter der alleinigen Kontrolle der FIFA stehen wird. Laut Medienberichten plant der Weltverband davon, einen Anteil von 20-30% zu verkaufen. Vorläufige Vereinbarungen über die Bedingungen des Deals sollen bereits unterzeichnet worden sein. Die FIFA will, so heißt es in einer offiziellen Mitteilung, mit dem Deal mehr als 4 Milliarden Dollar einnehmen. Kritik daran gibt es von der UEFA, dem Europäischen Fußballverband. Mit den Plänen der FIFA sei eine Grenze überschritten, denn, Zitat, keiner von uns besitzt den Fußball.
1: Das Wetter in Deutschland. In der Nacht ist es überall trocken, bei Tiefstwerten von 19 bis minimal 12 Grad. Am Tage viel Sonnenschein, an den Alpen später Gewitter, Höchstwerte 24 Grad auf den Nordseeinseln, auf den nordfriesischen Inseln bis 38 Grad am Oberrhein. Am Donnerstag oft sonnig, von Südwesten her dann teils kräftige Gewitter bei 25 bis vereinzelt maximal 40 Grad. Es ist 0:03 Uhr.
4: Und hier der Verkehrsservice in der ARD-Hitnacht. Immer noch aktuell der Falschfahrer auf der A93 Weiden-Regensburg zwischen Nabburg und Regenstauf. Kommt Ihnen ein Falschfahrer entgegen, fahren Sie bitte äußerst rechts und überholen Sie nicht. Auf der A93 Weiden-Regensburg zwischen Nabburg und Regenstauf ein Falschfahrer. Vorsicht in beiden Richtungen. A45 Dortmund-Gießen zwischen Schwerte-Ergste und Hagen-Süd kommt es durch dichten Rauch zu extremer Sichtbeeinträchtigung. Bitte fahren Sie hier auch besonders vorsichtig. A1 Hamburg-Lübeck auf der Norderelbbrücke kommt es in beiden Richtungen mehrfach zu kurzfristigen Sperrungen wegen eines Schwertransports. A2 Berlin Richtung Hannover zwischen Kreuz Magdeburg

0: und Bornstedt zurzeit 2 Kilometer Stau. Die A29 Wilhelmshaven Richtung Oldenburg ist zwischen Kreuz Oldenburg Nord und Oldenburg Umstede wegen Brückenbauarbeiten noch bis etwa 5 Uhr gesperrt. Die A40 Duisburg-Essen ist zwischen Mülheim an der Ruhr, Winkhausen und Dreieck Essen-Ost wegen Bauarbeiten in beiden Richtungen bis Donnerstag früh gesperrt. Und die A81 Würzburg Richtung Heilbronn ist zwischen Neuenstadt und Kreuz-Weinsberg wegen Reinigungsarbeiten gesperrt. Allen unterwegs eine gute und sichere Fahrt.
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0: Der Mittwoch ist noch jung, starten wir ihn mit den größten Hits der Musikgeschichte, einen Teil zumindest. In all den Jahrzehnten sind ja so viele entstanden und wir können sozusagen aus dem Vollen schöpfen. Hier aus dem Dresdner Funkhaus mit Heiko Asch im Studio. Ich grüße Sie.

0.10 Uhr, hier der Verkehrsservice mit einer guten Nachricht. Eine Entwarnung auf der A93 Weiden Regensburg zwischen Nahburg und Regenstauf. Ist kein Falschfahrer mehr unterwegs. Wir wünschen allen gute Fahrt.

Supertramp hier in der ARD Hitnacht. Vor allem in den 70er und 80er Jahren konnten sie ja so richtig abräumen und viele ihrer Songs haben ja auch das Prädikat zeitlos verdient. Die Bandkarriere war ja schon vor 15 Jahren zu Ende. Der Sänger Rick Davies trat aber dann auch in den Folgejahren immer mal wieder mit einigen Bandmitgliedern von Supertramp auf. Im September jährt sich sein Todestag nun auch schon zum ersten Mal. Und jetzt bei uns Mr. Big, eine amerikanische Hardrock-Band mit ihrem Debütalbum Ende der 80er Jahre. Da wurden sie schon mal in Großbritannien und Amerika bekannt und schon mit dem zweiten Album konnten sie dann ihre Erfolge nahezu in ganz Europa ausbauen, auch in Deutschland. Ihr bekanntester Song ist To Be With You vom Anfang der 90er Jahre, habe ich jetzt dabei. Ihr einziger Nummer 1-Hit.

Bruce Springsteen hier in der ARD-Hitnacht. Seine Karriere lässt ja auch keine Wünsche offen. Den begehrten Oscarpreis hat er schon Mitte der 90er Jahre erhalten und sage und schreibe 20 Mal den Grammy-Preis. Und er macht ja heute noch seine Konzerte zum Erlebnis. Den ganzen Mai war er unterwegs und begeistert ja auch schon längst mehrere Generationen. Und in mehreren Generationen bekannt ist auch ein Song, der schon 60 Jahre auf dem Buckel hat. Und den spiele ich mal ganz kurz an. Ja, haben Sie ihn schon erkannt? Machen wir daraus gleich mal ein kleines Rätsel. Spielen werde ich den Song dann erst in der zweiten halben Stunde. Und Sie können mir ja schon mal den Titelnamen verraten, vielleicht auch sogar noch den Bandnamen. ard-hitnacht@mdr.de. Aus der Vergangenheit weiß ich ja, für Sie ist kein Rätsel zu schwer. Schauen wir mal, ob das heute auch wieder so klappt. Also Ohren gespitzt, hier noch einmal. Oh, das war sehr kurz, oder? Welchen Titel suchen wir? Den gibt es dann in dieser Stunde noch in der zweiten halben Stunde in voller Länge und Schönheit. ard-hitnacht@mdr.de.

0: Kurz nach 12:30, hier der aktuelle Verkehrsservice in der ARD-Hitnacht. A1 Hamburg-Lübeck. Auf der Norderelbbrücke kommt es in beiden Richtungen mehrfach zu kurzfristigen Sperrungen wegen eines Schwertransports. Die A29 Wilhelmshaven Richtung Oldenburg ist zwischen Kreuz Oldenburg Nord und Oldenburg Umstede wegen Brückenbauarbeiten noch bis etwa 5 Uhr gesperrt. Die A40 Duisburg-Essen ist zwischen Mülheim an der Ruhr, Winkhausen und Dreieck Essen-Ost wegen Bauarbeiten in beiden Richtungen noch bis Donnerstag früh gesperrt. Und die A45 Dortmund-Gießen zwischen Schwerte-Erchste und Hagen-Süd kommt es durch dichten Rauch zu extremer Sichtbehinderung. Bitte fahren Sie hier entsprechend vorsichtig. Allen unterwegs, gute Fahrt. Jetzt mit Matou. Oh, habe ich auch lange nicht gehört. Und auch so eine schöne Erinnerung an die 90er Jahre. Der Titelsong der Serie Freunde fürs Leben von Matou ist leider auch nur 60 Jahre alt geworden. Aber mit diesem Song bleibt er doch unvergessen. 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

Unverkennbar, Jennifer Rush in der ARD-Hitnacht. 25 Lovers. Na, damals in den 80ern, da hätten sie wohl Tausende am liebsten geheiratet, oder? Das war ihr erster Song, mit dem sie sich in Deutschland in den Charts platzieren konnte. Ja, und dann ging es ja Schlag auf Schlag mit so unvergessenen Hits wie Ring of Ice, The Power of Love oder auch Destiny. Und es ist noch gar nicht so lange her, dass Jennifer Rush nach langer Zeit wieder mal im Fernsehen zu sehen war. Vielleicht haben Sie es auch gesehen, die MDR-Talkshow Riverboat. Und da staunten ihre Fans nicht schlecht, als sie sagte, dass sie an einer neuen Platte, an neuen Songs arbeitet und dass wir bald wieder was Neues von ihr hören werden. Na, leicht wird es ja nicht, denke ich mir so, denn in den 80er Jahren hat sie die Maßstäbe ganz schön hochgesetzt. Und jetzt eine Band aus Freiburg. Dort wurde die Band Reman Ende der 90er Jahre gegründet. Musikalischer Kopf der Band ist der Ire Rhea Garway. Und der strebte ja damals 2012 schon eine Solokarriere an. 5 Alben haben sie damals produziert und mehrfach auch mit Gold und Platin gewürdigt. Und die erfolgreichste Single war auch gleich ihre erste, Supergirl. 26 Jahre ist das her.

0: aus den 80ern, fresh, cool in the gang. Und damit kommen wir doch jetzt in die 60er. Na klar, mit dem Song, den ich in der ersten halben Stunde schon mal kurz angespielt hatte. Und ja, wie ich es schon geahnt hatte, ich kann, glaube ich, den Ausschnitt noch so kurz wählen. Sie haben die richtige Lösung. Unglaublich. Hier noch einmal. Ja. Schon markant, dieser ganz kurze Ausschnitt ist ja nicht mal eine Sekunde, aber sie sind auch wirklich alle drauf gekommen. Ist unglaublich, hier mal eine etwas längere Version. Ja, das ist doch klar, oder? Genau, der Titel und alles, was ich gelesen habe, die richtige Lösung. Ich muss ehrlich sagen, ich bin noch gar nicht mit allen Mails durch, die Sie mir geschickt haben. An dieser Stelle erstmal ein herzliches Dankeschön für die zahlreichen Mails mitten in der Nacht. Unglaublich. Mike aus Eisenberg in Thüringen hat geschrieben. Heidi grüßt uns aus Oberbayern. Richtige Lösung. Frank aus Bremen-Burg. Und Nadine hört uns hier über Bremen 1. Mandy steht auch hier in der Mail von Winfried aus Mainz. Karl-Heinz aus Erlangen auch die richtige Lösung. Und hier haben es aus der Notaufnahme Laura, Lena und Alexa geschrieben. Und da wünschen wir doch weiter eine entspannte Nacht. Danke für die Mail. Und Monika aus Baden-Württemberg hört uns über SWR 1 auch die richtige Lösung. Rainer aus Celle, Heike aus Kreuztal. Und hier hat uns wer geschickt? Die Petra. Petra aus dem lieblichen Laubertal. Und das Beste, schon bald ist Mittwoch. Vom Abgeleitet von Monday. Genau, längst vorbei. Sven aus Freising hat uns auch die richtige Lösung geschickt. Angelika über NDR 1 hört sie uns. Und Manuel sei auch noch genannt aus Dannenberg im Namen von allen. Manuel schreibt hier noch, sofort erkannt, eine einzigartige Melodie am Anfang. Ich muss mir noch irgendwas überlegen, wo ich das noch ein bisschen schwieriger machen kann. Auf alle Fälle ein herzliches Dankeschön an alle, die mitgemacht haben. Wir sind ja heute wieder eine tolle Radiofamilie, finde ich, oder?
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0: Und hier der Song in voller Länge und Schönheit. Monday. Bloß gut, dass der schon vorbei ist. Es geht aufs Wochenende zu. Hier sind die Mamas und die Papas.

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1: Um 1 Uhr mit Olaf Knapp. US-Präsident Trump hat heute den ukrainischen Präsidenten Zelensky und anschließend Israels Ministerpräsidenten Netanyahu in Washington empfangen. Nach Angaben des Weißen Hauses verliefen beide Treffen positiv und produktiv. Aus der Nachrichtenredaktion Constanze Semidey.
2: Laut Netanyahu war es eines der besten Gespräche, die er je mit Trump geführt habe. Beide hätten das Ziel, dass der Iran keine Atomwaffen baut. Während des Iran-Krieges soll es immer wieder Meinungsverschiedenheiten gegeben haben. Offenbar wollte Israel den Krieg fortsetzen, während Trump auf eine diplomatische Lösung drängte. Vorher hatte Trump den ukrainischen Präsidenten Zelensky empfangen. Zelensky teilte im Anschluss des Gesprächs mit, es sei darum gegangen, wie die ukrainische Flugabwehr gegen russische Raketenangriffe gestärkt werden könnte.
1: In den Waldbrandgebieten im Südwesten Frankreichs bleibt die Lage angespannt. Laut Behörden konnten zwar in einigen Orten Menschen in ihre Häuser und Urlaubsunterkünfte zurückkehren, allerdings verschärft sich die Lage in der Nähe der Großstadt Bordeaux wieder. Aus Paris Caroline Düller.
3: Es ist das Szenario, das die Einsatzkräfte befürchtet hatten. Nachdem die beiden vergangenen Nächte verhältnismäßig ruhig waren, gewinnt der verheerende Waldbrand bei Bordeaux wieder an Intensität. Laut Präfektur sind am Nachmittag mehrere Brandherde erneut aufgeflammt, unter anderem bei Lèche-Cap-Ferré und Marche-Prime. Temperaturen an die 40 Grad und wechselnde Winde erschweren den Einsatzkräften die Arbeit. Am Vormittag hatte die Präfektur außerdem angeordnet, die Campingplätze rund um den beliebten Surfort Lacanau vollständig zu räumen.
1: Nach dem Anschlag am Rande des CSDs in Berlin haben die Ermittler ein Bekennervideo auf einem Mobiltelefon entdeckt. Laut Bundesanwaltschaft wurde das Handy im Tatfahrzeug gefunden. Nach Informationen des RBB zeigt das Video einen vermummten Mann, der sich als Kämpfer des IS zu erkennen gibt. Die Ermittler gehen davon aus, dass es sich um den Tatverdächtigen handelt. Die bevorstehende Bundesliga-Saison dürfte die letzte für Bayern Münchens Torwart Manuel Neuer sein. Am Rande des Trainingslagers am Tegernsee sagte der 40-Jährige, es sehe stark danach aus, dass er aufhört. Der langjährige Nationaltorhüter und Weltmeister von 2014 steht jetzt vor seiner 21. Saison als Fußballprofi. Das Wetter in Deutschland. Nachts überall trocken bei Tiefstwerten von 19 bis 12 Grad. Am Tage viel Sonnenschein, an den Alpen später Gewitter. Höchstwerte 24 Grad auf den Nordseeinseln bis 38 Grad am Oberrhein. Am Donnerstag dann wird es oft sonnig, von Südwesten her teils kräftige Gewitter bei 25 bis maximal vereinzelt 40 Grad. Es ist gleich 1.03 Uhr.
4: Und hier der Verkehrsservice in der ARD-Hitnacht. A1 Hamburg-Lübeck. Auf der Norderelbbrücke kommt es in beiden Richtungen mehrfach zu kurzfristigen Sperrungen wegen eines Schwertransports. Die A29 Wilhelmshaven Richtung Oldenburg ist zwischen Kreuz Oldenburg-Nord und Oldenburg-Ohmstede wegen Brückenbauarbeiten noch bis etwa 5 Uhr gesperrt. Die A40 Duisburg-Essen ist zwischen Mülheim an der Ruhr Winkhausen und Dreieck Essen-Ost wegen Bauarbeiten in beiden Richtungen noch bis Donnerstag früh gesperrt. Und die A45 Dortmund-Gießen zwischen Schwerte-Ergste und Hagen-Süd kommt es durch dichten Rauch zu extremer Sichtbeeinträchtigung. Bitte fahren Sie hier besonders vorsichtig. Und damit allen unterwegs gute Fahrt, kommen Sie gut an Ihr Ziel.
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4: The Way to Your Heart, unser erster Song in dieser Stunde. Und da gibt es doch so einige Titel, die zu Herzen gehen. Passt ja auch so gut in diese Nacht. Live aus dem Funkhaus in Sachsen mit Heiko Horsch im Studio. Kommen Sie weiter gut durch die Nacht.

1:12 Uhr. Hier der Verkehrsservice mit einer Gefahrenmeldung. Vorsicht bitte auf der A57 Krefeld-Köln. Zwischen Köln-Worringen und Kurweiler werfen Personen Steine auf die Fahrbahn. Bitte Vorsicht zwischen Köln-Worringen und Kurweiler. Dort werfen Personen Steine auf die Fahrbahn.

Genesis hier in der ARD-Hitnacht. Die Band, die bleibt doch auch in guter Erinnerung. Haben sie doch auch so hervorragende Musiker hervorgebracht, wie zum Beispiel Peter Gabriel oder Phil Collins oder auch Mike Rutherford. Sie alle haben ja auch mit eigenen Projekten eine Weltkarriere machen können. Und jetzt bei uns Santa Esmeralda, eine französische Band, eigentlich mehr als ein Studioprojekt damals aktiv geworden. Die Studiomusiker, die wechselten sehr häufig und groß rausgekommen sind sie ja dann 1977 mit dem Song Don't Let Me Be Misunderstood. Eigentlich eine Coverversion, denn das Original entstand schon Mitte der 60er Jahre. Aber erst mit Santa Esmeralda wurde der Song in einer Disco-Fassung so richtig bekannt und erfolgreich. Zum Beispiel in Deutschland stand dieser Song mehrere Wochen lang an der Spitze der Charts. Grund genug, auch bei uns dabei zu sein, hier in der

1.20 Uhr, hier nochmal der Verkehrsservice mit der Gefahrenmeldung. Vorsicht bitte auf der A57 Grefeld-Köln zwischen Köln-Worringen und Kurweiler. Werfen Personen Steine auf die Fahrbahn. Bitte Vorsicht zwischen Köln-Worringen und Kurweiler.

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0: Kurz nach 13:30, hier der aktuelle Verkehrsservice in der ARD-Hitnacht. Leider immer noch aktuell die Gefahrenmeldung. Vorsicht bitte auf der A57 Krefeld-Köln zwischen Köln-Woringen und Kohweiler werfen Personen Steine auf die Fahrbahn. A1 Hamburg-Lübeck. Auf der Norderelbbrücke kommt es in beiden Richtungen mehrfach zu kurzfristigen Sperrungen wegen eines Schwertransports. Die A29 Wilhelmshaven Richtung Oldenburg ist zwischen Kreuz Oldenburg Nord und Oldenburg Ohmstede wegen Brückenbauarbeiten noch bis etwa 5 Uhr gesperrt. Die A40 Duisburg Essen ist zwischen Mülheim an der Ruhr Winkhausen und Dreieck Essen Ost wegen Bauarbeiten in beiden Richtungen noch bis Donnerstag früh gesperrt. Und A45 Dortmund Gießen zwischen Schwerte Ärgste und Hagen Süd kommt es durch dichten Rauch zu extremer Sichtbeeinträchtigung. Bitte fahren Sie hier besonders vorsichtig. Allen unterwegs eine gute und hoffentlich auch entspannte Fahrt.
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1.37 Uhr, endlich wurde die Gefahrenmeldung aufgehoben. Betrifft die A57 Krefeld-Köln. Zwischen Köln-Wurringen und Kurweiler besteht keine Gefahr mehr durch Steinewerfer. Also Ihnen weiter gute Fahrt, kommen Sie gut an Ihr Ziel.

Wir sind ja mittendrin in der ARD-Nacht. Unser Weg in den Mittwochmorgen hinein. Wie halten Sie sich in der Hitnacht über 7 Stunden wach und fit? Das werde ich immer wieder gefragt und das wird ja alle betreffen, die nachts auch gerade jetzt Schicht machen und in ihrer Nachtschicht sind und durchhalten müssen. Also ich persönlich trinke ja vor der Sendung Kaffee und während der Sendung dann Ingwertee. Und gestern war ja der Tag des Kaffeesatzes. Viele haben mir geschrieben, unglaublich, ein großes Dankeschön an alle, die hier geschrieben haben. Auf alle Fälle nicht wegschmeißen, den Kaffeesatz. Da waren sich alle einig und das schreibt hier auch Patricia. Patricia von der vorpommerschen Ostseeküste. Sie könnte ein schönes Peeling daraus machen. Und da hat sie auch gleich das Rezept geliefert. 4 Esslöffel Kaffeesatz, 2 Esslöffel Honig und 2 Esslöffel Oliven- oder Kokosöl. Alles gut verrühren und auf ein feuchtes Gesicht auftragen. Nach 15 Minuten dann warm abwaschen. Unbedingt nicht vergessen. Und den meisten Kaffeesatz bringt sie auf den Kompost im Garten. Für die Regenwürmer hat sie hier noch geschrieben. Aber eine tolle Idee mit diesem Peeling. Und dann hat uns auch noch Inge hier geschrieben. Von den Sanitärinstallationen, von was hat sie hier geschrieben? Na, von den Technikern hat sie hier gelernt. Kaffeesatz reinigt die Abflussrohre, also immer gut runterspülen, ersetzt aggressive Chemie, hat sie hier geschrieben. Gut, auch eine gute Idee. Also, nie wegschmeißen, aber am besten ist natürlich der Kaffee zum Wachbleiben oder auch die Musik. Jetzt was Ruhiges jetzt von Whitney Houston.